0: Gesetz, die Richter stimmen dem Vergleich auch abschließend zu, denn die Anhörung ist nur der erste Schritt. Die finale Entscheidung wird erst in einigen Wochen erwartet. Insgesamt hat Bayer für den Vergleich rund 7 Milliarden US-Dollar auf Seite gelegt. Und das, nachdem der Konzern bereits in einem früheren Vergleich mehr als 10 Milliarden Dollar gezahlt hat.
1: Das Wetter in Deutschland. Nachts ist es häufig trocken, gebietsweise Nebel, im Nordwesten etwas Regen, Tiefstwerte 16 bis 7 Grad. Am Tage überwiegend freundlich und trocken, am Abend von der Nordsee her Schauer, bei Höchstwerten von 20 Grad in Nordfriesland bis 30 Grad am Kaiserstuhl. Die Zeit, es ist gleich 2:03 Uhr.
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3: Die A1 Hamburg Richtung Lübeck ist zwischen Kreuz Barchterheide und Bad Oldesloe wegen Fahrbahnerneuerungen bis 6 Uhr gesperrt. A1 Lübeck-Hamburg, die Norder-Elbbrücke, ist in beiden Richtungen mehrfach kurzfristig wegen eines Schwertransportes gesperrt. A1 Heiligenhafen Richtung Fehmarn, die Einfahrt Heiligenhafen-Mitte, ist wegen Bauarbeiten bis 21. September gesperrt. Die A29 Oldenburg Richtung Alhorner Heide ist zwischen Wadenburg und Großenkneten wegen einer Nachtbaustelle bis Freitag jeweils in der Zeit zwischen 19 Uhr und 5 Uhr gesperrt. Die Umleitung führt über die U30.
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4: Mit Ben Sträubel aus das PPPPP, das ist das perfekt fantastisch polierte Popnacht-Package, ist auch heute Nacht natürlich neben meinem rechten Fuß deponiert und wartet darauf, dass ich euren Namen draufschreibe auf das Adressfeld. Ich würde das gerne tun. Also wenn ihr mitspielen möchtet, 07221 2011, wir spielen gleich um dieses Popnacht-Package, 07221 2011.

0: in der Popnacht. Und wir spielen um ein Popnacht-Package. Zeitmaschine. Wir drehen das Rad ein bisschen zurück an diesem 15.09. Was war denn da so alles los? Birgit aus Biebergemünd. Guten Morgen, Birgit.
1: Moin.
0: Und du hast eben heiße Strickvideos geschaut auf YouTube. Ist ja lustig, ne, was man nachts so alles machen kann. Also du strickst gerne. Was war denn das Aufwendigste, was du gestrickt hast bisher?
1: Ja, eine Riesendecke aus Sockenwollresten, so 2 Kilo schwer.
0: Aha, Sockenwollreste, aber nicht irgendwie benutzte Socken, die man dann zusammen...
1: Nein. Nur was von den vom Sockenstricken
0: übrig geblieben ist. Okay, und diese 2-Kilo-Decke, wo kommt die drauf? Im Wohnzimmer?
1: Auf mich, die liegt in meinem Bett.
0: Ach so, als Bettdecke, das ist aber schön.
1: Ich nehme die im Moment als Bettdecke.
0: Also richtig schön erschlagen wird man davon, ne? Aber jetzt vielleicht noch ein bisschen zu heiß für diese Sockenbettdecke, ne? Oder?
1: Im Moment geht's schon.
0: Das ist auf jeden Fall kuschelig. Darf man nichts anderes mehr benutzen. Aber man kann natürlich auch recyceln und aus alten Socken oder Unterwäsche dann irgendwie aus was Neues zaubern, ne?
1: Kann man auch.
0: Kann ich mir lustig vorstellen, wenn man von irgendwelchen Verflossenen die Wäsche sammelt und dann strickt man die oder näht man sie zusammen und hat dann eine Tischdecke.
1: Müsste ich mal drüber nachdenken.
0: Dann erzählt die eine Geschichte auf jeden Fall. Oder mehrere sogar. So, dann haben wir auch heute in genau 100 Tagen ist auch Weihnachten. Insofern, also wenn wenn du da was strickst, dann kannst du schon mal zur Seite legen, die 2-Kilo-Decke. Die Frage Nummer 1. Vor genau 62 Jahren, als wir beide noch gar nicht angedacht waren, da wurde ehrlich?
1: Ja.
0: Die Stiftung Warentest wurde da gegründet. Und was war denn das Erste, was die Stiftung Warentest, die testen ja immer irgendwelche Gegenstände, auch so eine Zeitschrift und sowas, was haben die damals getestet? A, mobile Telefonzellen, weil es ja noch keine Smartphones gab, da hat man die Telefonzellen mobil umgetragen. Oder waren es Handrührgeräte, B oder C, Saugroboter?
1: Ich würde sagen, Handrührgeräte.
0: Ja, da hast du recht. Dann 91 Jahre ist es her, da gehe ich da mal davon aus. Also da
1: bin ich nicht dabei.
0: Nein, bist du nicht mehr dabei. Da wurde die telefonische Zeitansage eingeführt. Man muss das natürlich erklären, auch für mich. Ich bin ja 26, das heißt, früher gab es zu dieser Zeit nur die Möglichkeit, an die aktuelle amtliche Zeit zu kommen, wenn man angerufen hat. Da hat man eine Telefonnummer irgendwie gewählt und dann gab es eine Stimme, die sagte einem dann die Uhrzeit oder man wartete auf die nächsten Kirchenglocken oder sowas, ja. Und jetzt möchte ich von dir wissen, was hat denn die Zeitansage ausgedrückt? Wie hat die das denn angekündigt, die Uhrzeit?
1: Beim nächsten Ton ist es 2:13 Uhr.
0: Ja, ist es nicht ganz so. 2:12 Uhr erst gleich. Okay, da bist du meiner Zeit voraus. Also du sagst, nicht beim Gong ist es oder keine Nummer unter diesem Anschluss wäre auch falsch. Das hätte ich noch zur Auswahl. Beim nächsten Ton ist es, sagst du. Und das war natürlich auch so eine lustige Stimme.
2: Beim nächsten Ton ist es 8:19 Uhr und 40 Sekunden.
0: Ah, wunderschön. 8 Uhr. Sehr schön. Okay, damit gewinnst du ein Popnacht-Package, liebe Birgit. Hab weiter viel Spaß unter deiner 10-Kilo-Decke. Ne?
1: Bis bald. Ja, genau.
0: Ciao, ciao.

Peter Belovsik, Michael Schulte in der Pop. Nach 2.17 Uhr ist es, Vorsicht, auf der B40, B8, Frankfurt am Main, Riederwald, Hanau Richtung Frankfurt, zwischen Ratsweg, Brücke und der A661, Frankfurt am Main Ost, liegen Betonteile auf der Fahrbahn. Jetzt wird es aber laut dafür, ja. Mit Stillskin, Inside, in der Popnacht.

in the Crowned Heaven, in der Pop-Nacht. Was kann man alles nachts so Schönes machen? Mit den Kreativen gehört die Nacht und Sarah und Klaus, die gehören dazu, die leben in Potsdam, haben sturmfrei, die Eltern sind in Urlaub. Und jetzt ist es so, dass die ein kleines Filmchen drehen zu Hause. Soll mal irgendwann ein Kinofilm werden mit dem Smartphone. Und es ist irgendwie so ein Mittelding zwischen Horror und Science Fiction, haben sie geschrieben. Okay, bin mal sehr gespannt, wenn der Film fertig ist. Also ob er dann vielleicht doch irgendwo landet. Vielleicht gibt es auch mal einen Oscar dafür. Heute Nacht werden ja nur die Emmys verliehen. Das ist natürlich euer Filmprojekt viel zu groß dafür. Da seid ihr schon einen Schritt weiter, vermute ich mal. Also viel Erfolg auf jeden Fall und kreative Einfälle. Schickt mal so einen kleinen Schnipsel, so einen Trailer, wenn er fertig ist, und dann halte ich das mal hoch. Bin ich mal gespannt, was draus geworden ist aus dieser historischen Nacht, dann 15.09. für Sarah und Klaus in Potsdam. Die haben sich einen Song ausgesucht von Natascha Bedingfield, kommt sofort. Noch eine Gefahrenstelle in Köln. Auf der Kennedy-Straße zwischen Ports Grängel und Überleitung A59 Flughafen sind Menschen auf der Fahrbahn. Bitte da vorsichtig fahren. Habt ihr noch was gesehen, das nicht auf die Straße gehört? Schickt gerne eine WhatsApp unter 07221 2011.

0: es ist 2.30 Uhr.
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2: Heute Nacht fällt Richtung Nordsee etwas Regen, ansonsten ist es trocken. Zwischen Südniedersachsen und Vorpommern sind oft auch viele Sterne zu sehen. Es gibt 8 Grad in Greifswald und 16 Grad auf Norderney. Der Dienstag bleibt auch meistens trocken. Die Sonne scheint zwischen den Wolken. Erst Richtung Abend kommt von der Nordsee neuer Regen auf. Es wird noch einmal sommerlich warm. Wir bekommen 20 Grad auf Sylt und 27 Grad in Göttingen.
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3: Die A1 Hamburg Richtung Lübeck ist zwischen Kreuz Barchterheide und Bad Oldesloe wegen Fahrbahnerneuerungen bis 6 Uhr gesperrt. A1 Lübeck-Hamburg, die Norder-Elbbrücke, ist in beiden Richtungen mehrfach kurzfristig wegen eines Schwertransportes gesperrt. A1 Heiligenhafen Richtung Fehmarn, die Einfahrt Heiligenhafen-Mitte, ist wegen Bauarbeiten bis 21. September gesperrt. Die A29 Oldenburg Richtung Alhorner Heide ist zwischen Wadenburg und Großenkneten wegen einer Nachtbaustelle bis Freitag jeweils in der Zeit zwischen 19 Uhr und 5 Uhr gesperrt. Die Umleitung führt über die U30.
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0: Und die am meisten unterschätzte Höchsttemperatur in Deutschland in Süderhöft, Schleswig-Holstein, bekommen wir heute 21 Grad. Hier ist die Popnacht. Mein Name, Ben

0: Jamie Cullum und Don't Stop the Music. Hier ist die Popnacht. Mario ist unterwegs. Mario ist schon länger Kunde, hat sich aber noch nicht so richtig geäußert, aber den nehmen wir in unserem Therapiekreis gerne auf. Der ist in Möhlau zu Hause, Sachsen-Anhalt. Guten Morgen, Mario.
1: Guten Morgen.
0: Ja, du fährst nur nachts, ja, wie sich das gehört. Die coolen Leute sind nachts unterwegs.
1: Da komme ich wenigstens von A nach B.
0: Ja, wo geht's denn heute Nacht hin?
1: Heute Nacht geht's zu ArcelorMittal nach Brenner.
0: Das ist bei Halle, ist das, ne?
1: Genau.
0: Das ist doch nicht weit. Du, da fährst du ein paar Meter und dann bist du schon da und dann gehst du wieder zurück nach Hause ins Bettchen. Möhlau. Da hast du aber einen schönen Sommer gehabt, da gibt's doch diesen tollen See, den Möhlauer Badesee, ne?
1: Ja.
0: Hast du da ein Haus in der Nähe?
1: In der Nähe, genau. In der Bergmann-Siedlung, Neue Ziermannstraße 28.
0: Oh, jetzt wissen wir alle Bescheid. Jetzt hast du natürlich einen Shitstorm ausgelöst. Da kommen die pilgern jetzt alle dahin, die Menschen. Und wenn du nach Hause kommst, dann wollen die mit dir Party machen am See, sage ich dir. Aber ich meine, das Schöne an so einem See ist natürlich, dass man da tagsüber, wenn man Nachtarbeiter ist, kann man da reinspringen und kann das genießen, ja.
1: Du kannst das machen, wie du das gerne möchtest.
0: Sehr.
1: Bist du immer herrlich gern gesehen.
0: Und wenn man vielleicht so ein bisschen tief taucht, dann findet man noch ein bisschen Braunkohle für den Winter. Das ist alles da, ne? Sehr fein.
1: Genau.
0: Okay, dann halte mal durch. Ich spiele deinen Lieblingssong. Wie viele Kilometer hast du noch, bis du in der Nähe von Halle bist?
1: 175 Kilometer. Oh, ich muss aber jetzt eine Pause machen.
0: Ja, mach mal eine Pause. Das ist gut. Dann kannst du deinen Lieblingshit schön laut genießen. Machst mal die Tür auf und bewegst deine Füße. Ja. Und dann hören wir uns bald mal wieder. Ja, komm gut durch.
1: Alles klar. Danke.

Franco ist unterwegs von Bremen in Richtung München. Er macht sich schon mal fit fürs kommende Oktoberfest, ne? Und würde gerne von Don Henley, The Boys of Summer, und für seine doch etwas längere Fahrt heute noch was Kultisches. Das mache ich sogar gerne ein bisschen lauter, ne? Also komm mal gut an, lieber Franco. Hier ist die Popnacht am Dienstag.

0: Zeitvergleich bei uns in Deutschland ist es jetzt 2.50 Uhr in der Nacht und in Vietnam, Ho Chi Minh City, da ist es unserer Zeit voraus, 7.50 Uhr am frühen Morgen und Uwe, der ist eben gerade wach geworden und macht sich bereit, jetzt mit seinem Auto zur Inspektion zu fahren. Hallo Uwe, guten Morgen.
1: Ja, guten Morgen, Ben.
0: Ja,
1: guten Morgen,
0: Deutschland. Macht doch mal Spaß, ne? Dass man auch mal zur Inspektion muss, man eben auch in Vietnam. Und dann TÜV gibt es auch bei euch oder weniger?
1: TÜV gibt es auch, ja. Dann wird es auch so irgendwie alle 2 Jahre oder ja. Alle 3 Jahre, je nachdem.
0: Also ähnlich.
1: Gut. Ja, so ähnlich.
0: Fährst du hin, vom Ablauf ist auch so, kriegt man eine Plakette hinten drauf geklebt und sowas.
1: Ja, hier kriegst du die Plakette vorne auf die Windschutzscheibe geklebt, oben in die Ecke.
0: Aha.
1: Wie so eine Vignette.
0: Halt. Ah, okay.
1: Genau.
0: Gut. Aber bei dir ist es soweit. Heute irgendein Highlight noch geplant, außer zur Inspektion mit dem Auto?
1: Inspektion zum Auto und dann halt fahre ich erstmal im Taxi zurück und dann heute Abend hole ich das Auto wieder ab. Normalerweise, die können auch kommen und machen seit neuestem auch den Service im Hof. Die kommen dann mit zum Servicemobil und machen das direkt vor Ort
0: oder
1: an deiner Arbeitsstelle. Finde ich auch gut.
0: Ja, ja.
1: Aber heute habe ich gesagt, ich fahre mal hin, weil ich habe das Highlight, ich lasse mir die Bordkamera, die da verbaut ist, erklären, weil die ist irgendwie in Vietnamesisch programmiert. Und die spricht die ganze Zeit vietnamesische Verkehrswarnung. Achtung Kamera, Achtung Speedlimit und. Aber alles auf Vietnamesisch und das nervt. Und das sollte ich mal heute umstellen lassen auf Englisch, weil ich krieg's nicht hin.
0: Ja, auf Hessisch muss umstellen lassen, gell?
1: Auf Hessisch?
0: Hier.
1: Genau, Ufbase, da vorne ist die Kamera, gell?
0: So ist das, dass du dich wie ein Groß-Gera fühlst, ne? wenn du ins Auto steigst. Hier. Da gibt's das
1: richtig, genau, so sieht's aus.
0: So, dann wünsche ich dir mal viel Spaß beim Umstellen. Ist die Kamera auf dich gerichtet oder geht sie nach draußen? Also beobachtet die dich, die Kamera, die ganze Zeit und denkt sich, was ist das für ein Typ, der am Steuer sitzt?
1: Nee, die Kamera, die geht nach draußen. Eine geht nach vorne und eine geht nach hinten. Weil du das gerade sagst, wir haben ja telefoniert, wie ich den Motorradführerschein gemacht habe.
0: Ja.
1: Da gibt's eine Kamera auf dem Lenker. Und die filmt dich und die gucken dich dann an während der Fahrprüfung, wie du das Gesicht verziehst.
0: Ja, und denken sich, wer so das Gesicht verzieht, der darf höchstens E-Scooter fahren, der kriegt den Führerschein nicht. Aber du hast ihn ja bekommen, ist ja alles gut gelaufen. Dann Spaß jetzt bei deiner kleinen Autoinspektion und ich spiele deinen Lieblingssong, den schicke ich dir jetzt mal nach Ho Chi Minh City. Ne? Bis bald, ciao Uwe.
1: Alles klar, danke, ciao, tschüss.
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1: Um 3 Uhr mit Olaf Knapp. Die Spritpreise in Deutschland sind erneut auf Rekordwerte gestiegen. Hintergrund sind die blockierten Seewege im Nahen Osten und die beschädigte Pipeline in Saudi-Arabien. Börsenkorrespondent Till Bücker berichtet, worauf sich Autofahrer in den kommenden Wochen einstellen müssen.
2: Auf jeden Fall leider auf weiter steigende Preise. Da sind sich eigentlich alle Fachleute einig. Der Deutsche Tankstellenverband rechnet sogar mit Spritpreisen um die 3 Euro. Der ADAC sieht dafür zwar keine Anhaltspunkte, dafür müssten die Ölpreise nochmals deutlich stärker steigen. Einen neuen Höchststand bei Diesel schließen aber auch die Experten des ADAC nicht aus, wenn sich die Lage weiter verschärft. Weiterhin dürfen die Spritpreise ja nur einmal am Tag um 12 Uhr mittags erhöht werden. Am späten Vormittag, kurz vor den neuen Preisen, ist es daher oft am günstigsten. Und es wird empfohlen, abseits der Autobahn zu tanken.
1: Kampfflugzeuge der NATO haben im litauischen Luftraum eine Drohne abgeschossen. Litauens Präsident Nausėda schrieb, er danke den Einsatzkräften der Allianz für ihre schnelle Reaktion. Litauen grenzt an die russische Exklave Kaliningrad und an das mit Russland verbündete Belarus. Seit dem russischen Angriff auf die Ukraine sieht sich das Land bedroht. In der EU gibt es wieder Streit über die Sanktionen gegen Russland. Laut der irischen Ratspräsidentschaft konnten sich die Mitgliedstaaten nicht darauf einigen, heute auslaufende Strafmaßnahmen gegen rund 3000 Personen, Einrichtungen und Unternehmen um 12 Monate zu verlängern. Sie wurden vorerst nur um 7 Tage verlängert, um weiter zu beraten. Grund war, Diplomaten zufolge, die Forderung der Slowakei und Frankreichs, den russischen Oligarchen Alisher Usmanov von der Sanktionsliste zu streichen. In den USA hat im Rechtsstreit um das Unkrautvernichtungsmittel Glyphosat die richterliche Anhörung begonnen. Die Bayer-Tochter Monsanto forderte das Gericht in St. Louis auf, den vorgeschlagenen Vergleich mit mehr als 60.000 Klägern zu genehmigen. Aus Köln, Ute Scheins.
3: Für Bayer steht viel auf dem Spiel. Die Anhörung vor dem US-Gericht könnte ein Befreiungsschlag sein im milliardenschweren Rechtsstreit um den Unkrautvernichter Glyphosat. Vorausgesetzt, die Richter stimmen dem Vergleich auch abschließend zu. Denn die Anhörung ist nur der erste Schritt. Die finale Entscheidung wird erst in einigen Wochen erwartet. Insgesamt hat Bayer für den Vergleich rund 7 Milliarden US-Dollar auf Seite gelegt. Und das, nachdem der Konzern bereits in einem früheren Vergleich mehr als 10 Milliarden Dollar gezahlt hat.
1: Das Wetter in Deutschland. Am Tage wird es meist freundlich und es bleibt trocken. Erst am Abend von der Nordsee her Schauer. Höchstwerte 20 Grad in Nordfriesland bis 30 Grad am Kaiserstuhl. Am Mittwoch Schauer oder Gewitter, zeitweise sonnig, 16 bis maximal 25 Grad. Und am Donnerstag abends von Nordwesten her Regen, 16 bis 24 Grad. Die Zeit, es ist gleich 3.03 Uhr.
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4: Die A1 Hamburg Richtung Lübeck ist zwischen Kreuz Barchterheide und Bad Oldesloe wegen Fahrbahnerneuerungen bis 6 Uhr gesperrt. A1 Lübeck-Hamburg, die Norderelbbrücke, ist in beiden Richtungen mehrfach kurzfristig wegen eines Schwertransportes gesperrt. Die A29 Oldenburg Richtung Ahlhorner Heide ist zwischen Wadenburg und Großenkneten wegen einer Nachtbaustelle bis 5 Uhr gesperrt.
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5: Mit Ben Sträubel. So, jetzt hat es noch ein bisschen gedauert, bis wir wieder in die Backstube fliegen von Eckhard Holland Kunz, unserem fleißigen Bäckermeister. Naja, fleißig ist ein bisschen übertrieben. Er hat lange Urlaub gemacht, jetzt, ich glaube, 14 Tage. Irgendwo die Füße hochgelegt am Existenzmaximum. Und wenn er gleich wieder seine Backstube aufschließt, dann um an ein Instrument zu greifen, ein Instrument seiner Wahl. Er spielt auch einen Hit seiner Wahl. Erkenne ich allerdings diesen Song, erspiele ich euch wertvolle Backwaren. Das ist unser Quiz in wenigen Minuten.
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Ruby, Ruby, Ruby in der Popnacht. Ja, eigentlich wollte ich ja über die Backstube von Eckhard Holland Kunz fliegen und mit dem Private Jet dort landen, aber er ist noch nicht wieder aufgetaucht aus seinem Urlaub. Also insofern, das ist nur so eine Ansage. Ne? Er befindet sich auf dem Existenzmaximum irgendwo in Österreich. Wahrscheinlich auf irgendeiner Alm. Lässt sich's gut gehen, lässt sich massieren und vielleicht hat er auch da schon eine neue Villa gebaut. Wer weiß, ja, der reiche Bäcker Eckhard. Also wenn er wieder irgendwann auftaucht oder vielleicht fahrt ihr mal da vorbei in Meiningen in Thüringen an seiner Backstube, vielleicht hängt da auch schon ein Zettel für immer geschlossen. Wer weiß es auch schon, ne? Also ich habe zumindest also mich bemüht. Der Private Jet ist wieder umgedreht und ist nachhaltig direkt hier neben dem Studio gelandet. Wir spielen was anderes, was ganz Tolles und zwar geht es jetzt, meine lieben Freunde, um was die Älteren vergessen haben und an was sich die Jüngeren schon gar nicht mehr erinnern können. Das ist eine Serie, die heute Geburtstag feiert. Hier hört ihr die Musik. Eine Fernsehserie, mit der Michael Douglas seine Karriere begann. Das ist die Titelmusik daraus und falls ihr sie erkennt, dann müsst ihr sie nicht nachspielen, aber mir nur sagen, welche Serie das ist. Wie heißt sie? Wer es weiß, 07221 2011 für ein Popnacht-Package. Ich glaube, der Saxophonist ist nach Spielen dieser Musik wahnsinnig geworden. Ja. 07221 2011.

Lieber und Kamerads, neuer Hit, den wir gerade gehört haben in der Popnacht, was Kultisches. Vorher noch eine Gefahrenstelle von der A13 Schönefelder Kreuz in Richtung Dresden zwischen Ruhland und Ortrand. Da ist ein Unfall passiert. Die Unfallstelle wurde noch nicht abgesichert. Deswegen fahrt ihr da auch bitte besonders vorsichtig. Und nach diesem Kultisches Song lösen wir unser Rätsel auf. Welche Serie hat denn heute Geburtstag? Erstmal die Hooters.

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0: Wir spielen, die Älteren haben es vergessen und die Jüngeren können sich auch nicht mehr erinnern. Es geht um eine Serie, die heute Geburtstag feiert. Das ist die Musik dazu. Michael Douglas wurde berühmt. Durch diese Serie startete quasi seine Karriere damit. Heute hat sie Geburtstag. Hanjo aus Schüttorf, guten Morgen.
2: Einen schönen guten Morgen.
0: Und welche Serie ist das?
2: Das ist die Strafe von San Francisco.
0: Jawohl.
2: Ja.
0: Damit bekommst du ein Popnacht-Package. Du bist Pilot und war das quasi, dass irgendjemand ausfällt von deinen Kolleginnen und Kollegen, damit du einspringen kannst? Ne? Pilot auf Abruf sozusagen in einem Hotel genau. In Frankfurt. Wie läuft das so ab? Wie viele Nächte ist man da und Tage?
2: Ja, man ist so 4 Tage in diesem Bereitschaftsdienst, das Ganze 2-mal im Jahr.
0: Ja.
2: Und das geht halt leider die ganze Nacht und man muss dann innerhalb von einer halben Stunde einspringen können, sollte jemand sich verletzen, einen Unfall haben
0: Ja. Und
2: einfach verhindert sein.
0: Okay, und das heißt halbe Stunde, da ist mit Schlafen, du musst immer so in Etappen schlafen oder wirst du nervös dann, weil du denkst, du verpennst vielleicht irgendeinen Telefonklingeln oder so?
2: Ich bin da sehr schlecht, was so ganz kurzfristiges Aufstehen betrifft, deswegen bin ich auch jetzt wach.
0: Ja, also.
2: Aber ich bin auch gewohnt daran, dass man zu Zeiten schläft, in denen andere vielleicht wach sind. Also
0: Ja. Sprich,
2: ich bin jetzt wach und schlafe dann morgen über Tag. Da passiert dann auch nichts und habe dann erst ab morgen Abend wieder weiter diese 24-Stunden-Bereitschaft.
0: Ah, okay. Das heißt also, tagsüber muss man dann nicht einspringen oder hat mehr Zeit?
2: Da hat man mehr Zeit. Da rufen sie 3 Stunden vorher an.
0: Ja.
2: Und dann kann man sich also zumindest mal ein bisschen aus dem Hotel wegbewegen, mit mal eine Runde durch die Stadt gehen und ist nicht so auf heißen Kohlen.
0: Wollte ich mal sagen, ist doch ganz schön. Ne? Also vom Flughafen aus, da bist du ja da an diesem Fernbahnhof, da machst du mal einen kleinen Trip irgendwo anders hin, noch schnell genau. Mal mit dem ICE.
2: Du kannst du mal schnell mal eben ein bisschen was angucken oder ein bisschen was Vernünftiges essen gehen zumindest, genau.
0: So, und dann kennt man natürlich irgendwann mal alle, wenn man so öfter mal in so einem Hotel drin ist, das ganze Nachtpersonal, gehst du mal an die Bar und führst mal ein bisschen Smalltalk und sowas. Aber ich meine, das ist ja für einen Piloten sowieso normal. Ne? Man ist ja meistens mit dem Hotelpersonal in der ganzen Welt ist man vertraut. Da sagen die ja schon, da kommt der Hanjo wieder. Ne? Alles klar.
2: So ungefähr sieht das aus.
0: Und dann drücke ich dir mal die Daumen, dass es heute ruhig verläuft oder würdest du lieber fliegen?
2: Nee, also heute, jetzt reicht's. Jetzt habe ich noch 3,5 Stunden. Also jetzt kann ich dann auch mal langsam ins Bett.
0: Okay, dann drücke ich dir die Daumen, dass da kein Telefon mehr klingelt. Und ich schicke dir ein schönes Paketchen zu. Da kannst du bestimmt was mitnehmen, auch auf die Flüge. Bis bald.
2: Das werde ich tun. Ich danke dir.
0: Ciao, Anjo.
2: Ciao.
0: Das ist der neue Hit von Conor Skinner in der Popnacht. Heißt Let Me Go.
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0: Gasoline in diesen nächsten Tagen ganz wichtig. 3.31 Uhr.
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2: Heute Nacht fällt Richtung Nordsee etwas Regen. Ansonsten ist es trocken. Es gibt 8 Grad in Greifswald und 16 Grad auf Norderney. Der Dienstag bleibt auch meistens trocken. Die Sonne scheint zwischen den Wolken. Wir bekommen 20 Grad auf Sylt und 27 Grad in Göttingen. Am Mittwoch wird das Wetter dann schon um einiges wechselhafter und nasser. Und es ist auch nicht mehr so warm. Die Temperaturen erreichen dann höchstens noch 18 bis 20 Grad.
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3: Vorsicht bitte auf der A31 Lingen Richtung Meppen. Zwischen Lingen und Wiedmarschen befindet sich eine ungesicherte Unfallstelle. Die A1 Hamburg Richtung Lübeck ist zwischen Kreuz Barchterheide und Bad Oldesloe wegen Fahrbahnerneuerungen bis 6 Uhr gesperrt. A1 Lübeck-Hamburg, die Norder-Elbbrücke, ist in beiden Richtungen mehrfach kurzfristig wegen eines Schwertransportes gesperrt. A1 Heiligenhafen Richtung Fehmarn, die Einfahrt Heiligenhafen-Mitte, ist wegen Bauarbeiten bis 21. September gesperrt. Die A29 Oldenburg Richtung Ahlhorner Heide ist zwischen Wadenburg und Großenkneten wegen einer Nachtbaustelle bis 5 Uhr gesperrt.
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0: Und die am meisten unterschätzte Höchsttemperatur heute in Keppeshausen in der Eifel, da werden es 25 Grad. Hier ist die Popnacht, ich bin Ben Sträubel. Oh.

0: Coldplay und Paradise in der Popnacht. Wir müssen Wolfgang ein bisschen wachhalten. Wolfgang aus Hennef, der hat sich schon auf den Weg gemacht in diverse Spielhallen. Er ist da Techniker und sorgt dafür, dass dann auch, wenn die Menschen nun mal Geld in solche Automaten werfen, dass die auch funktionieren. Ja, beeinflussen, dass da ein bisschen mehr rauskommt, das kann das leider auch nicht. Ne? Hallo Wolfgang?
1: Leider nein.
0: Nee, bist du denn selbst auch einer, der ab und zu mal da so ein bisschen Geld reinschmeißt?
1: Nein, gar nicht. In ganz jungen Jahren. Aber ich bin ja jetzt kurz vor meiner Rente. Da ist das schon zwei Jahre nicht mehr so.
0: Da muss man aufpassen, dass man nicht alles da reinfeuert dann nachher. Dann hat man gar nichts mehr, ne?
1: So. Das ist die große Gefahr. Jetzt wird ja dieser Spielerschutz sehr groß geschrieben mittlerweile in der Branche.
0: Was geht denn da so kaputt alles in so einer Spielhalle? Also auch diese Geräte?
1: Ja, das geht. Die sind halt mechanisch dann stark beansprucht durch den Geldeinwurf. Meistens sind es halt Banknotenannahmen oder Münzannahmen, die nicht funktionieren, und dann funktionieren zum größten Teil die Geräte auch nicht mehr.
0: Ja, wird da auf so Kaugummi reingeschmiert oder irgendwie sowas, wenn jemand gefrustet ist?
1: Ja, Kaugummi, da wird schon mal Cola drüber gekippt, Kaffee drüber gekippt und so. Dann muss man die alle sorgfältig reinigen, damit die dann auch wieder einwandfrei funktionieren.
0: Ich habe mal früher in meiner Schulzeit, kann ich mich erinnern, da hatte jemand an ein Feuerzeug, einen Draht, ein elektrisches Feuerzeug, einen Draht gebunden, hat das dann diesen Draht in das Gerät reingesteckt und dann hat er immer so gedrückt und hoffte dann, dass das irgendwie dann Freispiele zählt.
1: So diese Manipulationen, die sind natürlich sehr, sehr verbreitet in der Branche, dass man natürlich da auch immer aufpassen muss. Ja. Heutzutage ist es aber fast immer mit elektronischen Hilfsmitteln oder geknackten Programmcodes, dass wir dann halt immer höllisch aufpassen müssen.
0: Teuer
1: werden kann.
0: Da ging auch immer so ein Alarm los. Dann so eine rote Lampe.
1: Ja, genau.
0: Ja, sehr, sehr, sehr lustig. Okay, also du klapperst mehrere Spielhallen ab. Wo ist denn der nächste Stop, damit du einen Kaffee bekommst? Da kann ich mich ja zumindest mal verbal drum kümmern jetzt, dass da geliefert wird.
1: Ja, ich fahre jetzt nach Kerpen zum Berliner Ring.
0: Gut, Kerpen,
1: dann
0: Berliner Ring.
1: Den ersten Espresso gönnen.
0: Das will ich aber mal hoffen. Ist da denn jemand um diese Zeit?
1: Nein, da ist keiner. Da bin ich alleine. Die schließe ich jetzt noch bis ab 6 Uhr haben wir für Kunden geöffnet.
0: Ja.
1: Also bis 6 Uhr bin ich eigentlich alleine unterwegs.
0: Dann hoffe ich mal, dass du nicht die Kaffeemaschine reparieren musst, bevor du sie anschmeißt. Also wünsche dir eine gute Fahrt nach Kerpen. Bis bald.

0: Mist halt noch nicht all. Teddy Swims.
1: Es ist 3.44 Uhr. Vorsicht auf der A352, Eckverbindung Hannover, Hannover Nord Richtung Hannover West. Da steht ein defektes Fahrzeug auf der Fahrbahn. Zwischen Hannover Flughafen und Engelbustel. Die Popnacht mit

0: Und End of Beginning, hier ist die Popnacht und den Kreativen gehört die Nacht, das ist klar, aber auch den Sentimentalen. Didi, der lebt auf Rügen, guten Morgen, Didi.
1: Ja, moin, Ben.
0: Du schickst immer schöne Bilder von Sonnenuntergängen, also Aufgänge sind auch toll, aber ich meine, ja, da sind wir noch ein bisschen früh dran. Du hast einen ganz tollen Sonnenuntergang hier geschickt gestern Abend auf Rügen. Wo ist denn das? In welchem Ort? Wo kann man den denn sehen in dieser Form?
1: Das ist in Barbe, das ist der, heißt Barber Bollwerk, ist der Hafen von Barbe.
0: Ja.
1: Und da sind wir gestern Abend eine Rabenrunde gegangen und da ging die Sonne so wunderschön runter.
0: Ja, das muss man sagen, das sieht wirklich toll aus, wie in Kalifornien, ehrlich gesagt, schon. Wenn man das so sieht, bekommt man Fernweh nach Rügen. Aber du lebst ja auch gerne dort, ne? Du würdest auch gegen nichts tauschen, oder?
1: Nicht wirklich, außer vielleicht in die Berge. Das wäre noch eine Alternative, ansonsten bleiben wir hier.
0: Ja, aber gut, ich meine, das ist ja dann schon wirklich schnell hergegeben, dein Traumort Rügen, wenn du sagst, einfach mal in die Berge. Das ist ja, das klingt ja also sehr beliebig jetzt. Didi, was ist los mit dir?
1: Ja, ich bin gerne in den Bergen. Ja, also wir fahren ja im Urlaub immer in die...
0: Wo willst du denn da hin?
1: Also wir fahren immer nach Flachau. Nach Flachau, Flachau. Hin im Salzburger Land.
0: Ah, okay. Vielleicht gibt es ja jemanden, der möchte Timesharing machen. Ja, der sagt, derzeit, wo du in Flachau bist und die Wohnung runterlebst, da macht er das Gleiche dann bei dir in deiner Villa auf Rügen. Aber den Hund nimmst du natürlich mit. Den darf man nicht allein lassen.
1: Natürlich. Also, ohne Hund geht nicht. Nee, dann, also bitte.
0: Dann spiele ich jetzt mal zu deinen schönen Bildern, die du gerade sortierst vom Sonnenuntergang am Barberbollwerk. Einen schönen Song, den du dir ausgesucht hast. Da darfst du noch ein bisschen wippen. Und Grüße an Moritz, deinen Hund.

Es ist 3.56 Uhr, noch eine Gefahrenstelle, ein Unfall ist passiert auf der A31 Lingen in Richtung Meppen zwischen Lingen und Wiedmarschen. Die Unfallstelle ist noch nicht gesichert. Sätze wie, da schlafe ich aber jetzt ein. Nein, die sind nicht zugelassen, weil das ist Tipico Romantico. Mad World in der Version von Jasmin Thompson in der Popnacht.

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1: Um 4 Uhr mit Olaf Knapp. Der oberste Gerichtshof der USA hat Pläne der Trump-Regierung gestoppt, die Briefwahl einzuschränken. Die Richter lehnten einen Eilantrag ab. Aus der Nachrichtenredaktion Janine Artist.
2: Die Entscheidung ist von großer Bedeutung, weil in den USA fast ein Drittel der Wähler per Briefwahl abstimmt und im November Zwischenwahlen anstehen. Die Regierung wollte ihre Änderung noch davor durchsetzen. Eine mögliche Folge wäre gewesen, dass viele US-Amerikaner nicht per Post hätten wählen können. Präsident Trump behauptet immer wieder, die Briefwahl führe zu Betrug. Belegen kann er das nicht. Die Zwischenwahlen gelten als wichtiger Stimmungstest für Trump. Den Republikanern droht im Repräsentantenhaus eine Niederlage. Im Senat könnte es eine Pattsituation geben.
1: Kampfflugzeuge der NATO haben im litauischen Luftraum eine Drohne abgeschossen. Das teilte das Nationale Krisenmanagementzentrum mit. Litauens Präsident Nausėda schrieb, er danke den Einsatzkräften der Allianz für ihre schnelle Reaktion. Woher die Drohne kam, ist bisher nicht bekannt. Litauen grenzt an die russische Exklave Kaliningrad und an das mit Russland verbündete Belarus. Seit dem russischen Angriff auf die Ukraine sieht sich das Land bedroht. In der EU gibt es wieder Streit über die Sanktionen gegen Russland. Laut der irischen Ratspräsidentschaft konnten sich die Mitgliedstaaten nicht darauf einigen, heute auslaufende Strafmaßnahmen gegen rund 3000 Personen, Einrichtungen und Unternehmen um 12 Monate zu verlängern. Sie wurden vorerst nur um 7 Tage verlängert, um weiter zu beraten. Grund war, Diplomaten zufolge, die Forderung der Slowakei und Frankreichs, den russischen Oligarchen Alisher Usmanov von der Sanktionsliste zu streichen. Das brandenburgische Oberlandesgericht verhandelt von heute an über eine Klage gegen den Discounter Lidl. Eingereicht hatte sie der Bundesverband der Verbraucherzentrale. Gisela Former berichtet, worum es dabei genau geht.
3: Viele Menschen haben sie auf dem Handy, Apps von großen Handelsketten. In diesem Fall die Lidl Plus App. Mit ihr, so verspricht es der Discounter, könne man beim Einkaufen mehr sparen, durch extra Rabatte. Aber nur, wenn man die App verwendet. Die Verbraucherschützer sehen genau darin eine Diskriminierung. Sie kritisieren, dass Ältere ohne Smartphone, Kinder oder Menschen mit Behinderung benachteiligt würden, weil sie die Apps häufig nicht nutzen könnten oder dürften. Auch gegen andere Supermarkt-Apps haben die Verbraucherschützer schon geklagt.
1: Das Wetter in Deutschland. Am Tage meist freundlich und trocken. Am Abend von der Nordsee her Schauer bei Höchstwerten von 20 Grad in Nordfriesland bis 30 Grad am Kaiserstuhl. Unter Mittwoch Schauer oder Gewitter, zeitweise sonnig, bei 16 bis maximal 25 Grad. Es ist 4.03 Uhr.
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4: Die A1 Hamburg Richtung Lübeck ist zwischen Kreuz Barchterheide und Bad Oldesloe wegen Fahrbahnerneuerungen bis 6 Uhr gesperrt. Die A29 Oldenburg Richtung Ahlhorner Heide ist zwischen Wadenburg und Großenkneten wegen einer Nachtbaustelle bis 5 Uhr gesperrt.
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5: Mit Ben Sträubel, das Popnacht-Package, das ich nicht mit nach Hause nehme, das befindet sich hier noch zwischen meinen beiden Füßen und das geht an euch in wenigen Minuten. 2 Hits in einer Sekunde, die heute Nummer 1 waren, diese beiden Songs, die hört ihr gleich und dann 0722 1 2011.
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0: Avicii und Levels. Hier ist die Popstadt.
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0: Das Numero Uno Songs. Zwei Nummer 1 Hits des heutigen 15.09. in der Musikgeschichte waren diese Songs auf Platz 1 ganz oben in den Charts. Welche Titel sind denn das?
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0: 0722 1 2011, falls ihr da die beiden Hits erkannt habt. 0722 1 2011 für ein Popnacht-Package.

Der neue Hit von Giant Rooks heißt Slow Dance for a Minute. Haben wir gerade gehört hier gemeinsam in der Popnacht. 4.17 Uhr ist es. Vorsicht auf der A4 Aachen Richtung Köln. Ein Unfall ist passiert zwischen Kreuz Köln West und Köln Klettenberg. Da bitte aufpassen. Und Gegenstände liegen auf der A352 Eckverbindung. Machen wir es denn hier? Eckverbindung Hannover, Hannover Nord Richtung Hannover West zwischen Hannover Flughafen und Engelbostel. Ihr fahrt überall vorsichtig. Hier ist die Popnacht. Ja.

0: Paradise, auch ein schöner Text um 4.21 Uhr.
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0: Oder sind sie nochmal die beiden Nummer 1 Hits des heutigen 15.09. in der Geschichte der Musik?
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0: Ritter aus Kaiserslautern, guten Morgen, welche beiden Songs hast du erkannt?
3: Guten Morgen. Ich habe einmal Relax von Frankie Goes to Hollywood erkannt und The Joker von Steve Miller Band.
0: Ja, und schon gehört dir das doch von mir polierte Popnacht-Package. Das schicke ich dir mal gleich zu. Schreib deine Adresse drauf, dann kommt das. Also ich meine, bei dir gibt es ja verschiedene Orte. Du arbeitest in Ludwigshafen, lebst in Kaiserslautern, aber auch in Lüdenscheid im Sauerland. Auch schön.
3: Genau.
0: Und was ist das für eine Verbindung, die du immer fährst?
3: Ich komme da ursprünglich her und meine Familie lebt nach wie vor da und ich bin da regelmäßig vor Ort und jetzt war wieder ein langes Wochenende und ich habe mich entschieden, heute Morgen erst dann direkt nach Ludwigshafen zur Arbeit zu fahren.
0: Ah, okay, also Lüdenscheid ist deine Heimat und dann geht es immer so ein bisschen in diesem Dreieck so hin und her. Und kommt bist
3: genau.
0: Du gut durchgekommen? Also ich habe zumindest von den Autobahnen, Bundesstraßen, Feldwegen auf deiner Strecke eigentlich nichts, ne? Ist eigentlich alles gut.
3: Ja, also die Sauerlandlinie habe ich schon hinter mir gelassen und ich bin jetzt gerade auf der A5 Richtung Frankfurt schon.
0: Und dann fährst du ab und zu auch mal, wenn du von Lüdenscheid A45 fährst, über den Westerwald bei mir vorbei, Renner Road B54, ne?
3: Ja, kann auch passieren, wenn die Straßen voll sind, dann fahre ich tatsächlich auch mal durch den schönen Westerwald.
0: Da hat die Oma immer gesagt, wenn ich oben stand mit 9 Jahren an der B54, da sagte sie, also hinter Westerburg kommt gleich New York. Ich habe immer gefragt, was ist denn da
3: auf
0: eigentlich?
3: Auf jeden Fall.
0: Hat sie gesagt, da ist New York. Ja, also insofern kann man natürlich auch dann enttäuscht werden, wenn man statt New York in Hachenburg landet, aber geht auch, ja, kommt man auch mit klar. Du kommst ja auch mit verschiedenen Orten durchaus im Leben zurecht. Dann wünsche ich dir eine gute Restfahrt jetzt nach Ludwigshafen zu deiner Arbeit. Ich schicke dir ein Paketchen zu und gute Fahrt, ja? Ciao, Britta.
3: Super, herzlichen Dank. Tschüss.

0: 4.30 Uhr.
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7: Heute Nacht fällt Richtung Nordsee etwas Regen, ansonsten ist es trocken. Zwischen Südniedersachsen und Vorpommern sind oft auch viele Sterne zu sehen. Es gibt 8 Grad in Greifswald und 16 Grad auf Norderney. Der Dienstag bleibt auch meistens trocken. Die Sonne scheint zwischen den Wolken. Erst Richtung Abend kommt von der Nordsee neuer Regen auf. Es wird noch einmal sommerlich warm. Wir bekommen 20 Grad auf Sylt und 27 Grad in Göttingen.
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8: Vorsicht bitte auf der A7 Hamburg Richtung Hannover. Zwischen Hamburg-Waltershof und Hamburg-Hausbruch liegt ein Tier. Die A1 Hamburg Richtung Lübeck ist zwischen Kreuz Barchterheide und Bad Oldesloe wegen Fahrbahnerneuerungen bis 6 Uhr gesperrt. Die A29 Oldenburg Richtung Ahlhorner Heide ist zwischen Wadenburg und Großenkneten wegen einer Nachtbaustelle bis 5 Uhr gesperrt.
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0: Und die am meisten unterschätzte Höchsttemperatur in Mecklenburg-Vorpommern in Wadow, da werden es 23 Grad. Hier ist die Popnacht.

0: Under the Bricks, Pray and See in der Pop. Nach den Kreativen gehört die Nacht. Und eine der Kreativen ist Birte in Rimbach. Guten Morgen, Birte.
1: Guten Morgen, Ben.
0: Und du hast dir billig Lichterketten vorgenommen, um aus denen irgendwas ganz Exklusives zu zaubern. Was machst du aus so, das sind LED-Lichterketten, muss ich mir vorstellen, ne?
1: Ja, genau, die sind ganz schmal, fein. Die kann man auch quasi durch Bügelperlen durchfädeln. Aber in dem Fall habe ich mit den Kids Naturmaterialien gesammelt. Haselnüsse, Walnüsse, Eicheln, Kastanien.
0: Ja.
1: Und als besonderes Highlight Lampionblumen.
0: Lampionblumen? Lampionblumen?
1: Ja, das ist so wie die Physalis, nur ohne die Frucht innen drin.
0: Aha, okay. Also,
1: und die leuchten dann schön orange.
0: Und gehen die nicht ein? Muss man die dann gießen? Ist es dann eine LED-Beleuchtung, die man gießen muss?
1: Nein. Das ist nur noch die vorne die Frucht oder Blüte, die trocknet ganz orange. Die kann man dann auch ewig haltbar halten.
0: Ah, okay, gut. Und das hängt dann alles da dran? Oder das ist so wie so ein Fruchtbarkeitsgirlande, kann man sagen. Ne? Die leuchtet.
1: So ähnlich,
0: aber eine Kastanie, wenn man die um so eine LED rummacht, da kommt doch gar kein Licht durch. Machst du da Löcher?
1: Na, die Lichter, ja, ich bohre das durch und dann kommt ja nicht überall, ist ja in der LED-Lichterkette ja ein Licht, an manchen Stellen nicht.
0: So.
1: Und dann ist es immer so dazwischen und das ist eine schöne Beleuchtung für den Herbst, für die Terrasse und zum Verschenken.
0: Was man alles machen kann, ne? Meine Oma schon gekannt hätte, die hätte einen Rosenkranz vielleicht beleuchtet oder sowas in der Art. Also das ist eine tolle Sache. Ich wünsche dir viel Spaß. Wird dann irgendwann mal verkauft werden, wird ein riesiger Erfolg werden, vermute ich mal. Aber dann ist es heute Nacht in Start um 15.09. liebe Freunde in Deutschland. Merkt euch das. Liebe Birte, gute Nacht. Bleibt kreativ.
1: Ebenso. Ja, danke.

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Es ist jetzt 14 Minuten vor 5. Vorsicht auf der A8 Stuttgart Richtung Karlsruhe. Da steht ein defektes Fahrzeug in Höhe Autobahnkreuz Stuttgart. Bisschen was Kultisches? Na gut. Wenn ihr noch was habt für die letzte Amtshandlung, ich bin noch ein bisschen da, ein bisschen länger sogar. Noch 13 Minuten. Oh weh. Dann schickt mal gerne eine WhatsApp 07221 2011.

Maroon 5 Priceless. Es ist ja 4.52 Uhr. Wo ist denn jetzt der Aki? Aki ist eigentlich in Velbert zu Hause. Bei ihm ist es jetzt 22.52 Uhr unserer Zeit zurück. Aki befindet sich nicht in Velbert demnach, sondern in Kentucky. Bourbon in Kentucky. Schreibt, da machen wir gerade Urlaub und genießen das hier bei 30 Grad immer noch um diese Zeit und machen uns einen schönen Abend mit einem großen Steak auf dem Grill und würden gerne Jungle Drum noch hören. Ja, kann man auch nochmal machen.

0: dann müssen wir zusammenpacken. Es ist ja schon 5 vor 5. Notaustaste ist abgeklemmt, Antennenleistung wieder hochgefahren. Auf volle Suppe, Lichtstimmung, auf OP, damit die nachfolgenden Kolleginnen und Kollegen ein bisschen schlechter haben, aber nicht zu schlecht. Letzte Amtshandlung. Wen haben wir denn da? Hallo?
1: Schönen guten Morgen, hier ist Peter, unterwegs aus Saarland Richtung Köln. Und als letzte Amtshandlung wünsche ich mir von Sleet Mayo Mai. Ich grüße damit meinen Kollegen Wolle, der hinter mir fährt, weil heute sind wir mit 2 LKWs unterwegs. Ich wünsche allen einen schönen Tag und tschö.
0: Ja, was macht die KI?
2: Nach Hause.
0: Oh.
2: Nach Hause.
0: Na gut, da komme ich mit. Das war die Popnacht. Mein Name ist Ben Sträuble und ein schönes Leben in Deutschland. Bis morgen.

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1: Um 5 Uhr mit Olaf Knapp. Der oberste Gerichtshof der USA hat Pläne der Trump-Regierung gestoppt, die Briefwahl einzuschränken. Die Richter lehnten einen Eilantrag ab. Aus der Nachrichtenredaktion Janine Artist.
2: Die Entscheidung ist von großer Bedeutung, weil in den USA fast ein Drittel der Wähler per Briefwahl abstimmt und im November Zwischenwahlen anstehen. Die Regierung wollte ihre Änderung noch davor durchsetzen. Eine mögliche Folge wäre gewesen, dass viele US-Amerikaner nicht per Post hätten wählen können. Präsident Trump behauptet immer wieder, die Briefwahl führe zu Betrug. Belegen kann er das nicht. Die Zwischenwahlen gelten als wichtiger Stimmungstest für Trump. Den Republikanern droht im Repräsentantenhaus eine Niederlage. Im Senat könnte es eine Pattsituation geben.
1: Kampfflugzeuge der NATO haben im litauischen Luftraum eine Drohne abgeschossen. Das teilte das Nationale Krisenmanagementzentrum mit. Litauens Präsident Nausėda schrieb, er danke den Einsatzkräften der Allianz für ihre schnelle Reaktion. Woher die Drohne kam, ist bisher nicht bekannt. Litauen grenzt an die russische Exklave Kaliningrad und an das mit Russland verbündete Belarus. Seit dem russischen Angriff auf die Ukraine sieht sich das Land bedroht. In der EU gibt es wieder Streit über die Sanktionen gegen Russland. Laut der irischen Ratspräsidentschaft konnten sich die Mitgliedstaaten nicht darauf einigen, heute auslaufende Strafmaßnahmen gegen rund 3000 Personen, Einrichtungen und Unternehmen um 12 Monate zu verlängern. Sie wurden vorerst nur um 7 Tage verlängert, um weiter zu beraten. Grund war, Diplomaten zufolge, die Forderung der Slowakei und Frankreichs, den russischen Oligarchen Alisher Usmanov von der Sanktionsliste zu streichen. Das brandenburgische Oberlandesgericht verhandelt von heute an über eine Klage gegen den Discounter Lidl. Eingereicht hatte sie der Bundesverband der Verbraucherzentralen. Gisela Former berichtet, worum es dabei genau geht.
3: Viele Menschen haben sie auf dem Handy, Apps von großen Handelsketten. In diesem Fall die Lidl Plus App. Mit ihr, so verspricht es der Discounter, könne man beim Einkaufen mehr sparen, durch extra Rabatte. Aber nur, wenn man die App verwendet. Die Verbraucherschützer sehen genau darin eine Diskriminierung. Sie kritisieren, dass Ältere ohne Smartphone, Kinder oder Menschen mit Behinderung benachteiligt würden, weil sie die Apps häufig nicht nutzen könnten oder dürften. Auch gegen andere Supermarkt-Apps haben die Verbraucherschützer schon geklagt.
4: Es ist 3:05. Wir wünschen euch einen schönen Start in den Dienstag. Und auch wenn ihr das diesen Tag noch nicht ansieht, wir können euch sagen, es wird, so wie es von hier aussieht, der wärmste Tag der Woche.
5: Ja, bis 27 Grad geht's rauf mit den Temperaturen. Erstmal ist vom Dienstag allerdings gar nicht so viel zu erkennen, denn es ist ziemlich neblig, also hier und da und ab und zu. Ja, und das Wetter hat danach dann Wolken und Sonne für uns im Gepäck quasi. Wenn wir kommen auf die Sonnenstunden gucken, Pasewalk zum Beispiel 7 Stunden, in Mölln sind es 4, in Schwerin 3, List auf Sylt nur 1 Stunde Sonne. Gibt es noch einen Haken am Wetter, irgendwie was Kleingedrucktes? Ja, tatsächlich, heute Abend ziehen dann wieder Schauer rein von Westen her. Das heißt also an Nordsee und Ems wird es dann zuerst nass heute.
4: Der NDR2-Verkehrsservice für den ganzen Norden, die A1 Hamburg Richtung Lübeck, ist zwischen Kreuzberg der Heide und Bad Oldesloe wegen Fahrbahnerneuerung noch bis 6, also etwa ein Stündchen, gesperrt. Ansonsten aber freie Fahrt. Kommt gut durch.
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5: So, und was habt ihr mit 9 so gemacht? Fußball gespielt, mit Freunden draußen abgehangen. Vielleicht war der Weg zur Schule schon anstrengend genug. Lelio aus Rom hat ein etwas anderes Hobby, kann man sagen.
4: Na, der ist gerade auf den Mont Blanc gestiegen, auf dem Berg. 4807 Meter mit 9 Jahren. Zusammen mit seinem Vater, also das muss man sagen, er hat es nicht alleine gemacht, hat er den höchsten Berg der Alpen bezwungen und er war auch nicht ganz unvorbereitet. Sein Vater ist nämlich ein erfahrener Extrembergsteiger. Der war selbst schon auf dem Mount Everest und auch auf dem K2. Und Lelio ist seit seinem 3. Lebensjahr mit ihm in den Bergen unterwegs und hat für den Mont Blanc monatelang trainiert.
5: Jetzt muss man sagen, wenn die Familie mal einen Ausflug macht und dann am Ende sagt, da wurde die Luft ganz schön dünn. Ich meine, dann ist das ein bisschen was anderes, als wenn wir einen Familienausflug machen, weißt du, und die Luft da dünn.

0: Welche Band wolltet ihr eigentlich schon immer, also wirklich immer mal live sehen und habt es dann doch nie gemacht? Man kennt das ja, keine Zeit, zu teuer, machen wir beim nächsten Mal, keine Tickets gekriegt. Ihr hört den Enders von morgen mit Elke und Jens am Dienstag. Das Problem ist, irgendwann gibt's vielleicht kein nächstes Mal mehr bei dieser Band zum Beispiel.
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0: Es gibt ja so Berufe, die sind ziemlich sicher. Ne? Also Lehrer zum Beispiel, Polizist, Arzt. Und dann gibt es noch den Fußballtrainer. Da ist ein unbefristeter Vertrag eher eine grobe Absichtserklärung. Im Schnitt halten Trainer im Profifußball 1,5 bis 2 Jahre durch. Elke und Jens hier, der Ender 2 morgen für euch. Am Dienstag.
1: Ja, Christian Tietz hat bei Hannover 96 etwas mehr als ein Jahr geschafft. Nach nur einem Sieg aus 5 Ligapartien muss Coach Christian Tietz seinen Posten jetzt räumen bei Hannover 96. 96-Fans wird das aus jetzt nicht überraschen, denn es ist wohl schon länger gemunkelt worden, dass Hannovers neuer Chef, also Jonas Bold und Christian Tietz, sich nicht leiden können. Tom Gerntke aus dem NDR2-Sportteam. Wie geht's denn jetzt weiter?
2: Also vorerst übernimmt Lars Barlemann, Trainer der U23, zumindest für das Spiel am kommenden Sonntag gegen Bochum. Danach steht ja erstmal eine längere Länderspielpause an. Bis dahin dürfte es dann eine andere Lösung geben. Und da taucht vor allem ein Name immer wieder auf, und zwar der von Sandro Wagner. Viele kennen ihn ja noch als Co-Trainer vom früheren Bundestrainer Julian Nagelsmann beim DFB. Zuletzt war er beim FC Augsburg, wurde dort im Dezember entlassen. Wagner ist gerade mal 38 Jahre alt, steht für aktiven, intensiven und auch mutigen Fußball. Mit klaren Prinzipien und dem Anspruch, das Spiel selbst zu bestimmen. Das zumindest, so würde ich sagen, würde gut passen zum System, was Tietz im vergangenen Jahr bei 96 ebenfalls vorangetrieben hat.
0: Sandro Wagner wäre also ein möglicher Kandidat für Hannover 96. Wer es am Ende wird, das dürfte sich dann nächste Woche zeigen. Für die 96-Fans ist jetzt vermutlich sowieso erstmal wichtiger, dass sich die Mannschaft wieder fängt und dass so ein bisschen Ruhe einkehrt.

0: Moin ihr Lieben, der NDR 2 Morgen ist hier für euch mit Elke und mit Jens.
1: Am Dienstag um 5:30 hier kommen die NDR 2 Schlagzeilen von Julia Mayer.
2: Kampfflugzeuge der NATO haben über Litauen eine Drohne abgeschossen. Es kommt da seit dem Ukraine-Krieg immer wieder zu solchen Vorfällen. Deutschland baut gerade auch eine Panzerbrigade in Litauen auf. Die Bundeswehr hat aber Probleme, Freiwillige dafür zu finden. Die Verbraucherzentralen klagen gegen die Lidl-App und heute beschäftigt sich das Oberlandesgericht in Brandenburg mit dem Fall. Die Verbraucherzentralen sehen Menschen benachteiligt, die diese App nicht nutzen können und deshalb nicht an extra Rabatte kommen. Hannover 96 hat sich von Trainer Christian Titz getrennt. Der Fußball-Zweitligist reagiert damit auf den schlechten Saisonstart. Wer neuer Trainer bei 96 wird, das ist noch unklar.
1: Es ist gleich 5:32 Uhr. Wir wünschen euch einen schönen Start in den Dienstag und können euch sagen, es wird nochmal sommerlich, auch wenn man das heute Morgen noch gar nicht glauben kann.
0: Na, warm wird's, ne? Also 20 Grad auf den nordfriesischen Inseln, 22 in Putbus auf Rügen, 24 Grad in Geesthacht, 25 in Hamburg-Bergedorf und 27 Grad in Garbsen. Also das ist durchaus nochmal sommerlich. Dazu gibt es im Laufe des Tages Sonne und Wolken im Wechsel. Regen gegen Abend, der zieht von Westen herein. Und heute Morgen Nebel. Also nicht wundern, wenn das Nachbarhaus weg ist. Das ist nur der Nebel.
1: Der NDR2-Verkehrsservice für den ganzen Norden. Die A1 Hamburg Richtung Lübeck ist zwischen Kreuzberg der Heide und Bad Oldesloe wegen Fahrbahnerneuerungen gesperrt. Das geht noch bis 6 Uhr, also etwa eine halbe Stunde. Ansonsten freie Fahrt. Kommt gut durch.
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0: Da war mal, ist das jetzt KI oder was? Zwei Buchstaben, große Wirkung, alle reden mit. Beim Abendessen wird drüber diskutiert, auf der Arbeit sowieso und in der Politik, naja. Und natürlich beschäftigt die künstliche Intelligenz inzwischen auch die Promis unserer Comedy. Ex-Fußballer Marcel Pocke-Deinhardt hat dazu eine simple Frage.
4: Ja, jetzt wo so KI-Bosse und Top-Forscher aussteigen und sagen, dass in spätestens 10 Jahren die Menschheit untergeht, wenn wir nicht aufhören mit dieser ganzen KI, wieso sind wir nicht in der Lage, das einfach zu stoppen?
1: Ja, das ist soweit eine gute Frage und das klären wir gleich in der frischen Folge unserer Comedy in der Kur-Oase für euch in 7 Minuten.

0: KI aktuell vergeht, glaube ich, kein Tag ohne irgendeine neue Info über künstliche Intelligenz. Elke und Jens hier, der Ender 2 Morgen für euch am Dienstag.
1: Naja, und viele diskutieren, wann übernimmt KI eigentlich die Weltherrschaft? Und wir fragen uns, was heißt das eigentlich für mich alles? Und diese Debatte ist natürlich auch da angekommen, wo die wirklich großen Fragen unserer Zeit besprochen werden, nämlich im Stuhlkreis in den Sylter Tönen.

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1: Und wie sind Sie heute da, Herr Deinhardt?
2: Ja, jetzt, wo so KI-Bosse und Top-Forscher aussteigen und sagen, dass in spätestens 10 Jahren die Menschheit untergeht, wenn wir nicht aufhören mit dieser ganzen KI, wieso sind wir nicht in der Lage, das einfach zu stoppen?
3: Du jetzt?
2: Als Menschheit, ich auch.
3: Ich würde ja sofort einen Stecker ziehen, aber ich sitze ja nicht an der Steckdose.
4: Ja, aber wenn du dein Handy fragst, wo gibt es auf Sylt Kurier Chicken mit scharfen Gurkensalat, dann ist das was anderes.
1: Doch, wir sortieren einfach mal. Herrn Deinhardts Sorgen beziehen sich auf AGI oder Superintelligenz und das Festhalten an Forschung und Fortschritt trotz unkalkulierbarer Gefahren für die ganze Menschheit lässt sich zum einen mit technologischem Determinismus erklären.
2: Hm. Ja, ne? Meine ich.
3: Ja.
2: Nämlich,
1: dass es uns Menschen unvermeidlich ist, zu entwickeln, was möglich ist.
3: Ja, Atombomben, Chemiewaffen, Biokampfstoffe.
1: Und dennoch ist es in diesen Bereichen gelungen, sich selbst zu beschränken. Zu sagen, bis hierher und nicht weiter.
3: Offiziell.
1: Ja, und ein weiterer Aspekt ist tatsächlich, wenn eine Seite freiwillig verzichtet zu forschen, bleibt die Angst, dass die andere Seite weitermacht und man zum Nachzügler wird.
3: Ah, ja. So, Social Media bringt auch nur Hass, Ausgrenzung und Einsamkeit.
2: Hm.
3: Das schaffen wir den Scheiß einfach wieder ab und spulen 20 Jahre zurück. Geht auch nicht.
1: Das. Unseren Kindern geht es nicht gut und wir sind nicht in der Lage, sie davor zu schützen.
2: Ich wollte ja bei TikTok raus. Hat ja keiner mitgemacht.
1: Ja.
2: Dann kriegst du FOMO. Das ist brutal.
1: Und dann ist auf die KI-Forschung bezogen auch die Neugier.
4: Ja, Frau Doktor, wie?
1: Wir Menschen sind evolutionär bedingt neugierig. Mhm. Fortschritt ist nur durch Neugier möglich, auch wenn es gefährlich wird.
3: Und das Leben ist ein einziger Cliffhanger, verdammte Axt. Was passiert, wenn ich weitermache?
1: Ja.
3: Wenn ich diesen Hot-Button drücke?
1: Ganz genau, das Spiel mit dem Feuer.
4: Warum hast du nicht Nein gesagt? Roland Kaiser hat das schon vor 12 Jahren auf den Punkt gebracht.
2: Ja.
3: Wie bitte?
4: Du solltest nicht so weich dich im Takt umdrehen und mir dabei so heiß in die Augen sehen. Singt er ja zu Maide Kelly und dahinter droht ja der familiäre Abgrund. Und trotzdem.
2: Das ist erotischer Determinismus. Was Frau Doktor sagt,
1: Determinismus.
4: Was kann das machen?
3: Also, das ist jetzt ja sehr einfach gemacht. Bist du noch ganz dicht?
4: Ich bin Mensch.
1: Und das nehme ich doch einfach mal in den Themenspeicher auf.
2: Und der Mensch allgemein ist ja auch Mensch. Auweia.
3: Oh.
2: Ja.
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0: Guten Morgen, da sind wir wieder, der Ender zwar morgen hier für euch mit Elke und Jens. Wir starten mit euch gemeinsam in den Dienstag und es ist echt so ein Wetter, du weißt nie, was du anziehen sollst. Gestern Morgen ich noch mit Jacke los, gestern Nachmittag, also wirklich war es ja richtig warm. Und genauso ist das auch, so viele Lagen kann man ja gar nicht übereinander ziehen, dass man für den ganzen Tag richtig angezogen ist. Ne?
1: Ja, das wird heute wieder ähnlich sein. Also wir sind im Augenblick mit Temperaturen zwischen 13 und 17 Grad unterwegs. Im Laufe des Tages werden daraus 20 bis 27 Grad. Wahnsinn. Also nochmal richtig warm. Ja, was hat das Wetter sonst so für uns vor? Also es geht erstmal los mit Nebel. Bisschen undurchsichtig die Lage. Dann, wenn der sich verzogen hat, der Nebel, dann gibt's mal Wolken und mal Sonne. Regen erst zum Abend wieder. Die Schauer ziehen von Westen herein, das kennen wir ja schon. Also in Ems und Nordsee wird es zuerst nass heute. Aber eben, wie gesagt, sehr warm. Temperaturen bis 27 Grad. Ich glaube, das ist aber heute nur noch mal so ein Temperatur-Intermezzo. Denn morgen haben wir maximal noch 18 bis 20 Grad, also dann der Temperatursturm sozusagen.
0: Na gut, also genießen wir heute nochmal einen sommerlichen Dienstag, wo auch immer ihr unterwegs seid. Wir wünschen euch einen schönen Tag.

0: Der Enders vom Morgen ist hier für euch mit Elke und Jens.
1: In Europa gibt es in letzter Zeit immer wieder Vorfälle mit Drohnen, jetzt wieder im Baltikum.
0: Es ist Dienstag, jetzt ganz genau 6 Uhr.
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3: NATO-Kampfjets haben eine Drohne über Litauen abgeschossen. Das hat der litauische Präsident gemeldet. Lisa Posorske, NDR 2 aktuell.
4: Woher die Drohne genau kam, das ist nicht bekannt. Klar ist aber, Litauen sieht sich seit dem russischen Angriff auf die Ukraine bedroht, wie auch andere Länder in Europa. Nicht zuletzt deshalb will die NATO ihre Ostgrenzen besser schützen und verstärken. Die Bundeswehr baut dazu in Litauen eine neue Panzerbrigade auf, die dort dauerhaft stationiert werden soll. Dabei hat sie jedoch offenbar Probleme, genügend Freiwillige zu finden, wie jetzt bekannt geworden ist. Deshalb will Verteidigungsminister Pistorius hunderte Soldaten zwangsverpflichten, hat das Verteidigungsministerium mitgeteilt. Nächstes Jahr soll die Brigade einsatzbereit sein.
3: Dieser Fehler, der kam erst nach 2 Monaten raus. Wegen einer IT-Panne konnte die Staatsanwaltschaft Hamburg keine elektronischen Dokumente verschicken. Benedikt Barthe, NDR 2 Hamburg.
5: Rund 17.000 Schreiben sind einfach nicht rausgegangen. Darunter auch solche zu laufenden Prozessen oder Ermittlungen. Etwa Aufforderungen an Anwälte und Mitteilungen, wenn Verfahren eingestellt wurden. Schuld war laut Staatsanwaltschaft ein Update der Behördensoftware Mesta vom 9. Juli. Der Fehler fiel erst auf, als sich besorgte Anwälte an die Staatsanwaltschaft wandten, weil sie nichts mehr von ihren Verfahren gehört hatten. Die Staatsanwaltschaft ließ daraufhin den Softwarefehler schnell beheben. Die liegen gebliebenen Schreiben wurden Anfang vergangener Woche verschickt.
3: Die Emmys, das sind die wichtigsten Preise für Serien und andere Fernsehsendungen in den USA und die sind jetzt verliehen worden. Die meisten Auszeichnungen gab es in diesem Jahr für die Horror-Comedy-Serie Widow's Bay, nämlich 14 Emmys, unter anderem den für Matthew Reese als bester Hauptdarsteller. Er spielt den Bürgermeister von einer abgelegenen Insel, die mit einem Fluch belegt ist. In der zweiten Fußball-Bundesliga gibt's eine erste Trainerentlassung. Hannover 96 hat auf den schlechten Saisonstart reagiert und sich von Christian Tietz getrennt. Tom Gerntke, NDR 2 Sport.
6: Nach etwas über einem Jahr ist nun schon wieder Schluss. Trainer Christian Tietz muss gehen nach nur 4 Punkten aus 5 Spielen. Allen voran Geschäftsführer Jonas Bold vermied zuletzt ein klares Bekenntnis zu Tietz. Die beiden sollen sich in entscheidenden Transferfragen nicht einig gewesen sein. Tietz war im vergangenen Sommer aus Magdeburg gekommen, hätte 96 in der ersten Saison fast in die Bundesliga geführt. Für das Spiel am Sonntag gegen Bochum übernimmt nun interimsweise U23-Trainer Lars Bahlemann. Die Nachfolge auf der Cheftrainerposition soll zeitnah geregelt werden.
0: Es ist 6:03. Wir wünschen euch einen schönen Start in den Dienstag, der ja warm wird. Das haben wir schon festgestellt. Wird er dann aber auch sonnig?
1: Ja, also durchaus. 7 Stunden zum Beispiel im Kreis Vorpommern-Greifswald in Pasewalk. 7 Stunden Sonne. Kannst du nichts sagen. In Mölln sind es 4. Auf Borkum 2, List auf Sylt. 1 Stunde Sonne, immerhin. Woran liegt das jetzt? Also, wir bekommen nach dem Nebel Sonne und Wolken im Wechsel und dann Regen. Der zieht von Westen herein, allerdings erst gegen Abend. Wird zuerst an der Nordsee und an der Ems nass und du hast ja schon gesagt, warm. Und das bedeutet heute Temperaturen 20 bis 27
0: Krass.
1: Grad.
0: Der NDR2-Verkehrsservice für den ganzen Norden. Die Straßen sind aktuell frei. Wir wünschen euch gute Fahrt.
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1: Brandmauer. Kaum ein Begriff fällt gerade so oft, wenn über die AfD gesprochen wird. Aber was bedeutet diese Brandmauer eigentlich, wenn ihr in einem Ort lebt, in dem mehr als jeder Zweite die AfD wählt?
0: Ja, für Jan Gorko ist das Alltag. Jan Gorko kennt ihr wahrscheinlich als Monchi, Sänger von Feine Sahne Fischfilet. Er lebt in Jarmen in Vorpommern. Und da kam die AfD bei der letzten Bundestagswahl auf 54%. Am Wochenende wird in Mecklenburg-Vorpommern ja wieder gewählt. Auch diesmal liegt die AfD in den Umfragen vorne. Und Monchi hat deshalb gefragt, was passiert eigentlich jenseits dieser Brandmauer heißt. Wie ist das eigentlich, wenn man so mit sehr unterschiedlichen politischen Meinungen beieinander wohnt? Und genauso heißt auch sein neues Buch, Jenseits der Brandmauer, und darüber sprechen wir gleich mit ihm hier im NDR 2 Morgen in 7 Minuten.

0: 8:08 NDR 2 ist hier, der Morgen mit Elke und Jens. Und wenn ihr sagt, ich kann nicht aufstehen, ich bin müde, wir haben da was für euch.
1: Ey, da muss man singen und tanzen gleichzeitig.
0: Ja, klar. Mann, ey.

0: Moin ihr Lieben, der Ender-2-Morgen ist hier für euch mit Elke und mit Jens. Manchmal, da weiß man ja ziemlich genau, was kommt. Wenn es dann tatsächlich passiert, dann trifft es einen nochmal anders. Die Umfragen vor der Landtagswahl in Sachsen-Anhalt, die waren ja ziemlich deutlich. Und trotzdem ist es ja etwas anderes am Ende, tatsächlich dann dieses Ergebnis zu sehen. Jan Gorko, der kennt das Gefühl ziemlich gut. Er ist besser bekannt als Monchi, Sänger der Punkrock-Band Feine Sahne Fischfilet.
1: Ja, er lebt in Jamen im Landkreis Vorpommern-Greifswald. Und da haben bei der letzten Bundestagswahl 54% AfD gewählt. Und genau diese Zahl war für ihn der Ausgangspunkt für sein neues Buch. Das heißt, Jenseits der Brandmauer. Guten Morgen, Monchi.
2: Moin, moin, hallo.
1: Hi. So, was hat diese Zahl, 54% damals in deinem Ort, was hat das mit dir gemacht?
2: Ja, das war schon ein besonderer Moment. Wir haben ja alle in der Gemeinde, glaube ich, mitgerechnet, 30-40% werden die Machten, aber 54% war schon ein ganz schöner Hammer, ja. Und es war etwas, das erste Mal, dass ich mein Leben gedacht habe, boah, was bedeutet das für die nächsten 10, 20 Jahre, Kinder? Und will ich wirklich noch bleiben, ja? Das ist ja auch die Ambivalenz, die ich in meinem Buch beschreibe. Ich habe ganz viele Leute richtig gern, ja? Und dann dieses, wie kann das sein? Diese großen Fragezeichen bei mir. Und ich bin schon die ersten Wochen anders rumgelaufen, habe gedacht so, oh, du jetzt auch? Du hast die auch gewählt? Weil mehr als jeder Zweite, das ist schon eine Ansage.
0: Hast du die Menschen in Jamen damals dann anders gesehen danach?
2: Ja, wie gesagt, ich bin schon rumgelaufen, habe auch gedacht, warum denn? Und warum und du jetzt auch? Die AfD, die ist hier bei uns nicht stark, weil die AfD so stark ist, sondern weil die anderen so schwach sind. Ich kann verstehen, dass die Leute sich nicht von der Berliner Politik abgeholt fühlen, aber dass sie die Antwort, die AfD ist, oder das in Kauf nehmen, zu sagen, ja Mensch, wir wählen jetzt so eine Partei, um den anderen das zu zeigen, das ist etwas, was ich nicht wirklich verstehen kann. Ich habe natürlich auch mit Leuten hier gesprochen, ich habe mit Leuten gestritten, ich habe mit Leuten gesagt, Mensch, du hast doch mal früher wen anders gewählt oder hast gar nicht gewählt, ja. Das ist natürlich ist eine sehr intensive Zeit.
1: Dein Buch heißt Jenseits der Brandmauer. Was heißt Brandmauer in einem Ort wie Jamen überhaupt, wenn ja im Grunde dein Nachbar, die nette Frau im Supermarkt, dein alter Schulfreund, wenn die halt dann die AfD wählen?
2: So, ja, ich glaube, sowas wie Brandmauer, das ist ein Wort aus der Großstadt. Ja, da, du kannst dich hier nicht in irgendwelchen Blasen verziehen. Bei uns gibt es nur ein ganzjährig geöffnetes Restaurant. Ja? Es ist ja auch was Gutes, noch irgendwie in Verbindung zu bleiben, auch zu streiten. Es ist ja auch was Gutes, wenn Leute sich nicht in Blasen verziehen. Und daher ist dieser Begriff Brandmauer für mich fernab der Realität, da, wo ich lebe.
0: Was Monchi bei sich zu Hause organisiert, um positive Highlights für die Menschen zu schaffen, das erzählt er gleich im Ende.

0: Pfeffer-Will und Ava Max mit der modernen Version von Forever Young. Sie wollen nicht für immer jung sein, aber manchmal geht's nicht anders. Ich meine, guck uns an.
1: Ja? Nee, guckt euch an. Ihr guckt heute Morgen in den Spiegel und denkt, habe ich mir doch gedacht. Forever Young, liebe Freunde.
0: Das ist, so jung sah ich noch nie aus.
1: Gar kein Problem.
0: 6.16 Uhr, der Dance Morgen ist hier für euch mit Elke und mit Jens an diesem Dienstag. Mag auch am schönen Wetter heute.
1: Das ist so. Also wir haben Temperaturen zwischen 20 und 27 Grad. Bis zu 7 Stunden Sonne. Regen erst heute Abend. Also der zieht von Westen herein. Das Spielchen kennen wir ja schon. Also von Nordsee und Ems her wird es nass. Es kann aber immer mal sein. Also heute Morgen zum Beispiel eine ziemlich neblige Angelegenheit, das Wetter. Es ist so feuchte Luft. Und die, ist es nicht so, dass die auch gut für einen Tank
0: ja,
1: soll?
0: Ja.
1: Also macht eine straffe Haut, glaube ich.
0: Absolut.
1: So, guck. Also, super Antifaltenwetter heute.
0: Kommt
1: gut rein in den Dienstag.
0: Wir wünschen euch einen schönen Tag jetzt mit Linkin Park und Burn It Down mit Anlauf in den Dienstagmorgen.

0: Die allermeisten von uns ist heute so ein durchschnittlicher Dienstag, würde ich mal sagen. Für Mario Vuskovic ist es ein Tag, auf den er fast 4 Jahre gewartet hat. HSV-Fans sind natürlich sofort im Bild. Für alle anderen erzählen wir euch nochmal die Geschichte. Der HSV-Profi darf heute zum ersten Mal seit November 2022 wieder mit der Mannschaft trainieren.
1: Elke und Jens hier, der Nerdsmann-Morgen. Es ist 6.21 Uhr, denn so lange ist es her, oder vor 2 Jahren, da kämpfte Vuskovic vor dem Internationalen Sportgerichtshof Kass gegen seine Dopingsperre.
2: It has been an absolute nightmare.
3: Das ist ein absoluter Albtraum. Ich wünsche es meinem schlimmsten Feind nicht. Ich will nur Fußball spielen. Das haben sie mir weggenommen und ich weiß nicht warum.
0: Ja, das Ganze ohne Erfolg. Wegen eines positiven Dopingtests bzw. einer positiven Dopingprobe wurde Vuskovic für 4 Jahre gesperrt. Trotzdem hat er beim HSV und bei vielen Fans bis heute großen Rückhalt.
1: Ja, und deshalb wird er aus seinem ersten Training heute auch so ein kleines Ereignis gemacht. Vuskovic trainiert im Volksparkstadion. Die Nordtribüne wird für die Fans geöffnet und viele freuen sich auf seine Rückkehr.
4: Ja, nach so vielen Jahren freut man sich natürlich darauf, dass er wieder mitspielt. Ja, Happy End. Ja, würde ich so sehen, ja.
5: Boah, ist überragend, ne? Unglaublich, dass man so viel Herzblut da reingesteckt hat, dass er wiederkommt und auf einmal steht er dann wieder auf dem Platz. Ist schon, ja, Gänsehaut pur, glaube ich.
6: Ja, ich finde das schon ganz gut, aber wir müssen erst mal gucken, ob er uns überhaupt helfen kann, die ganze Zeit jetzt ohne Spielpraxis. Aber in der Innenverteidigung können wir schon was gebrauchen.
0: Ja, spielen darf Vuskovic noch nicht. Seine Sperre läuft noch 2 Monate. In der Zeit darf er erstmal nur trainieren. Aus seiner Sicht schon ein Fortschritt. Denn in den vergangenen 4 Jahren durfte er beim HSV nicht mal die Kabine betreten. Trainer Merlin Polzin hat trotzdem immer Kontakt zu ihm gehalten.
7: Er freut sich einfach extrem darauf, wenn er wieder in der Kabine sein darf, wenn er mit den Jungs vor dem Training, nach dem Training im Kraftraum ist, in der Kabine. Der wird schon brennen, den müssen wir, glaube ich, eher ein bisschen bremsen.
1: Ja, und wenn schon zum ersten Training die Nordtribüne geöffnet wird, dann kann man sich ungefähr vorstellen, was dann in 2 Monaten bei seinem ersten Spiel im Volkspark los sein wird.

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0: Geburtstag, der 15. September, 6:30. Oh mein Gott, doch.
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2: Es ist nicht das erste Mal, dass so etwas passiert. NATO-Flugzeuge haben über Litauen eine Drohne abgeschossen. Das hat der litauische Präsident bestätigt und sich bei der NATO bedankt. Claudia Firjan, NDR 2 aktuell. Ist denn klar, woher diese Drohne kam?
3: Nein, das ist noch nicht bekannt. Aber Litauen gehört zu den größten Unterstützer der Ukraine, genau wie Estland und Lettland. Und alle drei Länder haben im Zuge des Ukraine-Krieges immer wieder Drohnen in ihren Luftraum gemeldet. Dazu kommt, Litauen grenzt an die russische Exklave Kaliningrad und an den Russland-Verbündeten Belarus. Für einen besseren Schutz baut die Bundeswehr gerade in Litauen eine neue Panzerbrigade auf. Sie hat aber Probleme, genügend Freiwillige zu finden. Deshalb will Verteidigungsminister Pistorius hunderte Soldatinnen und Soldaten verpflichten.
2: Viele Supermärkte und Discounter haben ja Apps, mit denen man extra Rabatte bekommen kann. Mit der App vom Discounter Lidl beschäftigt sich heute das Oberlandesgericht in Brandenburg. Die Verbraucherzentralen haben dagegen geklagt. Was für sie an der App problematisch ist, sagt Gisela Former, NDR 2 aktuell.
4: Mit ihr, so verspricht es der Discounter, könne man beim Einkaufen mehr sparen durch extra Rabatte. Aber nur, wenn man die App verwendet. Die Verbraucherschützer sehen genau darin eine Diskriminierung. Sie kritisieren, dass Ältere ohne Smartphone, Kinder oder Menschen mit Behinderung benachteiligt würden, weil sie die Apps häufig nicht nutzen könnten oder dürften. Auch gegen andere Supermarkt-Apps haben die Verbraucherschützer schon geklagt.
2: In der Region Hannover, da kommt es heute wegen eines Warnstreiks zu Ausfällen im Busverkehr. Verdi hat die Beschäftigten von Regiobus Hannover seit heute früh aufgerufen, für rund 4 Stunden die Arbeit niederzulegen. Laut dem Unternehmen fahren voraussichtlich bis 9.30 Uhr keine Busse Sprint-H-Linien. Im Schülerverkehr soll es kaum Beeinträchtigungen geben. Hintergrund ist die bundesweite Tarifrunde zum Eisenbahntarifvertrag für private Verkehrsunternehmen. Fußball-Zweitligist Hannover 96 hat sich von Trainer Christian Tietz getrennt. Damit reagieren die Niedersachsen auf den schlechten Saisonstart. Da gab es nur einen Sieg aus den ersten 5 Spielen. Wer neuer Coach bei 96 wird, das ist noch unklar.
5: Es ist 6:58. Temperatur haben wir heute ordentlich. Lohnt sich das Sonnenstundenzählen dann auch?
0: Ja, kann man machen. Also bis zu 7 Stunden Sonne sind drin. Zum Beispiel im Kreis Vorpommern-Greifswald, heute in Bad Lauderberg sind 6 Stunden, in Hamburg bis zu 4. Schwerin 3 Stunden Sonne, 1 List auf Sylt, da bist du schnell fertig mit dem Zählen. Temperaturen im Laufe des Tages 20 bis 27 Grad und so ganz generell besteht das Wetter, wenn sich der Nebel verzogen hat, aus Sonne und Wolken im Wechsel, Regen, dann heute Abend wieder von links, also aus Richtung Westen. Ihr wisst schon,
5: quer.
0: Quer, genau.
5: Der NDR 2 Verkehrsservice für den ganzen Norden. Die Straßen sind aktuell frei. Wir wünschen euch gute Fahrt.
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0: Und dann machst du den Mund auf und dann guckt die Zahnärztin rein und dann stellt sie dir genau die Frage, wann waren sie denn eigentlich das letzte Mal zur Kontrolle? Bei diesem Patienten wäre die Antwort etwas unangenehm gewesen vor ungefähr 10.000 Jahren. Eine Forscherin hat in Kalifornien einen uralten Zahn entdeckt. Und zwar von einem Mastodon.
5: Was ist das denn? Ja, das ist ein ausgestorbener Verwandter unserer heutigen Elefanten. Sie war eigentlich an so einem Bachlauf unterwegs, als ihr aufgefallen ist, dass da erstmal was lag, was wie ein ungewöhnlicher Stein aussah. Und siehe da, es war ein riesiger Backenzahn, mindestens 10.000 Jahre alt. Und der ist noch außergewöhnlich gut erhalten. Also so einen vollständigen Mastodon-Backenzahn hat es irgendwie noch nie gegeben. Jetzt soll der Fund an der Stanford University untersucht werden, kommt also doch nochmal zur Kontrolle. Und ich sag mal so, 10.000 Jahre gut erhalten. Zahnärzte hassen diesen Trick.

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1: Beste für euren Start in den Dienstag. Der Ändert's-Morgen ist hier für euch mit Elke und Jens. Es ist 6.41 Uhr. Es sind noch 5 Tage bis zur Landtagswahl in Mecklenburg-Vorpommern. Und wir sprechen heute mit einem, der nochmal aus einer ganz eigenen Perspektive guckt auf das, was politisch passiert. Jan Gorko Monchi, den kennt er wahrscheinlich als Monchi von Feine Sahne Fischfilet. Er lebt in Jamen in Vorpommern.
2: Na und in seinem Buch Jenseits der Brandmauer beschäftigt er sich nicht nur mit dem Erfolg der AfD. Er schaut auch ziemlich kritisch auf die linke urbane Szene. Monchi, was versteht man dort über das Leben in Jarmen nicht?
3: Naja, ich lebe mein ganzes Leben in Mecklenburg-Vorpommern nicht. Und natürlich war es zum Beispiel in Rostock im Studentenviertel viel einfacher, alle AfDler über einen Kamm zu scheren und am besten zu sagen, das sind alles Nazis. Umso näher ich den Menschen bin, umso näher kann ich sie hassen. Ich habe mich mein Leben noch nie in Blasen bewegt. Ich meine, ich fahre mein Leben lang zu Hansa Rostock. Da triffst du auch nun wirklich nicht auf nur eine Blase, sondern auf sehr viele verschiedene Menschen. Aber natürlich kann sich in einer größeren Stadt gemütlicher machen und gegenseitig auf die Schulter klopfen. Ich glaube aber, dass das ein Fehler war. Wenn ich sage, dass es mir auf den Sack geht, dass diese Gesellschaft so polarisiert, dann muss ich ja in Essen ja auch mit dem Zeigefinger auf mich selbst schauen. Da erdet es ganz einfach, auch in der Provinz zu leben, mit den Menschen in Berührung zu kommen, als wenn du vielleicht so Diskussionen mit Leuten führst, die sowieso alle die gleiche Meinung haben.
1: Du hast ja zwischenzeitlich mal darüber nachgedacht, hast du mal erzählt, Jamen zu verlassen, nach der Bundestagswahl, glaube ich. Du bist aber geblieben. Warum?
3: Es gibt natürlich mal auch Scheißmomente. Wer so tut, als wenn immer alles nur Paradies ist, der erzählt Quatsch. Immer wenn ich auch bis heute denke, wie geht denn das weiter und wie soll denn das enden, dann ist es mir wichtig, positive Akzente zu finden. Oder sagen wir, dass wir gemeinsam mit 60, 70 Leuten den größten Outdoor-Skatepark in Mecklenburg-Vorpommern aufgebaut haben. Dass wir gerade erst, wir sagen, das geilste Dorf Westostdeutschlands als Feine Sahne Fischfilet mit ganz vielen Leuten aus der Region organisiert. Und das ist immer wieder so ein bisschen wie Medizin. Und ich liebe es ja auch hier. Meine Familie lebt hier, Hansa Rostock ist hier, die Ostsee ist in der Nähe. Ich liebe es, im Mecklenburg-Vorpommern zu leben und das hoffe ich, dass ich das auch noch in 20 Jahren so sehe.

0: Leb dein Leben, schieb es nicht auf die lange Bank, mach es jetzt. Das ist kein Coaching-Gequassel. Das ist im Fall dieser Band hier wirklich nur ein gut gemeinter Ratschlag. Denn wenn ihr jetzt nicht dabei seid, dann möglicherweise nie mehr. Die Fanta 4 gehen auf große Abschiedstour.
1: Und wir bringen euch hin. Der Nerdzwar morgens hier für euch mit Elke und Jens. Es ist 10 vor 7. 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
1: 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Aber machen wir. 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

0: Everybody, da habe ich Jens noch neulich zu tanzen gesehen. Ich sage euch jetzt aber nicht, wo.
1: Also,
0: wieso denn? Ich habe keine Filme gemacht,
1: ja,
0: nix.
1: Alles gut.
0: Es war einfach ein schöner
1: Schön.
0: Moment,
1: ja.
0: Kann ich doch mal sagen.
1: Wir kommen zu den Nachrichten. In Europa gibt es immer wieder Vorfälle mit Drohnen. Jetzt wieder im Baltikum.
0: Der NDR 2 Morgen ist hier für euch mit Elke und Jens. Ganz genau 7 Uhr.
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3: NATO-Kampfjets haben eine Drohne über Litauen abgeschossen. Das hat der litauische Präsident bestätigt. Lisa Posorske, NDR 2 aktuell.
4: Woher die Drohne genau kam, das ist nicht bekannt. Klar ist aber, Litauen sieht sich seit dem russischen Angriff auf die Ukraine bedroht, wie auch andere Länder in Europa. Nicht zuletzt deshalb will die NATO ihre Ostgrenzen besser schützen und verstärken. Die Bundeswehr baut dazu in Litauen eine neue Panzerbrigade auf, die dort dauerhaft stationiert werden soll. Dabei hat sie jedoch offenbar Probleme, genügend Freiwillige zu finden, wie jetzt bekannt geworden ist. Deshalb will Verteidigungsminister Pistorius hunderte Soldaten zwangsverpflichten, hat das Verteidigungsministerium mitgeteilt. Nächstes Jahr soll die Brigade einsatzbereit sein.
3: Keine 2 Monate mehr, dann sind in den USA die wichtigen Zwischenwahlen. US-Präsident Trump wollte noch davor die Briefwahl einschränken. Diese Pläne hat das oberste Gericht jetzt aber gestoppt. Fast ein Drittel der Wählerinnen und Wähler stimmt in den USA per Brief ab. Und mit den neuen Regeln wäre das viel schwieriger geworden. Die Emmys, das sind die wichtigsten Preise für Serien und für andere Fernsehsendungen in den USA. Und die Emmys, die sind jetzt verliehen worden. Gabi Biesinger, NDR 2 Los Angeles.
5: Die Horror-Comedy-Serie Widow's Bay über eine fiktive Insel an der amerikanischen Ostküste, die ihr Grusel-Image aufmöbeln möchte, wurde als beste Comedy-Serie ausgezeichnet und stellte mit insgesamt 14 Emmys einen neuen Rekord in der Kategorie auf. Die zweite Staffel der Krankenhausserie The Pitt war als Dramaserie mit 25 Nominierungen ins Rennen gegangen und nahm nur 6 Emmys mit nach Hause. Aber dafür immerhin in den Top-Kategorien beste Dramaserie und bester Hauptdarsteller.
3: In der zweiten Fußball-Bundesliga gibt's eine erste Trainerentlassung. Hannover 96 hat auf den schlechten Saisonstart reagiert und hat sich von Christian Tietz getrennt. Tom Gerntke, NDR 2 Sport.
6: Nach etwas über einem Jahr ist nun schon wieder Schluss. Trainer Christian Tietz muss gehen nach nur 4 Punkten aus 5 Spielen. Allen voran Geschäftsführer Jonas Bold vermied zuletzt ein klares Bekenntnis zu Tietz. Die beiden sollen sich in entscheidenden Transferfragen nicht einig gewesen sein. Tietz war im vergangenen Sommer aus Magdeburg gekommen, hätte 96 in der ersten Saison fast in die Bundesliga geführt. Für das Spiel am Sonntag gegen Bochum übernimmt nun interimsweise U23-Trainer Lars Bahlemann. Die Nachfolge auf der Cheftrainerposition soll zeitnah geregelt werden.
0: Es ist gleich 7:03. Es wird so langsam hell vor unserem kleinen NDR2-Studio-Fenster. Sonne habe ich noch nicht entdeckt, aber kommt noch.
1: Ne? Ja, die kommt noch. Auf jeden Fall soll sich bis zu 7 Stunden zeigen heute. Vor allem im Kreis Vorpommern, Greifswald, in Pasewalk zum Beispiel. Da seid ihr ganz vorne mit dabei. Sonst muss man sagen, nach dem Nebel vom Morgen wechseln sich Sonne und auch mal ein paar dickere Wolken ab. Regen eigentlich erst heute Abend, der zieht von Westen herein. Ich meine, das Spielchen kennen wir ja schon, dann wird es vor allem von der Nordsee her und von der Ems nass. Warm ist der Regen auf jeden Fall, 20 bis 27 Grad heute.
0: Der NDR2-Verkehrsservice für den ganzen Norden. A1 Osnabrück Richtung Bremen, zwischen Bremen-Brinkum und Hemelingen 3 Kilometer stockend. Und A24 Berlin Richtung Hamburg, zwischen Schwarzenbeck-Grande und Witzhafel 3 Kilometer stockender Verkehr.
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0: Immer laut mitsingen, wenn euch ein Song gefällt. Pink und Try. Für euch im NDR2-Morgen, 7.10 Uhr ist es hier, Elke und Jens am Dienstag. Und das lohnt sich, einfach wenn du immer laut mitsingst, weil dann sinkt auch die Hemmschwelle bei Karaoke. 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
1: Es ist die Abschiedstournee und da reißt es auf der Bühne nochmal alles ab. Elke und Jens hier, wer ist denn da?
2: Hier ist Alfie-Moring. Guten Morgen.
0: Hallöchen, Hallöchen. Na, da warst du jetzt aber doch ein bisschen überrascht, dass wir wirklich am Telefon waren, oder?
2: Ein bisschen.
1: Alf war der Vorname, ne?
2: Genau.
1: Wurde dein R vergessen oder ist Alf, war das Absicht?
2: Das war wohl Absicht. Also die Geschichte meiner Eltern war, dass wir so einen langen Nachnamen haben, deswegen habe ich einen kurzen Vornamen gekriegt.
1: Das verstehe ich.
2: Vor über 50 Jahren gab es den Zottling aus Mellmark noch nicht.
1: Ja, wie war das dann, als es den gab? Wie oft musstest du dir die Geschichte anhören?
2: Ich habe nicht gezählt.
0: Ja, das glaube ich. Also alle Witze da rundherum hast du wahrscheinlich einmal gehört, ne?
2: Naja, jetzt ist mein Nachname Piepenbrink, insofern ist das eine Doppelshow, ne?
1: Och, Alf.
0: Nee, also würde ich das nicht sagen. Alf, für uns bist du jetzt schon ein Gewinner.
1: Auf jeden Fall.
0: Weil du bist ja hier bei uns durchgekommen, erstens. Und zweitens, ich habe ein gutes Gefühl, dass du die Fantas nächstes Jahr live siehst im Januar in Hamburg. Denn um diese Tickets geht's jetzt hier für dich. Und ja, du weißt ja sicher auch, was du zu tun hast, oder?
2: Genau. Ich werde den Text vervollständigen, wenn der Song aufhört.
1: So.
0: Und ich werde den Text vervollständigen, ist genau der richtige Angang. Man muss nur dran glauben, dann klappt es auch.
2: I will do my very best.
0: Ja, sicher.
1: Sehr gut. Ja, wunderbar. Alf, wenn du soweit bist, würden wir einfach loslegen, oder?
2: Ja, auf die Plätze fertig los.
3: ARD, ZDF, C&A. DDR.
2: USA.
1: USA klingt jetzt im Augenblick eher wie eine Frage. Würdest du es dann...
2: USA.
1: Wir gucken mal ganz kurz.
3: DDR und USA.
1: Natürlich!
0: Mann. Alf, du hast es geschafft.
2: Das ist grandios.
0: Du bist ein Gewinner und du siehst die Fantas live nächstes Jahr, 13. Januar in Hamburg. Du bist mit dabei.
1: Oh, wer ist da noch?
2: Ich habe meine Frau gerade aus dem Bett gebracht.
1: Ja, sehr gut. So muss das sein.
0: Ja, die freut sich schon. Hast du super gemacht.
2: Ja, vielen Dank. Wir freuen uns.
0: Ja, sehr schön. Gott.

0: Es ist 7:15, der Inderts vom Morgen ist hier für euch mit Elke und Jens an diesem Dienstag. Und weißt du, so die Tage im September, das ist immer so, du denkst immer, heute ist vielleicht der letzte schöne Tag. Ja. Da muss ich ja das nochmal, setze ich mich nochmal raus mit dem Kaffee oder werf nochmal einen Grill an oder mach nochmal dies oder jedes, weil man denkt, Sommer,
1: morgen
0: kannst
1: könnte schon vorbei sein.
0: Morgen geht das Licht aus. Mhm. Aber heute wird es tatsächlich nochmal richtig warm und teilweise auch ganz sonnig. Also da ist heute wieder so ein Tag, schnell nochmal alles machen, was man sonst verpasst hat.
1: Also für die Akten nochmal in 8 Tagen. In 8 Tagen ist Herbstbeginn, so lange ist noch Sommer. Und Mike Freudenberg zum Beispiel, der hat sich schon gemeldet heute Morgen, ist unterwegs in Südergellersen und hat ein sehr schönes Foto geschossen von der aufgehenden Sonne. Es ist, ich möchte sagen, ein Porträt in Ackergrau, Grün und Orange.
0: Aber die Felder schon abgeerntet, ne?
1: Ja, aber ja. Es sieht sehr schön aus da. Bei Mike, danke dir. Im Laufe des Tages heute 20 bis 27 Grad. Ich finde, das ist durchaus noch sommerlich. Bei bis zu 7 Stunden Sonne, das ist auch sommerlich. Aber man merkt heute Morgen schon, es geht neblig los. Und auf Regen müssen wir tatsächlich auch nicht verzichten. Hier kommt das Kleingedruckte. Die Schauer ziehen heute Abend rein von Nordsee und Emsheer.

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1: Und wie sind Sie heute da, Herr Deinhardt?
2: Ja, jetzt, wo so KI-Bosse und Top-Forscher aussteigen und sagen, dass in spätestens 10 Jahren die Menschheit untergeht, wenn wir nicht aufhören mit dieser ganzen KI.
1: Ja.
2: Wieso sind wir nicht in der Lage, das einfach zu stoppen?
3: Du jetzt?
2: Als Menschheit, ich auch.
3: Ich würde ja sofort einen Stecker ziehen, aber ich sitze ja nicht an der Steckdose.
4: Ja, aber wenn du dein Handy fragst, wo gibt es auf Sylt Kurieren Chicken mit scharfen Gurkensalat, dann
5: es
4: ist das was anderes.
5: NDR2 Verkehrsservice, wir starten mit der Kuroase gleich nochmal neu, aber das ist jetzt wichtig. Achtung, ein Falschfahrer auf der B6 Hannover Richtung Nienburg zwischen Mainfeld und Neustadt-Hemmelreich. Da kommt euch ein Falschfahrer entgegen, fahrt äußerst rechts, überholt nicht. Auf der B6 Hannover Richtung Nienburg zwischen Mainfeld und Neustadt-Hemmelreich ein Falschfahrer. Vorsicht in beiden Richtungen, jetzt starten wir nochmal rein in die Kuroase.

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1: Und wie sind Sie heute da, Herr Deinhardt?
2: Ja, jetzt, wo so KI-Bosse und Top-Forscher aussteigen und sagen, dass in spätestens 10 Jahren die Menschheit untergeht, wenn wir nicht aufhören mit dieser ganzen KI. Wieso sind wir nicht in der Lage, das einfach zu stoppen?
3: Du jetzt?
2: Als Menschheit, ich auch.
3: Ich würde ja sofort einen Stecker ziehen, aber ich sitze ja nicht an der Steckdose.
4: Ja, aber wenn du dein Handy fragst, wo gibt es auf Sylt Korean Chicken mit scharfen Gurkensalat, dann ist das was anderes.
1: Doch, wir sortieren einfach mal. Herrn Deinhardts Sorgen beziehen sich auf AGI oder Superintelligenz und das Festhalten an Forschung und Fortschritt trotz unkalkulierbarer Gefahren für die ganze Menschheit lässt sich zum einen mit technologischem Determinismus erklären.
2: Ja, ne? Meine ich.
3: Ja.
2: Nämlich,
1: dass es uns Menschen unvermeidlich ist, zu entwickeln, was möglich ist.
3: Ja, Atombomben, Chemiewaffen, Biokampfstoffe.
1: Und dennoch ist es in diesen Bereichen gelungen, sich selbst zu beschränken. Zu sagen, bis hierher und nicht weiter.
3: Offiziell.
1: Ja, und ein weiterer Aspekt ist tatsächlich, wenn eine Seite freiwillig verzichtet zu forschen, bleibt die Angst, dass die andere Seite weitermacht und man zum Nachzügler wird.
3: So, Social Media bringt auch nur Hass, Ausgrenzung und Einsamkeit.
2: Das
3: schaffen wir den Scheiß einfach wieder ab und spulen 20 Jahre zurück. Geht auch nicht.
1: Das. Unseren Kindern geht es nicht gut und wir sind nicht in der Lage, sie davor zu schützen.
2: Ich wollte ja bei TikTok raus. Hat ja keiner mitgemacht.
1: Ja.
2: Dann kriegst du FOMO. Das ist brutal.
1: Und dann ist auf die KI-Forschung bezogen auch die Neugier.
4: Ja, Frau Doktor, wie?
1: Wir Menschen sind evolutionär bedingt neugierig. Fortschritt ist nur durch Neugier möglich, auch wenn es gefährlich wird.
3: Und das Leben ist ein einziger Cliffhanger, verdammte Axt. Was passiert, wenn ich weitermache?
1: Ja.
3: Wenn ich diesen Hot-Button drücke?
1: Ganz genau, das Spiel mit dem Feuer.
4: Warum hast du nicht Nein gesagt? Roland Kaiser hat das schon vor 12 Jahren auf den Punkt gebracht.
2: Ja.
3: Wie bitte?
4: Du solltest nicht so weich dich im Takt umdrehen und mir dabei so heiß in die Augen sehen. Singt er ja zu Maide Kelly und dahinter droht ja der familiäre Abgrund. Und trotzdem.
2: Das ist erotischer Determinismus. Was Frau Doktor sagt,
1: Determinismus.
4: Was kann das
3: machen? Also, das ist jetzt ja sehr einfach gemacht. Bist du noch ganz dicht?
4: Ich bin Mensch.
1: Und das nehme ich doch einfach mal in den Themenspeicher auf.
2: Und der Mensch allgemein ist ja auch Mensch. Auweia.
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0: Einen schönen guten Morgen, der NDR2-Morgen ist hier für euch mit Elke und Jens.
1: Deutschland will fast 5000 Soldaten in Litauen stationieren, auch weil es dort immer wieder zu Sicherheitsvorfällen kommt.
0: Dienstag, 15. September, 7:30.
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3: Es ist nicht das erste Mal, dass so etwas passiert. NATO-Flugzeuge haben über Litauen eine Drohne abgeschossen. Das hat der litauische Präsident bestätigt und sich bei der NATO bedankt. Claudia Fierjan, NDR2 aktuell. Ist denn klar, woher diese Drohne kam?
4: Nein, das ist noch nicht bekannt. Aber Litauen gehört zu den größten Unterstützer der Ukraine, genau wie Estland und Lettland. Und alle drei Länder haben im

0: dagegen. Deshalb steht auch der Discounter Lidl ab heute vor Gericht. Ulf Hilbert, NR2 aktuell. Wo genau liegt da das Problem?
1: Nicht jede und jeder kann demnach solche Apps nutzen. Die Rabatte werden aber oft ausschließlich in der App angeboten. Das ist laut den Verbraucherschützern zum Beispiel für ältere Menschen und Menschen mit Behinderungen ein Problem. Und für Kinder, die teilweise nicht mal ein Smartphone haben. Die Verbraucherzentrale ist also nicht generell gegen die App. Sie will aber, dass alle Menschen die Rabatte nutzen können. Sie ist deshalb auch schon gegen andere Supermarkt-Apps vorgegangen, von Netto und Penny. Im Fall von Netto hat das Oberlandesgericht Bamberg die Klage aber abgewiesen.
0: In der Region Hannover müsst ihr euch heute Morgen auf Ausfälle im Busverkehr einstellen. Verdi hat die Beschäftigten von Regiobus Hannover aufgerufen, für 4 Stunden zu streiken. Deshalb fahren wahrscheinlich noch bis 9.30 Uhr keine Busse von vielen Sprint-H-Linien. Schulbusse betrifft das aber nicht, sagt das Unternehmen. Hintergrund sind die Tarifverhandlungen für private Verkehrsunternehmen. In Thailand gelten ab heute neue Visa-Regeln für Touristinnen und Touristen. Wer in Thailand Urlaub macht, kann nur noch 30 statt 60 Tage ohne Visum im Land bleiben. Das Ganze betrifft 60 Länder, auch Deutschland. Hannover 96 hat sich von Trainer Christian Tietz getrennt. Der Fußball-Zweitligist reagiert damit auf den schlechten Saisonstart. Hannover hatte von 5 Spielen nur 1 gewonnen. Wer neuer Trainer bei 96 wird, das ist noch nicht klar.
2: 7:58 ist es. Wir wünschen euch einen schönen Start in den Dienstag, auch wenn er noch so ein bisschen vernebelt oder bewölkt ist. Das wird eigentlich noch ganz schön.
3: Na, ihr helft ja vor allem alle ordentlich mit. Wir bekommen da schon das ein oder andere Aufgangsfoto von euch. Bootsmann Jens. Ja. Wieder geliefert, da kannst du dich drauf verlassen. Ja. Wann immer er die Sonne sieht, kriegen wir da auch was von mit. Das ist gut, denn vor unserem kleinen NDR2-Studiofenster ist die ganze Veranstaltung noch ziemlich grau. So, 20 bis 27 Grad kriegen wir, 7 Stunden Sonne maximal, aber eben auch Regen, der heute Abend dann zu uns kommt. Von Nordsee und Ems her zieht er rein und heute Morgen, ja, stellenweise auch noch ziemlich neblig.
2: Der NDR2-Verkehrsservice für den ganzen Norden. Achtung, immer noch ein Falschfahrer. Auf der B6 Hannover Richtung Nienburg zwischen Mainfeld und Neustadt Himmelreich kommt euch ein Falschfahrer entgegen. Bitte äußerst rechts fahren und nicht überholen. Stau oder stockend ab 3 Kilometer Länge. A1 Osnabrück Richtung Bremen zwischen Dreieck Stur und Bremen-Hemelingen 5 Kilometer stockend vor der Baustelle. A2 Berlin Richtung Hannover zwischen Irxleben und Eilsleben 8 Kilometer stockend wegen Bauarbeiten. A2 Hannover Richtung Dortmund zwischen Hannover-Herrenhausen und Wunstorf-Kohlenfeld 4 Kilometer stockender Verkehr. A24 Berlin Richtung Hamburg zwischen Schwarzenbeck-Grande und Witzhafel 3 Kilometer stockend. A27 Bremen Richtung Bremerhaven zwischen Bremerhaven-Süd und Geestemünde 3 Kilometer stockend in der Baustelle. Und die A31 Lingen Richtung Meppen ist zwischen Lingen und Wiedmarschen wegen Bergungsarbeiten gesperrt und dadurch staut es sich hier.
3: Kommt alle gut rein in den Dienstag, der NDR2 Morgen ist hier für euch mit Elke und mit Jens.

0: ist Dienstag, der in der zwei Morgen ist hier für euch mit Elke und Jens. Es ist 20 vor 8. Nie war es so wichtig, wie jetzt aktuell wählen zu gehen. Sonntag sind Landtagswahlen in Mecklenburg-Vorpommern. Und bis dahin wird sehr viel darüber gesprochen, was euch in Mecklenburg-Vorpommern bewegt und was ihr wollt. Und damit ihr gehört werdet, kommt ihr hier bei NDR 2 zu Wort.
1: Ja, was läuft gut? Was macht euch Sorgen? Was muss sich dringend ändern? Unsere Reporterinnen und Reporter waren dafür in Mecklenburg-Vorpommern unterwegs, haben einfach mal gehört, was euch so umtreibt. Übrigens, ganz viele Meinungen findet ihr auf unserer Seite auf ndr2.de. Mhm. Wir können ja immer nur eine Meinung auf einmal senden. Und heute ist Annegret dran. Sie ist 68, sie ist Rentnerin und sie wohnt in Rostock.
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0: gleich. 8:10 in der zwei Morgen hier mit Elke und Jens. Und jetzt kommt was, das ist wie wenn, ich sag mal, deine Lieblingsmarmelade aus dem Sortiment genommen wird.
1: Oh.
0: Ja, finde ich. Also du bist ja Kiwi-Fan.
1: Ich bin großer Kiwi-Fan.
0: Also nicht von der Frucht, sondern von Andrea Kiewel,
1: ja,
0: der Moderatorin ZDF Fernsehgarten.
1: Mhm.
0: Neulich erst der Schock, sie wurde attackiert von einer Wespe und jetzt kommt zum Äußersten, das ZDF streicht ihre große Silvesterparty. Also ihr erinnert euch vielleicht, Andrea Kiewel und Johannes Bekerner haben das ja immer gemacht, manchmal vom Brandenburger Tor in Berlin,
1: mhm,
0: und zuletzt auf der schwimmenden Bühne in der Hamburger Hafen City ins neue Jahr gefallen und jetzt ist Schluss damit. Was macht das mit dir?
1: Das macht mich schon traurig auch. Also es ist jetzt nicht so, dass ich quasi dann Silvester nachts immer vor der Glotze gehangen hätte und sie bewundert hätte. Das passiert eher im Stillen. Ich habe übrigens neulich die Autogrammkarte, die du mir von ihr organisiert,
0: ja,
1: hast, die habe ich immer noch
0: die
1: habe ich wieder gefunden. Sie befindet sich immer noch eingerahmt bei mir in meinen Unterlagen. Ja, aber trotzdem finde ich es ein bisschen schade. Ich sehe sie ja sehr gerne. Und als sie neulich von der Wespe attackiert wurde im Fernsehgarten, das hat mir auch wehgetan. Ein bisschen,
0: ja, muss ich sagen. Aber ein bisschen ist schon um die Silvesterparty schade. Statt großer Party gibt es jetzt ein Special von Quiz Champion.
1: Ach, Quiz.
0: Moderiert ja auch hier.
1: Ah.
0: Ich meine, denke, ich mein, Silvester, wenn du dann da drei Gläser Bohle drin hast, dann kannst du sowieso keine Frage mehr beantworten.
1: Das, oder? Ist richtig. Ja, und Quiz, das habe ich ja noch nie gesehen. So, also auf jeden Fall ist ja trotzdem, also Andrea Kiewel hat immer wieder gezeigt, übrigens auch, wie schön so ein Jahreswechsel ist im Fernsehen. Darauf müssen wir jetzt leider verzichten.
2: Die Tasse Kaffee.
1: Ja, genau. Ja. Oh,
2: und
1: ja,
2: auch das Glas Wein.
1: Dann sind die Kopfschmerzen morgens auch.

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0: Guten Morgen, der Endart vom Morgenstipp für euch mit Elke und Jens.
1: Drohnen, ein Riesensicherheitsthema. Jetzt hat es im Baltikum wieder einen Vorfall gegeben.
0: Es ist Dienstag, der 15. September, genau 8 Uhr.
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3: NATO-Kampfjets haben eine Drohne über Litauen abgeschossen. Die war dort in den Luftraum eingedrungen. Das hat der litauische Präsident bestätigt. Lisa Posorske, NDR 2 aktuell.
4: Woher die Drohne genau kam, das ist nicht bekannt. Klar ist aber, Litauen sieht sich seit dem russischen Angriff auf die Ukraine bedroht, wie auch andere Länder in Europa. Nicht zuletzt deshalb will die NATO ihre Ostgrenzen besser schützen und verstärken. Die Bundeswehr baut dazu in Litauen eine neue Panzerbrigade auf, die dort dauerhaft stationiert werden soll. Dabei hat sie jedoch offenbar Probleme, genügend Freiwillige zu finden, wie jetzt bekannt geworden ist. Deshalb will Verteidigungsminister Pistorius hunderte Soldaten zwangsverpflichten, hat das Verteidigungsministerium mitgeteilt. Nächstes Jahr soll die Brigade einsatzbereit sein.
3: Dieser Fehler, der ist erst nach 2 Monaten aufgefallen. Wegen einer IT-Panne konnte die Staatsanwaltschaft Hamburg so lange keine elektronischen Dokumente verschicken. Benedikt Barthe, NDR 2 Hamburg.
5: Rund 17.000 Schreiben sind einfach nicht rausgegangen. Darunter auch solche zu laufenden Prozessen oder Ermittlungen. Etwa Aufforderungen an Anwälte und Mitteilungen, wenn Verfahren eingestellt wurden. Schuld war laut Staatsanwaltschaft ein Update der Behördensoftware Mesta vom 9. Juli. Der Fehler fiel erst auf, als sich besorgte Anwälte an die Staatsanwaltschaft wandten, weil sie nichts mehr von ihren Verfahren gehört hatten. Die Staatsanwaltschaft ließ daraufhin den Softwarefehler schnell beheben. Die liegen gebliebenen Schreiben wurden Anfang vergangener Woche verschickt.
3: Das ist schon der zweite Fall innerhalb von kurzer Zeit. In Neubrandenburg sollen 10 Kinder und Jugendliche einen 14-Jährigen über Stunden gequält haben. Das ist auf Videos bei Social Media zu sehen, sagt die Polizei. Durch diese Videos hat die Polizei dann auch die Tatverdächtigen ausfindig gemacht. Die waren schon Polizei bekannt. Vor 2 Wochen hatte es schon einen ganz ähnlichen Fall in Neubrandenburg gegeben. In der zweiten Fußball-Bundesliga gibt es eine erste Trainerentlassung. Hannover 96 hatte auf den schlechten Saisonstart reagiert und hat sich von Christian Tietz getrennt. Tom Gernske, NDR 2 Sport.
6: Nach etwas über einem Jahr ist nun schon wieder Schluss. Trainer Christian Tietz muss gehen nach nur 4 Punkten aus 5 Spielen. Allen voran Geschäftsführer Jonas Bold vermied zuletzt ein klares Bekenntnis zu Tietz. Die beiden sollen sich in entscheidenden Transferfragen nicht einig gewesen sein. Tietz war im vergangenen Sommer aus Magdeburg gekommen, hätte 96 in der ersten Saison fast in die Bundesliga geführt. Für das Spiel am Sonntag gegen Bochum übernimmt nun interimsweise U23-Trainer Lars Bahlemann. Die Nachfolge auf der Cheftrainerposition soll zeitnah geregelt werden.
0: 8:03 ist es jetzt. Vor unserem kleinen NDR2-Studio-Fenster hat sich die Sonne noch nicht gezeigt, aber sie ist vorhanden und sie wird auch nennenswerte Stunden absolvieren heute an diesem Dienstag.
1: 1 Stunde Sonne auf Sylt, 3 in Schwerin, bis zu 4 in Hamburg, 6 in Bad Lauderberg und 7 Stunden Sonne in Pasewalk. Das sind mal so die Eckdaten. Warm wird's heute, Maximaltemperatur 27 Grad, aber ja, nach dem Nebel vom Morgen gibt es dann so einen Wechsel zwischen Sonne und Wolken und erstmal ist es trocken. Der Regen zieht dann irgendwann von Westen rein, also von der Nordsee und von der Ems, aber wahrscheinlich erst gegen Abend.
0: Der NDR2-Verkehrsservice für den ganzen Norden. Zuerst mal die Entwarnung auf der B6 Hannover Richtung Nienburg. Kein Falschfahrer mehr hier zwischen Mainfeld und Neustadt-Himmelreich. Ihr habt also wieder freie Fahrt. Stau oder stockend ab 3 Kilometer Länge. A1 Osnabrück Richtung Bremen zwischen Dreieck Stur und Bremen-Hemelingen 5 Kilometer stockend vor der Baustelle. A2 Berlin Richtung Hannover zwischen Irxleben und Alsleben 8 Kilometer stockend wegen Bauarbeiten. A2 Hannover Richtung Dortmund zwischen Hannover-Herrenhausen und Wunstorf-Kohlen. Fällt 4 Kilometer stockender Verkehr. Die A20 Kreuz Uckermark Rostock wird zwischen Pasewalk Süd und Pasewalk Nord wegen Bauarbeiten von 8.30 Uhr, also in etwa einer halben Stunde, bis 16 Uhr heute Nachmittag gesperrt. Und zum Schluss die A27 Bremen Richtung Bremerhaven. Zwischen Bremerhaven Süd und Geestemünde 3 Kilometer stockend in der Baustelle.
1: Kommt alle gut in den Dienstag. Der NDR 2 Morgen ist hier für euch mit Elke und mit Jens.

0: 54%. Manchmal ist eine Zahl nochmal was anderes, wenn sie direkt vor der eigenen Haustür steht und relevant ist. Monchi ist der Sänger von Feine Sahne Fischfilet, der lebt in Jarmen in Vorpommern. Bei der letzten Bundestagswahl haben dort 54% die AfD gewählt. Und auch wenn vorher klar war, dass die Partei dort stark ist, so eine Zahl tatsächlich zu sehen, die macht dann schon was mit einem.
1: Ja, das haben nach der Landtagswahl in Sachsen-Anhalt vermutlich auch viele erlebt. Für Monchi war das jedenfalls der Ausgangspunkt für sein neues Buch Jenseits der Brandmauer. Es geht natürlich einfach darum, wie ist das eigentlich, wenn man so zusammenlebt und vielleicht unterschiedliche politische Positionen hat. Und darüber haben wir heute Morgen schon mit ihm gesprochen und gefragt, was diese Zahl denn eigentlich mit ihm gemacht hat.
2: Das war schon ein besonderer Moment. Wir haben ja alle in der Gemeinde, glaube ich, mitgerechnet, 30-40% werden die machen. Aber 54% war schon ein ganz schöner Hammer, ja. Und es war etwas, das erste Mal, dass ich mein Leben gedacht habe, boah, was bedeutet das für die nächsten 10, 20 Jahre? Und will ich wirklich noch bleiben, ja? Das ist ja auch die Ambivalenz, die ich in meinem Buch beschreibe. Ich habe ganz viele Leute richtig gehalten, ja? Und dann dieses, wie kann das sein? Diese großen Fragezeichen bei mir. Und ich bin schon die ersten Wochen anders rumgelaufen, habe gedacht so, oh, du jetzt auch? Du hast die auch gewählt? Weil mehr als jeder Zweite, das ist schon eine Ansage.
1: Dein Buch heißt Jenseits der Brandmauer. Was heißt Brandmauer in einem Ort wie Jarmen überhaupt, wenn ja im Grunde dein Nachbar, die nette Frau im Supermarkt, dein alter Schulfreund, wenn die halt dann die AfD wählen?
2: So, ja, ich glaube, sowas wie Brandmauer, das ist ein Wort aus der Großstadt. Ja, da, du kannst dich hier nicht in irgendwelchen Blasen verziehen. Bei uns gibt es nur ein ganzjährig geöffnetes Restaurant. Ja, es ist ja auch was Gutes, noch irgendwie in Verbindung zu bleiben, auch zu streiten. Es ist ja auch was Gutes, wenn Leute sich nicht in Blasen verziehen. Und daher ist dieser Begriff Brandmauer für mich fernab der Realität, da, wo ich lebe.
0: Du schreibst ja auch ziemlich kritisch über die linke urbane Szene. Was versteht man dort nicht von dem Leben in Jarmen?
2: Naja, ich lebe mein ganzes Leben mit so Vorpommern. Und natürlich war es zum Beispiel in Rostock im Studentenviertel viel einfacher, alle AfD da über einen Kamm zu scheren und am besten zu sagen, das sind alles Nazis. Umso näher ich den Menschen bin, umso näher kann ich sie hassen. Ich habe mich mein Leben noch nie in Blasen bewegt. Ich meine, ich fahre mein Leben lang zu Hansa Rostock. Da triffst du auch nun wirklich nicht auf nur eine Blase, sondern auf sehr viele verschiedene Menschen. Aber natürlich kann man sich in einer größeren Stadt gemütlicher machen und gegenseitig auf die Schulter klopfen. Ich glaube aber, dass das ein Fehler war. Wenn ich sage, dass es mir auf den Sack geht, dass diese Gesellschaft so polarisiert, dann muss ich ja in Essen ja auch mit dem Zeigefinger auf mich selbst schauen. Da erdet es ganz einfach, auch in der Provinz zu leben, mit den Menschen in Berührung zu kommen, als wenn du vielleicht ja, so Diskussionen mit Leuten führst, die sowieso alle die gleiche Meinung haben.

0: 20 nach 8 ist es. Einen schönen guten Morgen. Der NDR 2 Morgen ist hier für euch mit Elke und Jens. Und wir können euch aber was erzählen. Inside NDR 2 Morgen Team. Wenn ihr euch die ARD Sounds App runtergeladen habt und ihr schreibt uns und ihr schickt uns ein Bild, das landet hier direkt bei uns. Mhm. Wir lesen das alles, wir sehen das und wir freuen uns ehrlich gesagt total. Und gerade freue ich mich über das Foto von André. Liebe Grüße an das beste Morgenteam. Ich hatte erst die Sorge, dass er vielleicht sich vertan hat und ein anderes Team hat. Vom Strand in Prora, auf der Sonneninsel Rügen, dort zu wohnen, wo andere Urlaub machen. Liebe Grüße, André. Ehrlich gesagt, wir sind gerade ein bisschen neidisch. Er hat nämlich den Sonnenaufgang über dem Meer fotografiert. Und wenn ich mir vorstelle, ich würde da jeden Tag mit dem Hund langlaufen, ich würde es lieben.
1: Ja, wäre nicht so schlimm, ne?
0: Wäre nicht so schlimm. Also, liebe Grüße, André. Schön, dass du uns diese Freude gemacht hast. Und ich sag mal so, ein bisschen Sonne kriegen wir alle ab, ne?
1: Bis zu 7 Stunden Sonne sind möglich heute, wenn sich der Nebel verzogen hat, wenn die Wolken mal Platz machen. Aber möglich ist das alles. Temperaturen ganz anständig. 20 bis 27 Grad heute. Wobei, also es ist eigentlich schon sehr warm, ne? Kann man schon so sagen. Denn es sind ja auch noch 8 Tage Sommer. Möchte ich hier noch einmal einflechten. Wir haben aber auch Regen im Programm für alle Regen-Ultras, die sagen, ich möchte nicht, dass es so staubt. Dann kommt heute Abend der Regen. Und zwar von Westen her, von der Nordsee und der Ems her ziehen die Schauer rein.
0: So, André, liebe Grüße. Wenn es bei euch also richtig warm ist und du jetzt nochmal reinspringst da in die Ostsee, dann sagst uns aber nochmal
1: Bescheid. Willst du auch ein Foto haben dann, ne?
0: Ich möchte das dann nur wissen, dass das vollzogen wurde. Gut.

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0: Einen schönen guten Morgen, der Zwei-Morgens-Tier für euch mit Elke und mit Jens.
1: Im Baltikum kommt es immer wieder zu Sicherheitsvorfällen, jetzt gerade wieder in Litauen.
0: Dienstag, 15. September, 8:30.
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3: Das ist nicht das erste Mal, dass so etwas passiert. NATO-Flugzeuge haben über Litauen eine Drohne abgeschossen. Das hat der litauische Präsident bestätigt und sich bei der NATO bedankt. Claudia Firjan, NDR 2 aktuell. Ist denn klar, woher diese Drohne kam?
4: Nein, das ist noch nicht bekannt, aber Litauen gehört zu den größten Unterstützer der Ukraine, genau wie Estland und Lettland. Und alle drei Länder haben im Zuge des Ukraine-Krieges immer wieder Drohnen in ihren Luftraum gemeldet. Dazu kommt, Litauen grenzt an die russische Exklave Kaliningrad und an den Russland-Verbündeten Belarus. Für einen besseren Schutz baut die Bundeswehr gerade in Litauen eine neue Panzerbrigade.

0: mal ein Smartphone haben. Die Verbraucherzentrale ist also nicht generell gegen die App, sie will aber, dass alle Menschen die Rabatte nutzen können. Sie ist deshalb auch schon gegen andere Supermarkt-Apps vorgegangen, von Netto und Penny. Im Fall von Netto hat das Oberlandesgericht Bamberg die Klage aber abgewiesen.
1: In der Region Hannover müsst ihr euch heute Morgen auf Ausfälle im Busverkehr einstellen. Verdi hat die Beschäftigten von Regiobus Hannover aufgerufen, für 4 Stunden zu streiken. Deshalb fahren wahrscheinlich noch bis 9.30 Uhr, also so eine Stunde, keine Busse von vielen Sprint-H-Linien. Schulbusse betrifft das aber nicht, sagt das Unternehmen. Hintergrund sind die Tarifverhandlungen für private Verkehrsunternehmen. Die Emmys, das sind die wichtigsten Preise für Serien und andere Fernsehsendungen in den USA und die sind jetzt verliehen worden. Die meisten Auszeichnungen gab es diesmal für die Horror-Comedy-Serie Widow's Bay, nämlich 14 Emmys. Das ist ein neuer Rekord. In dieser Serie geht's um eine abgelegene Insel, die verflucht sein soll und der Bürgermeister versucht, mehr Touristen anzulocken. Hannover 96 hat sich von Trainer Christian Tietz getrennt. Der Fußball-Zweitligist reagiert damit auf den schlechten Saisonstart. Hannover hatte von 5 Spielen nur 1 gewonnen. Wer jetzt neuer Trainer bei 96 wird, ist noch unklar.
2: Es ist 9:03 und heute wird der wärmste Tag der Woche. Heißt, ab morgen rauschen wir ein bisschen ab mit den Temperaturen.
3: Naja, wir sind heute bei 20 bis 27 Grad, morgen noch bei 18 bis 20 Grad. Also wer es nochmal schön kuschelig haben möchte, der ist heute richtig aufgehoben. 20 Grad sind es auf den nordfriesischen Inseln und 27 Grad in Garbsen. Das war das obere und das untere Ende der Temperaturfahnenstange. Dazu gibt es 7 Stunden Sonne. Eigentlich ist es trocken den Tag über. Aber gegen Abend gibt es dann wieder Schauer. Die ziehen von Westen herein.
2: Der NDR2-Verkehrsservice für den ganzen Norden. Stau, da stockend jetzt ab 3 Kilometer Länge. A1 Osnabrück Richtung Bremen. Zwischen Dreieck Stur und Bremen-Hemelingen 5 Kilometer stockend vor der Baustelle. A2 Berlin Richtung Hannover. Zwischen Irxleben und Alsleben 8 Kilometer stockend wegen Bauarbeiten. A2 Hannover Richtung Dortmund. Zwischen Hannover-Herrenhausen und Wunstorf-Kohlenfeld 4 Kilometer stockend. Die A20 Kreuz Uckermark-Rostock ist zwischen Pasewalk Süd und Pasewalk Nord wegen Bauarbeiten bis 16 Uhr gesperrt. Und A27 Bremen Richtung Bremerhaven zwischen Bremerhaven Süd und Geestemünde 3 Kilometer stockend in der Baustelle.
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3: 2 Buchstaben, große Wirkung, alle reden mit. Beim Abendessen wird drüber diskutiert, auf der Arbeit sowieso und in der Politik erst recht. KI. Und natürlich beschäftigt künstliche Intelligenz inzwischen auch die Promis unserer Comedy-Ex-Fußballer. Marcel Pocke-Deinhardt hat eine ziemlich simple Frage.
5: Ja, jetzt wo so KI-Bosse und Top-Forscher aussteigen und sagen, dass in spätestens 10 Jahren die Menschheit untergeht, wenn wir nicht aufhören mit dieser ganzen KI, wieso sind wir nicht in der Lage, das einfach zu stoppen?
2: Das ist eine gute Frage und das klären wir gleich in der frischen Folge unserer Comedy in der Kur-Oase für euch in 7 Minuten.

0: Atomic Kitten, The Tide is High, weißt du, als die noch getanzt haben, da wusstest du noch, das sind die wirklich, ne? Die von Atomic Kitten und nicht irgendwie ein KI-Video. 8.41 Uhr, der Ender zwar morgen ist hier für euch mit Elke und Jens. Und gefühlt vergeht ja kein Tag ohne irgendeine neue Meldung über künstliche Intelligenz und über was da alles diskutiert wird, ob die uns jetzt alle ersetzen in 10 Jahren und die Frage, was bedeutet das eigentlich für mich?
1: Naja, die Debatte ist mittlerweile angekommen in den Sylter Dünen. Auch da wird das Thema KI besprochen, nur irgendwie, anders halt.

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1: Und wie sind Sie heute da, Herr Deinhardt?
2: Ja, jetzt, wo so KI-Bosse und Top-Forscher aussteigen und sagen, dass in spätestens 10 Jahren die Menschheit untergeht, wenn wir nicht aufhören mit dieser ganzen KI, wieso sind wir nicht in der Lage, das einfach zu stoppen?
3: Du jetzt?
2: Als Menschheit, ich auch.
3: Ich würde ja sofort einen Stecker ziehen, aber ich sitze ja nicht an der Steckdose.
4: Ja, aber wenn du dein Handy fragst, wo gibt es auf Sylt Korean Chicken mit scharfen Gurkensalat, dann ist das was anderes.
1: Doch, wir sortieren einfach mal. Herrn Deinhardts Sorgen beziehen sich auf AGI oder Superintelligenz und das Festhalten an Forschung und Fortschritt trotz unkalkulierbarer Gefahren für die ganze Menschheit lässt sich zum einen mit technologischem Determinismus erklären.
2: Ja, ne? Meine ich.
3: Ja.
2: Nämlich,
1: dass es uns Menschen unvermeidlich ist, zu entwickeln, was möglich ist.
3: Ja, Atombomben, Chemiewaffen, Biokampfstoffe.
1: Und dennoch ist es in diesen Bereichen gelungen, sich selbst zu beschränken. Zu sagen, bis hierher und nicht weiter.
3: Offiziell.
1: Ja, und ein weiterer Aspekt ist tatsächlich, wenn eine Seite freiwillig verzichtet zu forschen, bleibt die Angst, dass die andere Seite weitermacht und man zum Nachzügler wird.
3: Ja. So, Social Media bringt auch nur Hass, Ausgrenzung und Einsamkeit. Das schaffen wir den Scheiß einfach wieder ab und spulen 20 Jahre zurück. Geht auch nicht.
1: Unseren Kindern geht es nicht gut und wir sind nicht in der Lage, sie davor zu schützen.
2: Ich wollte ja bei TikTok raus. Hat ja keiner mitgemacht.
1: Ja.
2: Dann kriegst du FOMO. Das ist brutal.
1: Und dann ist auf die KI-Forschung bezogen auch die Neugier.
4: Ja, Frau Doktor, wie?
1: Wir Menschen sind evolutionär bedingt neugierig. Fortschritt ist nur durch Neugier möglich, auch wenn es gefährlich wird.
3: Und das Leben ist ein einziger Cliffhanger, verdammte Axt. Was passiert, wenn ich weitermache?
1: Ja.
3: Wenn ich diesen Hot-Button drücke?
1: Ganz genau, das Spiel mit dem Feuer.
4: Warum hast du nicht Nein gesagt? Roland Kaiser hat das schon vor 12 Jahren auf den Punkt gebracht.
2: Ja.
3: Wie bitte?
4: Du solltest nicht so weich dich im Takt umdrehen und mir dabei so heiß in die Augen sehen. Singt er ja zu Maide Kelly und dahinter droht ja der familiäre Abgrund. Und trotzdem.
2: Das ist erotischer Determinismus. Was Frau Doktor sagt,
1: Determinismus.
4: Was kann das machen?
3: Also, das ist jetzt ja sehr einfach gemacht. Bist du noch ganz dicht?
4: Ich bin Mensch.
1: Und das nehme ich doch einfach mal in den Themenspeicher auf.
2: Und der Mensch allgemein ist ja auch Mensch. Auweia. Ja.
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0: gerade schon mitgewippt, ihr vielleicht auch. Der NDR 2 Morgen ist hier für euch mit Elke und Jens. Es ist 8.48 Uhr und wir sagen es, wie es ist. Zu dieser Erkenntnis sind wir heute Morgen erst gekommen. Wir tanzen alle viel zu wenig.
1: Das ist richtig.
0: Wir tanzen und singen alle viel zu wenig. Und wenn die Fanta 4 schon auf Abschiedstour gehen, dann sollt ihr mit dabei sein und tanzen und singen und feiern.

0: wer nach dem Konzert noch Stimme hat, der war nicht da. Der letzte Bus, so heißt die Tour. 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
1: Wir spielen mit euch eine Runde Stopp-Karaoke und sobald der Song der Fanta 4 stoppt, singt ihr einfach weiter. 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Das überlassen wir mal ganz euch. 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

0: Einen schönen guten Morgen. Der NDR2-Morgen ist hier für euch mit Elke und Jens.
1: Ja, vorm Einkaufen schnell nochmal eben die App checken und Coupons freischalten. Das geht inzwischen in vielen Supermärkten und Discountern. Verbraucherschützer finden diese Apps allerdings problematisch.
0: Es ist Dienstag, der 15. September, genau 9 Uhr jetzt.
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3: Der Bundesverband der Verbraucherzentralen hat schon gegen mehrere Apps von Supermärkten und Discountern geklagt. Und ein Fall, der beschäftigt ab heute das Oberlandesgericht in Brandenburg. Gisela Former, NDR2 aktuell.
4: Viele Menschen haben sie auf dem Handy, Apps von großen Handelsketten. In diesem Fall die Lidl Plus App. Mit ihr, so verspricht es der Discounter, könne man beim Einkaufen mehr sparen, durch extra Rabatte. Aber nur, wenn man die App verwendet. Die Verbraucherschützer sehen genau darin eine Diskriminierung. Sie kritisieren, dass Ältere ohne Smartphone, Kinder oder Menschen mit Behinderung benachteiligt würden, weil sie die Apps häufig nicht nutzen könnten oder dürften. Auch gegen andere Supermarkt-Apps haben die Verbraucherschützer schon geklagt.
3: Drogenhandel, Waffenbesitz oder Geldwäsche. Die Sicherheitsbehörden informieren heute über die aktuellen Entwicklungen bei der organisierten Kriminalität. Am Vormittag gibt es eine Pressekonferenz. Mit dabei ist unter anderem Bundesinnenminister Dobrindt. Kampfflugzeuge der NATO haben über Litauen eine Drohne abgeschossen. Es kommt dort seit dem Ukraine-Krieg immer wieder zu solchen Vorfällen. Deutschland baut gerade eine Panzerbrigade in Litauen auf. Die Bundeswehr hat aber Probleme, Freiwillige dafür zu finden. Das ist erst nach 2 Monaten aufgefallen. Wegen einer IT-Panne konnte die Staatsanwaltschaft Hamburg so lange keine elektronischen Dokumente verschicken. Benedikt Barthe, NDR2 Hamburg.
5: Rund 17.000 Schreiben sind einfach nicht rausgegangen. Darunter auch solche zu laufenden Prozessen oder Ermittlungen. Etwa Aufforderungen an Anwälte und Mitteilungen, wenn Verfahren eingestellt wurden. Schuld war laut Staatsanwaltschaft ein Update der Behördensoftware Mester vom 9. Juli. Der Fehler fiel erst auf, als sich besorgte Anwälte an die Staatsanwaltschaft wandten, weil sie nichts mehr von ihren Verfahren gehört hatten. Die Staatsanwaltschaft ließ daraufhin den Softwarefehler schnell beheben. Die liegen gebliebenen Schreiben wurden Anfang vergangener Woche verschickt.
3: In Thailand gelten ab heute neue Regeln für Touristinnen und Touristen. Wer dort Urlaub macht, kann nur noch 30 statt 60 Tage ohne Visum im Land bleiben. Das betrifft 60 Länder, auch Deutschland.
0: Es ist kurz nach 9, bei uns noch keine Sonne zu sehen gewesen vom kleinen NDR2-Studiofenster. Aber die kommt ja noch, hast du versprochen.
1: Ja, sie ist ja da.
0: Ja, und wie lange bleibt sie?
1: Also vor unserem kleinen NDR2-Studiofenster so 3 bis 4 Stunden. Also vielleicht kommt sie ja jetzt zu Feierabend, man weiß es
0: so
1: ja nicht. Genau.
0: Habe ich keine Zeit.
1: Eine Stunde haben wir List auf Sylt, 2 auf Borkum, 4 in Mölln, 6 in Bad Lauderberg und 7 im Kreis Vorpommern-Greifswald. Also sie ist dann doch schon mal zu sehen. Aber es gibt eben auch viele Wolken. Erstmal kein Regen, der zieht heute Abend rein von Ems und Nordsee her. Und dann bekommen wir auch alle ein bisschen was davon ab. Die Temperaturen im Laufe des Tages, 20 bis 27 Grad.
0: Der NDR2-Verkehrsservice. Für den ganzen Norden Stau oder stockend ab 3 Kilometer Länge. A1 Osnabrück Richtung Bremen zwischen Dreieck Stur und Bremen-Hemelingen 6 Kilometer stockend vor der Baustelle. A2 Berlin Richtung Hannover zwischen Irxleben und Alsleben 8 Kilometer stockend wegen Bauarbeiten. A2 Hannover Richtung Dortmund zwischen Hannover-Herrenhausen und Wunstorf-Kohlenfeld 4 Kilometer stockend. Die A20 Kreuz Uckermark-Rostock ist zwischen Pasewalk Süd und Pasewalk Nord wegen Bauarbeiten bis 16 Uhr heute Nachmittag. Tag gesperrt. Dann die A27 Bremen Richtung Bremerhaven zwischen Bremerhaven Süd und Geestemünde 3 Kilometer stockend in der Baustelle und A36 Fienburg Richtung Wolfenbüttel zwischen Schladen Nord und Flöte 3 Kilometer stockender Verkehr.
1: Kommt alle gut rein in den Dienstag, der NDR2 Morgen ist hier für euch mit Elke und mit Jens.

0: Wenn du 40 Jahre lang auf der Bühne gestanden hast, da kann man schon mal Tschüss sagen. Elke und Jens hier, der NDR2 Morgen für euch am Dienstag. 8:45, die Fanta 4 gehen auf Abschiedstour. Heißt, der letzte Bus.
1: Da müsst ihr noch dabei sein. Ich meine mal ganz im Ernst, sonst gibt es ja keine Möglichkeit mehr. Und wir haben noch Tickets für euch für die ausverkauften Shows im Norden. Gewinnt ihr jeden Morgen hier bei uns. Elke und Jens, wer ist dann da?
2: Hallo, hier ist Stefanie.
1: Hi, Stefanie.
3: Hallo.
1: Na, woher rufst du uns denn an?
2: Aus Kleinrönner.
1: Aus Kleinrönner.
2: Ja, genau, bei Bad
3: Segeberg. Ja, gut,
2: genau.
3: Da weiß doch jeder, wo das ist. Kleinrönner.
2: Genau.
3: Also da ist es doch wohl ganz klar. Stefanie, was machst du denn so an so einem durchschnittlichen Dienstag?
2: Normalerweise arbeite ich, aber ich habe Urlaub.
1: Oh, was? Das klingt ja gut. Und bist du zu Hause?
3: Man hört es ein bisschen an deiner Stimme auch, ehrlich gesagt.
2: Mensch, ja, wir wollen morgen nach Kühlungsborn fahren und
1: ja.
2: Genau.
1: Ach, herrlich. Ja, jetzt ist Kleinrönner, ist ein bisschen weg von Lingen, aber das macht dir nichts, ne? Für die Fantas fährst du auch einen kleinen Augenblick, ne?
2: Ich mag die richtig gerne und wie gesagt, ich habe eben meinen Mann gefragt, kommen wir da hin? Er meinte, natürlich
3: schaffen wir das. Natürlich kommen wir hin.
1: Ja,
3: natürlich.
1: Mit dir gehe ich überall hin, hat er hoffentlich gesagt.
2: Ja, so in der Art.
1: So, Stefanie, dann musst du jetzt nur noch die Karten gewinnen. Und wir glauben, dass du das machen kannst. Wir haben jetzt einen Fanta-Song von dir, den kennst du auf jeden Fall. Und wir hoffen, du weißt auch, wie er weitergeht, wenn wir ihn gleich stoppen.
2: Okay.
3: Okay, auf geht's.
4: 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Sie ist weg.
2: Und ich bin wieder allein. Sie ist weg.
4: Und ich bin wieder allein.
3: Stefanie, gewonnen!
2: Oh nein, ich bin so aufgeregt.
1: Du hast es geschafft. Ah, das ist, ich kann das so gut nachvollziehen, Stefanie.
2: Oh nein, ich war so weg.
1: Ja. Wir hören uns das auch immer an und denken, was ist doch eigentlich so einfach? Ja. Aber wie war es denn jetzt noch ganz genau? Du hast es geschafft und es ganz genau richtig gemacht und hast dir 2 Tickets für das Fanta-Konzert nächsten August in Lingen gesichert.
2: Super, ich sag ganz lieben Dank. Ich kann das gar nicht glauben.

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0: 9:30 Uhr, der NDR2 Verkehrsservice für den ganzen Norden. Stau oder stockend jetzt ab 3 Kilometer Länge. A1 Osnabrück Richtung Bremen. Zwischen Dreieckstur und Bremen-Hemelingen 4 Kilometer stockend vor der Baustelle. A2 Berlin Richtung Hannover. Zwischen Irxleben und Alsleben 8 Kilometer stockend wegen Bauarbeiten. A2 Hannover Richtung Dortmund. Zwischen Hannover, Herrenhausen und Wunstorf-Kohlenfeld 4 Kilometer stockend. A7 Hamburg Richtung Hannover. Zwischen Evendorf und Bispingen 3 Kilometer stockender Verkehr. Dann die A20 Kreuz Uckermark-Rostock. Die ist zwischen Pasewalk Süd und Pasewalk Nord wegen Bauarbeiten bis 16 Uhr gesperrt. Und die A36 Fienburg Richtung Wolfenbüttel ist zwischen Schladen Nord und Flöte vorübergehend gesperrt. Dadurch gibt es dort Stau.
1: Wenn man das Mikro anmacht, funktioniert's.
0: Ja.
1: Guck mal, jetzt geht's los. Achtung, allen unterwegs eine gute Fahrt. Rein in den Dienstag. Der NDR2 Morgen ist hier für euch mit Eck und Jens.

0: 6:40, 11 Minuten nach halb 10. Einen schönen guten Morgen, schön, dass ihr dabei seid. Der Endert zwar morgen ist hier mit Elke und Jens am Dienstag. Wählen gehen ist wichtig, war es immer, bleibt es und macht ihr ja auch. Sonntag sind Landtagswahlen in Mecklenburg-Vorpommern und da wird ja viel drüber gesprochen. Was bewegt die Leute? Wir haben einfach gedacht, wisst ihr was? Wir sprechen einfach mal mit euch. Wir kommen einfach mal zu euch vor eure Haustür und wollen einfach mal hören, was euch so bewegt.
1: Naja, was läuft gut? Was macht euch Sorgen in Mecklenburg-Vorpommern? Was muss sich dringend ändern? Unsere Reporterinnen und Reporter waren unterwegs, damit ihr gehört werdet. Heute Annegret, 68 Jahre alt, Rentnerin aus Rostock und klar, nur eine Meinung von ganz vielen. Mehr Meinungen findet ihr auf unserer Seite.
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0: Möglicherweise ist das Wetter doch schneller als gedacht. Ich habe gerade noch eine Nachricht gelesen über die App, über die ARD Sounds App. Angeblich regnet schon in Bergedorf.
1: Wie bitte?
0: In Hamburg-Bergedorf.
1: Ja, das ist ja nicht so weit von dir.
0: Nee, das ist wohl richtig, aber ich will mich ja jetzt gleich aufs Fahrrad schwingen und habe ihr den ganzen Morgen erzählt, die Schauer kommen erst heute Abend.
1: Die sagen, Freundchen, mal gucken, ne? Wer jetzt hier das letzte Wort hat, wo die Schauer
0: kommen. Wir kommen, wann wir wollen.
1: Wir kommen, wann wir wollen. Wo bist du denn?
0: Ja. Genau.
1: Ja, ich hatte ehrlich gesagt ganz kühn. Ich bin nämlich gestern am Eisdealer meines Vertrauens vorbeigefahren. Ja. Und die machen auch immer hier so FOMO, Fear of Missing Out. Glaube ich, Eissaison endet am 27. September, ist, okay, was ja bald ist.
0: Ja.
1: Und dann habe ich gedacht, ob ich einfach heute da vorbeifahre.
0: Immer.
1: Und mir so ein Gilton Spaghetti-Eis als vollwertiges Mittagessen.
0: Naja, selbstverständlich.
1: Eigentlich schon, oder?
0: Na klar,
1: ob
0: es
1: ich jetzt
0: sind ja Nudeln.
1: Carbonara esse oder Spaghetti-Eis. Ist so eine, also dann während du nass geregnet wärst, denke ich an dich, während ich ein Eis esse. Ja. Ist das ein Deal?
0: Es sind wirre Zeiten. Morgen früh ab 5 sind wir wieder am Start für euch, bringen euch gut in den Mittwoch. Gleich ab 10 ist Holger da in kurzen Hosen. Weißt du, das kommt ja auch noch wieder
1: dazu.
0: Dem
1: ist alles egal.
0: Oh Mann, es ist aber auch wirklich ein Hin und Her.

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0: Morgen. Ihr hört den NDR2 und es ist ganz genau 10 Uhr. Zeit für die Nachrichten und Zeit für Drogenhandel, Geldwäsche oder Waffenbesitz. Darum geht's jetzt bei einer Pressekonferenz in Berlin.
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2: Die organisierte Kriminalität, die bleibt in Deutschland auf hohem Niveau. So steht das in einem neuen Bericht, den Innenminister Dobrindt gerade in Berlin vorstellt. Dietrich Kallmeurer, NDR2 Berlin.
3: Die Zahl der Ermittlungsverfahren gegen kriminelle Gruppen, die über längere Zeit organisiert zusammenarbeiten, stieg letztes Jahr erneut. Die Behörden führten 683 Ermittlungen und damit gut 5% mehr als im Jahr zuvor. Die Täter arbeiten häufig über Ländergrenzen hinweg. Gewalt spielt eine wichtige Rolle. Der Drogenhandel blieb der Schwerpunkt, vor Wirtschaftsdelikten, Steuer- und Zolldelikten sowie Schleusungskriminalität. Vor allem Kokain spielt eine große Rolle. Nach Einschätzung des BKAs gelangt die Droge weiter in großen Mengen nach Deutschland und Europa.
2: Viele Supermärkte und Discounter haben inzwischen Apps, mit denen man extra Rabatte bekommen kann. Die App vom Discounter Lidl ist ab heute ein Thema vor Gericht. Die Verbraucherzentralen haben dagegen geklagt. Ulf Hilbert, NDR2 aktuell.
4: Nicht jede und jeder kann demnach solche Apps nutzen. Die Rabatte werden aber oft ausschließlich in der App angeboten. Das ist laut den Verbraucherschützern zum Beispiel für ältere Menschen und Menschen mit Behinderungen ein Problem und für Kinder, die teilweise nicht mal ein Smartphone haben. Die Verbraucherzentrale ist also nicht generell gegen die App, sie will aber, dass alle Menschen die Rabatte nutzen können. Sie ist deshalb auch schon gegen andere Supermarkt-Apps vorgegangen, von Netto und Penny. Im Fall von Netto hat das Oberlandesgericht Bamberg die Klage aber abgewiesen.
2: In Dänemark spricht man von einem ernsten Vorfall. Ein russisches Kriegsschiff hat mit Leuchtmunition auf einen dänischen Militärhubschrauber geschossen. Das russische Schiff war in internationalen Gewässern unterwegs. Laut Dänemark wollte der Hubschrauber dieses Schiff routinemäßig fotografieren und dann soll die Besatzung zwei Leuchtraketen losgefeuert haben. Eine davon sei nur knapp an dem Hubschrauber vorbeigeflogen, heißt es vom dänischen Verteidigungsministerium. Dänemark hat jetzt den russischen Botschafter zu einem Gespräch einbestellt. In den USA sind die wichtigsten Preise für Serien und andere Fernsehsendungen verliehen worden, die Emmys. Wer gewonnen hat? Lisa Posorske, NDR2 aktuell.
5: Es gab zahlreiche Rekorde, aber auch einige Enttäuschungen. Großer Gewinner der Emmys ist die Horror-Comedy-Serie Widow's Bay. Sie spielt auf einer einsamen Insel, die verflucht ist. Könnt ihr euch bei Apple TV anschauen. Die Serie hat insgesamt 14 Auszeichnungen bekommen. Das ist ein Rekord für eine einzelne Staffel einer Comedy-Serie. Eine andere Serie hatte extrem viele Nominierungen, nämlich 25, hat dann aber nur 6 Preise abgeräumt. Es geht um die Dramaserie The Pitt. Die erzählt Geschichten aus einer Notaufnahme in einem Krankenhaus.
2: Und dann haben wir noch eine Meldung vom Fußball. Hansa Rostock hat auf den durchwachsenen Saisonstart in der dritten Liga reagiert und hat sich vom Cheftrainer Daniel Brinkmann und vom Co-Trainer Dirk Flock getrennt.
0: Ich wünsche alles Gute. 10:03 haben wir es ganz genau. Und ich finde, das Wetter ist wirklich tiefenentspannt. Man könnte auch sagen ignorant, aber ich würde eher sagen total entspannt. Denn dem Wetter ist es total egal, was wir von ihm halten. Es ist einfach. Und heute ist es, ja, wenn ich es jetzt bewerten sollte, was ich nicht gerne tue, würde ich sagen, ist ordentlich. Ne? Also vor allem ist es ja sehr warm, das können wir sagen. Also für Mitte September, heute nochmal bis 26 Grad in Osnabrück, das ist schon einiges. Lüneburg 25 Grad, Wismar 24 Grad, Husum 22 Grad. Es gibt mal Sonne, es gibt mal Wolken, es kann auch mal ein bisschen Regen geben hier und da und gegen Abend werden die Wolken von der Ems her und der Nordsee her ein bisschen dichter und dann kommt tatsächlich so richtig Regen auf. Ne? Ein bisschen gewitterig kann es dann auch werden. Und nun für euch der NDR2 Verkehrsservice für den ganzen Norden. A1 Osnabrück Richtung Bremen zwischen Bremen-Brinkum und Hemelingen. 3 Kilometer Stockner Verkehr von der Baustelle. Dann zweimal die A2 Berlin Richtung Hannover zwischen Irxleben und Alsleben. 8 Kilometer Stockner Verkehr. Bauarbeiten sind der Grund. Und A2 Hannover Richtung Dortmund zwischen Hannover-Herrenhausen und Wunsdorf-Kohlenfeld. 3 Kilometer Stockner Verkehr. Und dann wären wir schon fast durch, denn ich habe nur noch eine Meldung von der A20 Kreuz-Uckermark-Rostock. Die A20 ist zwischen Pasewalk Süd und Pasewalk Nord wegen Bauarbeiten bis 16 Uhr noch gesperrt.
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0: Leute, hier seid ihr genau richtig. Auch besonders jeder und jede Fünfte. Denn ich habe neulich gelesen, jeder Fünfte in Deutschland und damit auch bei uns im Norden ist häufig gestresst. Und im NDR 2 Vormittag, da heißt es ja eben, Stress ist woanders. Hier ist entspannt. Gibt natürlich Themen, über die man sich auch mal aufregen kann. Logo, na klar. Aber so die Grundstimmung, ja? Doch, die Grundstimmung, die ist schon entspannt, ne? Und wie klingt Entspannung? Naja, das könnt ihr hören hier bei NDR 2. Die beste Musik gibt's jetzt von Leonie. Ja? Klingt doch schon entspannt, oder? Ja.

0: Benson Boone, The Time of My Life.
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Bands and Boone bei NDR 2. Die beste Musik um 21:15. Und jetzt gleich wird Zeit für die beste Musik von Roxette, The Look. Und damit wird es auch Zeit für eine kleine Reise ins Jahr 1989. Was war da los 1989? Na, das Wichtigste natürlich, David Hasselhoff hat die Mauer weggesungen. Da sind wir uns einig. Der angesagteste Film bei uns im Kino war Rain Man mit Dustin Hoffman und mit Tom Cruise. Habe ich damals auch im Kino gesehen. Kann ich mich noch dran erinnern. Und was lese ich bei Wikipedia, Leute? Bei Boris Becker? 1989 gewann Boris gegen Ivan Lendl bei den US Open als bis dato einziger Deutscher das Finale des Turniers. Das stimmt nicht. Das ist falsch. Ne? Seit gestern bzw. seit der Nacht auf Montag Zverev hat er auch gewonnen. Also das muss geändert werden. Dass ich immer sowas erstmal, weiß ich auch nicht. Aber Ich werde es nicht ändern, aber irgendwann wird das bestimmt jetzt tun. Hoffe ich mal, ja. Was auf jeden Fall stimmt, 1989 neu im Radio, auch bei NDR 2 und heute die beste Musik, Roxette und

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Outcast, hey ja, ihr hört NDR2 und das ist 10.30 Uhr jetzt, ne? Ja. Und deswegen kommt jetzt der NDR2 Verkehrsservice für den ganzen Norden mit 4 Meldungen. Die A7 ist nicht dabei, falls ihr da unterwegs seid. Die A1 aber, Osnabrück Richtung Bremen, zwischen Bremen-Brinkum und Hemelingen, 3 Kilometer stockender Verkehr vor der Baustelle. Und die A2 jetzt zweimal, einmal Berlin Richtung Hannover zwischen Irxleben und Alsleben, 8 Kilometer stockender Verkehr wegen Bauarbeiten. Und A2 Hannover Richtung Dortmund zwischen Hannover Herrenhausen und Wunstorf-Kohlenfeld, 3 Kilometer stockender Verkehr. Und dann habe ich noch die A20 Kreuz Uckermark-Rostock. Da gibt es nämlich eine Sperrung. Bauarbeiten sind der Grund. Zwischen Pasewalk Süd und Pasewalk Nord gesperrt bis ungefähr 16 Uhr. So, und womit machen wir weiter? Mit Max Giesinger, wenn sie tanzt, hier im NDR 2 Vormittag.

Es ist 10.34 Uhr und es wird Zeit für meinen Lieblings-Relax-Song. Wirklich so entspannt. Billie Eilish, Birds of a Feather. Beste Musik bei NDR 2.

Die Backstreet Boys um 10.41 Uhr. So, Prost erstmal. Ah, ich dachte, ich nehme erstmal einen Schluck. Die Sache ist nämlich die, wir trinken alle zu wenig. Also vor allem Wasser. Ja. Ihr hört den NDR 2 Vormittag mit Holger. Wollt euch nochmal dran erinnern, gibt nämlich gerade eine neue Studie. Mehr als jede oder jeder Zweite trinkt weniger als die allgemein empfohlenen 1,5 Liter. Ja, aber wisst ihr, was viele nicht wissen? Und ich muss zugeben, da habe ich auch nie drüber nachgedacht. Wenn ihr euch im Laufe des Tages irgendwie so müde fühlt, ne, oder ihr merkt, dass ihr euch nicht so gut konzentrieren könnt oder sowas, dann kann es einfach nur daran liegen, dass ihr zu wenig getrunken habt. Ne? Das sind sozusagen Zeichen des Körpers. Genau wie Hungergefühl. Also Hunger, wenn ihr plötzlich Hunger habt, jetzt muss ich was essen, kann einfach nur ein Zeichen dafür sein, dass der Körper Wasser braucht. Ne? Und da reicht es manchmal, wenn man ein Glas Wasser trinkt. So sieht's aus. Ja. Nur ist es so, dass viele Kolleginnen und Kollegen, vielleicht auch bei euch im Büro oder so, oder an der Uni oder wo auch immer, sich große Trinkflaschen mit zur Arbeit nehmen, wo mehr als 1 Liter reinpassen. Ja, meistens also Riesenbecher oder so, ne, wo so 1,5 Liter reinpassen oder so, damit sie auch genug trinken. Aber, ich meine, die Idee ist gut, aber es funktioniert bei mir überhaupt nicht. Ich habe die dann immer halb voll wieder mit nach Hause genommen und habe gedacht, nee, das bringt nichts. Was aber funktioniert, ist ein Tipp von meiner Nina. Die stellt nämlich zu Hause immer ein Glas in die Küche. Und das ist immer voll Wasser. Und wenn sie was trinkt, dann macht sie es gleich wieder voll. Ja? Und dadurch, dass es immer da steht und dadurch, dass sie sehr ordentlich ist und man gut sehen kann, dass es da steht, ja, denkt sie auch immer dran. Also, finde ich, ist eine richtig gute Idee, mache ich jetzt auch so, funktioniert. Ja? Aber vielleicht habt ihr auch noch ein Tool, wie ihr es macht, dass ihr genug trinkt, ein Ritual oder irgendwas, dann immer her damit über die ARD Sounds App. Ihr habt ja immer gute Ideen, nicht? Ihr könnt eine Sprachnachricht schicken, das geht ja auch sehr schnell, oder ihr schreibt irgendwas, nicht? Und danach gleich wieder einen Schluck Wasser, ne?

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0: 2 durch den Dienstag. Hallo, es wird Zeit für Nachrichten. Es ist 11 Uhr und es ist erschreckend. Drogenbanden werben in Deutschland inzwischen Teenies an bei Social Media.
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2: Die Sicherheitsbehörden in Deutschland, die haben immer stärker mit organisierter Kriminalität zu kämpfen. Bundesinnenminister Dobrindt hat dazu heute neue Zahlen vorgestellt. Katrin Schierwagen, NDR 2 aktuell.
3: Drogen, Waffen, Gewalt und international vernetzte kriminelle Gruppen. Mehr als 680 Mal haben Ermittler in Deutschland im vergangenen Jahr gegen mutmaßliche Täter ermittelt. Das sind 5% mehr Fälle als noch 2024. Zugenommen haben zuletzt auch die Fälle, in denen Gewalttaten wie eine Dienstleistung bestellt oder durch eigens dafür rekrutierte Minderjährige verübt werden. Unter den angeheuerten Tätern waren demnach teils sogar 13-Jährige.
2: Die Verbraucherzentralen gehen gegen Apps von Supermärkten und Discountern vor. Ein Fall beschäftigt ab heute das Oberlandesgericht in Brandenburg. Gisela Former, NDR 2 aktuell.
4: Viele Menschen haben sie auf dem Handy, Apps von großen Handelsketten. In diesem Fall die Lidl Plus App. Mit ihr, so verspricht es der Discounter, könne man beim Einkaufen mehr sparen, durch extra Rabatte. Aber nur, wenn man die App verwendet. Die Verbraucherschützer sehen genau darin eine Diskriminierung. Sie kritisieren, dass Ältere ohne Smartphone, Kinder oder Menschen mit Behinderung benachteiligt würden, weil sie die Apps häufig nicht nutzen könnten oder dürften. Auch gegen andere Supermarkt-Apps haben die Verbraucherschützer schon geklagt.
2: Nach der Kommunalwahl in Niedersachsen stellt sich raus, die AfD hat in vielen Landkreisen mehr Sitze geholt, als sie Kandidaten hat. Nach NDR-Informationen bleiben 219 Sitze der AfD frei. Damit fallen auch die Mehrheitsverhältnisse anders aus, als es das eigentliche Wahlergebnis vorsieht. Es geht zum Beispiel um Videosprechstunden. Schleswig-Holstein und Mecklenburg-Vorpommern wollen zusammen mehr Telemedizin anbieten. Dafür will man die Krankenhäuser in beiden Bundesländern digital stärker vernetzen. Ein Vorteil: Ärztinnen und Patienten müssen nicht am gleichen Ort sein. Außerdem können die Kliniken Fachleute von außerhalb zuschalten. Das ist eine Premiere. Bei der Marine in Wilhelmshaven übernimmt heute eine Kapitänin das Kommando über die Fregatte Rheinland-Pfalz. Laut Bundeswehr ist es das erste Mal, dass eine Frau so eine Aufgabe übernimmt. Seit 2001 stehen Frauen bei der Bundeswehr alle Laufbahnen offen.
0: 11:03 Uhr. Ich weiß gar nicht, ob euch das schon aufgefallen ist, aber das Sensationelle an meinen Wetteransagen oder Wettervorhersagen ist, dass sie immer richtig sind. Immer richtig. Nur das Wetter ist manchmal falsch, aber Schwamm drüber, ja. Wir haben heute, sehr wahrscheinlich jedenfalls, Sonne und Wolken im Wechsel. Nein, das ist ganz sicher. Und hin und wieder hier und da vielleicht auch ein bisschen Regen mit dabei, aber es wird noch ein bisschen nasser, nämlich gegen Abend vom Emsland her, von der Ems her und auch von der Nordsee her. Da kommen so ein paar Regenwolken und dann wird es tatsächlich im ganzen Norden auch noch ein bisschen nass und vielleicht auch gewitterig werden. Jetzt aber der NDR 2 Verkehrsservice für den ganzen Norden. Mit Stau oder stockendem Verkehr ab 3 Kilometer. A1 Osnabrück Richtung Münster zwischen Ladbergen und Greven 4 Kilometer stockender Verkehr. A2 Berlin Richtung Hannover zwischen Ilxleben und Alsleben 8 Kilometer stockend. Bauarbeiten sind der Grund. A2 Hannover Richtung Dortmund zwischen Hannover Herrenhausen und Wunstorf-Kohlenfeld 3 Kilometer stockender Verkehr. A7 Kassel Richtung Hannover zwischen Bokenheim und Derneburg-Salzgitter 4 Kilometer stockender Verkehr. Die A20 Uckermark-Rostock ist zwischen Pasewalk Süd und Pasewalk Nord wegen Bauarbeiten bis 16 Uhr gesperrt.
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0: Habe ich gerade die Temperaturen vergessen. Ein sicheres Zeichen dafür, dass ich was trinken sollte. Ja, Konzentrationsschwächen, sage ich mal. Ja, wenn man was trinkt, dann hilft das. Haben wir gerade eben gelernt. Okay, also für euch kurz die Temperaturen. Bad Pyrmont heute 26 Grad, Walsrode 25, Hamburger Hafen City 24, Eckernförde 23. Wird also nochmal richtig warm. Ja, das ist die Frage heute. Warum trinken wir zu wenig, beziehungsweise was können wir dagegen tun? Es gibt eine neue Studie, da wurde festgestellt, dass wir insgesamt zu wenig trinken, zumindest über die Hälfte von uns. Aber der Norden ist kreativ und Ingo hat sich gemeldet über die ARD Sounds App. Bei mir ist eine 250 Milliliter Flasche in der Küche, die ich, wenn ich sie nach einigen Schlucken geleert habe, wieder mit Mineralwasser nachfülle und so weiter und so weiter und so weiter. Sie bleibt auch in der Küche, damit ich trinken gehe. Das heißt, er bewegt sich dabei immer. Das ist natürlich eine gute Idee, Ingo. Und er schreibt dazu, 6 mal 250 Liter sind 1,5 Liter. Genau, so kommst du dann auf deine Menge. Das ist doch eine gute Idee.

0: Zum Wohle sei mal. 1,5 bis 2 Liter am Tag. Jetzt mal Hand aufs Herz, nicht? Trinkt ihr wirklich so viel, wie empfohlen wird? Über die Hälfte müssen jetzt eigentlich ehrlicherweise sagen, nein. Ja, wenn wir einer neuen Studie glauben dürfen, da ist es nämlich 60% trinken nicht genug. Und da der NDR 2 Vormittag ja immer möchte, dass es euch gut geht, ne, ja, suchen wir heute ganz entspannt ein paar Mittel und Wege und praktische Alltagstipps, damit es mit dem ausreichend Wassertrinken besser klappt. Und da hat sich zum Beispiel die Silvi gemeldet.
1: Hallo Holger, ich grüße dich. Ja, ich kann auf jeden Fall nicht vergessen, dass ich genügend Wasser trinken soll, weil ich jeden zweiten Tag ins Fitnessstudio gehe, einmal die Woche zum Schwimmen und ich mache das in halbe Liter Flaschen. Wenn der halbe Liter alle ist, dann mache ich Wasser rein, pack das in den Kühlschrank und hole mir den nächsten halben Liter. Also ich trinke, ja, ich weiß gar nicht wie viel, aber ziemlich viel Wasser am Tag. Ja, guter Tipp vielleicht. Also, ich wünsche dir einen wunderschönen Dienstag. Liebe Grüße von Silvia aus Dänemark.
0: Vielen Dank für den Tipp. Und wenn man schwimmen geht, dann trinkt man ja noch ein bisschen mehr, ne? Automatisch, würde ich mal sagen. Aber wer so viel Sport macht, der muss auch genügend trinken. Das ist klar. Sabine hat auch noch einen Tipp.
2: Hallo Holger, da wir sehr gutes Leitungswasser haben, steht bei mir im Bad ein Hefeweizenglas. Hm. Das wird direkt nach dem Aufstehen randvoll gemacht, ausgetrunken. Und 3 weitere Male am Tag genau das Gleiche. Dann habe ich 2 Liter Wasser weg. Ach. Und ich glaube, das ist ganz schön gut. Einen wunderschönen Tag und liebe Grüße aus Emmendorf.
0: Danke dir. Ich dachte, jetzt wird Hefeweizen getrunken. War schön im Badezimmer das Hefeweizenglas voll gemacht mit Bier. Aber so ist es nicht. Ich weiß gar nicht, ob ich so viel Wasser auf einmal runterkriegen würde. Aber vielleicht probieren wir es einfach mal aus. Und wenn ihr auch noch Ideen habt, immer gerne über die ARD Sounds App.

0: Charlie Puth bei NDR 2, 11.30 Uhr. Hier kommt der NDR 2 Verkehrsservice für den ganzen Norden. Stau oder stockender Verkehr ab 3 Kilometer jetzt. Es sind insgesamt 5 Meldungen. A1 Osnabrück Richtung Münster zwischen Lattbergen und Greven 4 Kilometer stockend. Dann die A2 Berlin Richtung Hannover zwischen Ilxleben und Alsleben. 8 Kilometer stockender Verkehr wegen Bauarbeiten. A2 Hannover Richtung Dortmund zwischen Hannover, Herrenhausen und Wunstorf-Kohlenfeld 3 Kilometer stockend. A7 Kassel Richtung Hannover zwischen Bokenheim und Dreieck-Salzgitter 6 Kilometer stockender Verkehr vor der Baustelle. Und eine habe ich noch, nämlich die A20. Kreuz Uckermark-Rostock, da ist gesperrt wegen Bauarbeiten zwischen Pasewalk Süd und Pasewalk Nord. Die Sperrung bis heute 16 Uhr.
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0: Ja, mit Holger und mit unserer Bildungsoffensive. Wir wissen, wir müssen was tun für mehr Bildung. Daher spielen wir das 45-Sekunden-Quiz. Und daher diese wichtige Frage, damit ihr noch ein wenig schlauer werdet. Und Achtung, wie lang ist offiziell das längste Bismarck-Heringbrötchen der Welt? Also jetzt ist es dann nicht, das wurde schon aufgegessen, ja. Aber das längste Bismarck-Heringbrötchen der Welt ist wie lang gewesen, muss ich richtigerweise sagen. Also der alte Rekord von 42,37 Meter aus Rostock, aus diesem Jahr, aus dem April, wurde noch einmal übertroffen und zwar in Sylt, im Lister oder beim Lister Hafenfest. 50,04 Meter, das längste Bismarck-Heringbrötchen der Welt. Also jetzt wisst ihr wirklich Bescheid, ne? Und die echten Fragen zum Allgemeinwissen, denn das gehört natürlich nicht dazu, die werdet ihr jetzt gleich hören. Da machen wir wieder ein bisschen Bildung, sag ich mal, im weitesten Sinne.

0: Hallo? Spielen wir jetzt? Ja, ne? Haben wir doch abgemacht. Machen wir jetzt das 45-Sekunden-Quiz Allgemeinbildung. Ich stelle die Fragen, ihr gebt die Antworten. Es wird ein bunter Mix, das ist alles mit dabei. Also ein bisschen Geografie, bisschen Musik, bisschen Sport, bisschen Tiere. Mal gucken, was wir so alles an Fragen jetzt noch unterkriegen. Gestern haben wir 3 Punkte gemacht, das heißt wir nicht, sondern der Jürgen hat gestern 3 Punkte gemacht. Heute ist die Käthe dran aus Porta Westfalica, denn der Norden ist groß. Ja, kleiner Scherz. Aber heute spielen wir mit Käthe und ich bin ganz gespannt. Käthe, was liegt denn heute noch an so bei dir? Erzähl mal.
1: Ach, eigentlich nicht so viel. Vielleicht bei dem schönen Wetter heute in der Mittag noch mal eine schöne Radtour machen.
0: Ja, das ist doch nicht schlecht. Scheint bei dir die Sonne, oder wie?
1: Ja, momentan scheint wirklich die Sonne.
0: Ja. Ach, das ist ja traumhaft, ne?
1: Ja, das ist wirklich. Ich wohne ja hier in der Porta und habe auch den Blick auf den Kaiser Wilhelm. Also, das ist schon schön.
0: Fantastisch, hört sich sehr gut an. Na, da wollen wir mal gucken, ob du auch vorher noch was Schönes erlebst, wenn du jetzt ein paar Punkte einsammelst.
1: Da bin ich ja gespannt.
0: Ja, wir beginnen mit einer kleinen Naturfrage, einer Vogelfrage.
2: Ja. 45 Sekunden ab jetzt.
0: Wie wird der Haussperling im Allgemeinen genannt?
1: Spatz.
0: Welches ist das flächenmäßig größte Bundesland im Norden?
1: Niedersachsen.
0: Wer singt die Songs Paparazzi und Pokerface?
1: Lady Gaga.
0: Wie viele Buchstaben hat der Dienstag?
1: 8.
0: In welcher Stadt liegt der Heimathafen der Gorch Fock?
1: Kiel.
0: Was ist der Fosbury Flop?
1: Hochsprung.
0: Welche Schauspielerin ist im Filmklassiker Frühstück bei Tiffany als Hollywood Lightly zu sehen?
1: Weiter.
0: Zu welchem Land gehört die Insel Korsika?
1: Frankreich.
0: Welche Währung hat, aber da war es schon vorbei. Frankreich ist richtig super.
1: Danke.
0: Ja, gerne du. Und ansonsten lief es aber auch ganz gut. Was sagtest du mit Hollywood Lightly? Wusstest du nicht mehr? Weiter, genau. Okay, Audrey Hepburn wäre es gewesen.
1: Ja, stimmt. Die in dem schwarzen Kleid mit dem, ja, alles
0: das,
1: klar.
0: Ja, das kleine Schwarze, ne? Kommt, glaube ich, daher
1: genau.
0: Sogar. Ja, ja. Es lief richtig gut. Du hast 7 Punkte gemacht.
1: Oh, danke schön. Oh, das hat ganz gut geklappt, ja.
0: Ja, muss ich auch sagen. Du musst dich nicht bedanken. Bedank dich bei dir selber. Momentan bist du auf jeden Fall vorn. Also ich drücke die Daumen und wünsche dir noch eine angenehme Woche und eine schöne Radtour im Sonnenschein.
1: Ja, danke ebenso. Tschüss.
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0: Teddy Swims, beste Musik bei NDR 2. Ich wünsche euch einen schönen Mittag und alles Wichtige erfahrt ihr jetzt von Anouk.
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2: Mehr Waffen und mehr Gewalt. Kriminelle Banden werden laut BKA immer brutaler. Und die Spritpreise explodieren. Und was unternimmt eigentlich diese eigens dafür eingesetzte Taskforce? Mehr Drogentote, mehr Verfahren im Zusammenhang mit organisierter Kriminalität. Bundesinnenministerium und Bundeskriminalamt haben heute Vormittag den sogenannten Lagebericht mit Zahlen aus dem vergangenen Jahr vorgestellt. Und der zeigt, vor allem Kokain spielt nach wie vor eine große Rolle. Philipp Eckstein, NDR 2 Berlin. Wie groß ist denn das Kokainproblem in Deutschland?
3: Also das Kokainproblem in Deutschland ist sehr groß. Das muss man klar so sagen. Das ist in den vergangenen Jahren bei diesen Lagebildern ja auch schon immer deutlich geworden. Und ich fand eine Zahl heute ganz spannend. Zwar hat die Polizei weniger Kokain sichergestellt. Was sie aber feststellt, ist, dass das Kokain heute einen immer höheren Reinheitsgehalt hat in Deutschland und gleichzeitig der Preis für Kokain auf der Straße fällt. Und man wertet das hier bei der Polizei als ja klares Zeichen dafür, dass es eine Art Überangebot gibt. Also, dass obwohl die Polizei ganz entschieden auch in den Containerhäfen etc. gegen diesen Kokainschmuggel vorgeht, immer mehr Kokain von Südamerika den Weg nach Deutschland schafft und hier dann eben auch konsumiert wird.
2: Und die Banden, die das transportieren, scheinen auch immer professioneller zu werden.
3: Ja, professionell und skrupellos. Also wir haben hier gerade so ein Transportfahrzeug, was dann so für den innerdeutschen oder innereuropäischen Schmuggel benutzt wird, gesehen. Und da ist es tatsächlich so, das ist ein Kleinwagen, ganz unscheinbar. Und da muss man den Rückwärtsgang einlegen, die Heckheizung anmachen und dann noch einen versteckten Sensor drücken. Und dann öffnet sich ein verborgenes Fach, wo dann viele Kilo Kokain auch transportiert werden können. Ein weiteres Phänomen, was die Polizei beobachtet, ist, dass Containerhäfen teilweise umgangen werden. Das heißt, Drogen werden schon auf hoher See ins Meer geworfen, dann von Schnellbooten abgeholt, alles ja teilweise auch mit bewaffneten Banden. Also ein Thema, was hier ganz groß war, ist auch die Brutalität der Banden, die eben diesen Kokainschmuggel durchführen.
2: Jetzt steht aber auch im Bericht, dass die Rauschgiftdelikte insgesamt gesunken sind. Wie ist das zu erklären?
3: Also der große Rückgang bei den Rauschgiftdelikten, den hat es vergangenes Jahr auch schon einmal gegeben, hat vor allem mit der teilweise oder weitgehenden Legalisierung von Cannabis zu tun. Also das ist einer der Merkmale, quasi, die dafür sorgen, dass die Zahlen auch so ein bisschen verzerrt sind. Man hat hier aber alles andere als Entwarnung gegeben. Hendrik Streeck hat unter anderem auch nochmal auf die hohe Zahl der Drogentoten, mehr als 2000 Menschen im vergangenen Jahr, hingewiesen. Und er hat auch nochmal Konsumentinnen und Konsumenten so ein bisschen in die Pflicht genommen und hat gesagt, an jedem Gramm Kokain klebt Blut. Also was für viele ja so ein bisschen Lifestyle ist, auch der Drogenkonsum, hat ja nochmal deutlich gemacht, dass da Banden Geld mit verdienen, die sehr kriminell agieren und auch unter anderem, wenn sie Labore in Deutschland betreiben, für ganz erhebliche Umweltschäden verantwortlich sind.
2: Infos von Philipp Eckstein, NDR 2 Berlin. Ja, falls ihr heute schon tanken wart, dann könnt ihr Folgendes vielleicht nachvollziehen.
4: Ich weiß nicht, wie man sich das noch leisten kann. Und ich habe das Gefühl, dass meine Frau nur noch dafür arbeiten geht, um das Auto zu fahren.
5: Nützt ja nichts. Was willst du daran ändern? Wir können das nicht.
6: Das ist eine Unverschämtheit. Und dass die Regierung nichts tut, Hauptsache die Diäten stimmen.
7: Wer verzichtet denn auf sein Auto? Die fahren auch mit dem Auto zum Klo hin. Folgedessen ist das noch nicht teuer genug.
2: Stimmen von heute, eingesammelt an einer Tankstelle im Norden. Und tatsächlich gibt es ja eine Spritpreis-Taskforce. Also genau so eine Runde mit Expertinnen und Experten, die sich eigentlich um dieses Thema kümmern soll. Von denen kommt aber gerade nicht so viel Öffentliches. Aber es gibt Vorschläge, die intern diskutiert werden. Anne-Kathrin Mellmann, NDR 2 Berlin. Was wollen denn Union und SPD?
8: Die Vorstellungen sind sehr unterschiedlich. Die SPD meint, Mineralölkonzerne würden die Situation ausnutzen. Sie hätte deswegen gerne einen Preisdeckel, so wie in anderen Ländern auch. Aber die Union ist dagegen, ebenso gegen eine Übergewinnsteuer. Bundeswirtschaftsministerin Katharina Reiche zum Beispiel. Sie hat nun wieder einmal Direktzahlungen an Geringverdiener in die Diskussion gebracht, allerdings in einem TV-Interview. Und CSU-Chef Markus Söder hat gesagt, die Bundesregierung muss sich dringend zusammensetzen und drüber reden. Reden würde er zum Beispiel auch über eine Übergewinnsteuer, von der viele in der Union aber nichts wissen wollen. Im Moment wird also viel diskutiert, aber wenig unternommen.
2: Jetzt hatten wir ja kurzzeitig mal einen Tankrabatt. Wie unrealistisch ist es, dass der doch möglicherweise wiederkommt?
8: Der war ja schon bevor er in Kraft trat umstritten als reines Gießkanneninstrument, das nicht allein denen hilft, die es nötig haben. Und außerdem sehr teuer für den Staat und mit dem Risiko behaftet, dass die Konzerne den Rabatt für sich behalten. Also der Tankrabatt war so eine Art kleinster gemeinsamer Nenner, auf den man sich kurzfristig einigen konnte, als vorübergehende Lösung gedacht. Zu dem Zeitpunkt hatte die Bundesregierung wahrscheinlich die Hoffnung, am Persischen Golf würde bald Ruhe einkehren.
2: Und warum tun sich Union und SPD denn so schwer?
8: Na, weil sie den Grund des Übels, die Konflikte am Persischen Golf und inzwischen auch am Roten Meer, nicht beenden können. Aber sie können die Menschen darauf einstimmen, dass der Abschied von fossilen Energieträgern solche Preisschocks in Zukunft abmildern könnte. Aber auch da haben beide Lager sehr unterschiedliche Positionen, wie auch bei fast allen anderen Fragen. Die einen sind gegen staatliche Eingriffe in die Wirtschaft, die anderen wollen Mineralölkonzerne kontrollieren und Geringverdiener entlasten. Union und SPD tun sich im Moment auch deshalb so schwer, weil sie zwischen wichtigen Landtagswahlen stehen und der Wahlkampf, der hilft nicht unbedingt bei der Kompromissfindung.
2: Und auf diese Themen schauen wir auch noch. In den Niederlanden haben Unbekannte den Bahnverkehr sabotiert. Dadurch mussten vor allem im Norden und Osten des Landes viele Züge stehen bleiben. Thomas Spickhofen, NDR 2 Brüssel.
9: Nach Angaben von ProRail wurden an mehreren Stellen entlang der Gleise absichtlich Rohre platziert. Daraufhin habe das Sicherheitssystem an mindestens 20 verschiedenen Stellen reagiert. Das Unternehmen geht von Sabotage aus und bezeichnet den Vorfall als einzigartig. Videoaufnahmen zeigen Sicherheitskräfte beim Abtransport von Rohren, die etwa faustdick und bis zu 2 Meter lang sind. Zu möglichen Tätern ist noch nichts bekannt. Wann der Zugbetrieb wieder normal laufen wird, ist unklar. In den Niederlanden ist heute der sogenannte Prinzjestag, an dem der König in Den Haag das Regierungsprogramm für die nächsten 12 Monate vorträgt und die Königsfamilie in der Kutsche durch die Stadt fährt.
2: Es geht zum Beispiel um Videosprechstunden. Schleswig-Holstein und Mecklenburg-Vorpommern wollen zusammen mehr Telemedizin anbieten. Dafür will man die Krankenhäuser in beiden Bundesländern digital stärker vernetzen. Ein Vorteil: Ärztinnen und Patienten müssen nicht am gleichen Ort sein. Außerdem können die Kliniken Fachleute von außerhalb zuschalten. Das ist eine Premiere. Bei der Marine in Wilhelmshaven übernimmt heute eine Kapitänin das Kommando über die Fregatte Rheinland-Pfalz. Laut Bundeswehr ist es das erste Mal, dass eine Frau so eine Aufgabe übernimmt. Seit 2001 stehen Frauen bei der Bundeswehr alle Laufbahnen offen.
0: Und das war das NDR 2 Update mit Anouk Schollen. Und nun kommt das Wetterchen. So Leute, bis 26 Grad heute, das ist nicht nur der wärmste Tag der Woche, es ist Mitte September, vielleicht auch bis Ende des Jahres jetzt noch der letzte so warme Tag. Also macht was Schönes draus, ich weiß, man hat gar nicht die Zeit. Ne? Aber vielleicht ja doch, dass ihr vielleicht nochmal heute Abend eine kleine Radtour macht, auch wenn es ein bisschen regnen sollte, denn es kommt ein bisschen Regen. Also von der Ems und der Nordsee her, da kommt der Regen, Regenwolken gegen Abend. Kann aber auch vorher schon mal hier und da regnen, aber ansonsten sind es Sonne und Wolken im Wechsel. Ja, und Temperaturen habe ich auch noch für euch. Bis 26 Grad in Nordheim zum Beispiel. In Aurich kommen wir auch auf 24 Grad. In Krakow am See immerhin 23. Und in Schubi, Kreis Schleswig-Flensburg ist es, glaube ich, genau. 22 Grad sind dort drin. Und nun der NDR 2 Verkehrsservice für den ganzen Norden. Stau oder stockend ab 3 Kilometer A1. Hamburg Richtung Osnabrück zwischen Bremer Kreuz und Asten 4 Kilometer stockender Verkehr, das Ganze im Baustellenbereich. A2 Berlin Richtung Hannover zwischen Irxleben und Alsleben 8 Kilometer stockender Verkehr wegen Bauarbeiten. A2 Hannover Richtung Dortmund zwischen Hannover-Herrenhausen und Wunstorf-Kohlenfeld 3 Kilometer stockender Verkehr. A7 Kassel Richtung Hannover zwischen Bokenheim und Dreieck-Salzgitter 6 Kilometer stockend vor der Baustelle. Die A20 Kreuz Uckermark-Rostock ist zwischen Pasewalk Süd und Pasewalk Nord wegen Bauarbeiten gesperrt, das Ganze noch bis 16 Uhr. Und die A27 Bremen Richtung Bremerhaven zwischen Bremen-Fahr und Bremen-Überseestadt 5 Kilometer Stau.
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0: Ja, was habe ich eben gehört? Videosprechstunden, Telemedizin. Also da kann ich nur sagen, hier im NDR 2 Vormittag, da ist immer Sprechstunde. Ne? Wenn ihr irgendwas auf dem Herzen habt, dann immer her damit. Über die ARD Sounds App könnt ihr uns immer erreichen. Oh, das wollte ich nur mal gesagt haben. So, und jetzt gibt's zu eurer Unterhaltung natürlich die beste Musik. Ed Sheeran ist dabei und macht den Anfang. Und ich wünsche euch eine richtig entspannte Mittagspause, wenn ihr Pause habt. Ansonsten schönen Feierabend, wenn ihr schon Frühschicht hattet. Oder man kann so viel wünschen, nicht? Ich wünsche euch einfach einen schönen Dienstag.

0: Es gibt Menschen, die sagen, sie fahren nur noch zur Arbeit, um Geld zu verdienen, damit sie tanken können, um dann wieder zur Arbeit zu fahren. Ja. Ihr hört den NDR 2 Vormittag mit Holger. Tanken war ja eben auch Thema im NDR 2 Update. Und vielleicht ist euch auch gerade wieder die Kinnlade runtergeklappt an der Tanke, wenn es das überhaupt noch tut. Ich meine, wenn das überhaupt noch passiert. Denn man hat sich ja schon fast dran gewöhnt. Nicht? Super zum Teil 2,40 Euro, noch ein bisschen drüber. Das Diesel und LKW-Diesel locker bei 2,55. Danke dafür. Ich meine, das ist echt schon krass, was da gerade abgeht an der Tankstelle. Und deswegen wird es gegen kurz vor 12 jeden Tag ordentlich voll an der Zapfsäule. Schnell nochmal tanken, bevor die Preise wieder ein Stück noch nach oben gehen.
1: Definitiv. Ich habe gerade mein Homeoffice unterbrochen, um halt noch günstig tanken zu können. Ich muss morgen nach Pinneberg fahren. Ich arbeite in Pinneberg. Auf Bahn ist nicht Verlass.
2: Irgendwann muss man ja tanken. Manchmal hat man nicht die Wahl, wann. Und dann muss man in den sauren Apfel beißen. Ja, erst hat man bei 2,20 ja gesagt, das ist mein Limit. Jetzt sagt man 2,30 ist mein Limit. Und so geht es ja immer weiter.
0: Es ist krass. Und immer öfter hört man auch, Auto einfach mal stehen lassen, Fahrrad fahren oder laufen. Ist mit einer 20 Kilo Getränkekiste natürlich nicht so einfach. Oder mit dem Arbeitsweg von 40 Kilometern, dann bist du einfach angemeiert, würde ich sagen. Aber ich werde das diese Woche auf jeden Fall noch einmal machen, dass ich auf jeden Fall mit dem Fahrrad zwischendurch mal zur Arbeit fahre. Da geht das noch, da kriegt man das noch hin. Aber es ist wirklich nicht so schön alles, ne? Muss man mal sagen.

Hallo, hier ist Holger aus dem NDR 2 Vormittag. Meldet sich von seinem Verkehrsaussichtsturm und schau mal, was so abgeht im Norden. Stau oder stockender Verkehr ab 3 Kilometer. A1 Hamburg Richtung Osnabrück. Zwischen Bremer Kreuz und Arsten 4 Kilometer stockender Verkehr im Baustellenbereich. A2 Berlin Richtung Hannover. Zwischen Irxleben und Alsleben 8 Kilometer stockender Verkehr wegen Bauarbeiten. A2 Hannover Richtung Dortmund. Zwischen Hannover Herrenhausen und Wunstorf-Kohlenfeld 3 Kilometer stockend. Dann zweimal A7, Hannover Richtung Kassel zwischen Hedemünden und Lotterberg 3 Kilometer Stau und A7 Kassel Richtung Hannover zwischen Bocklim und Dreieck Salzgitter 6 Kilometer stockender Verkehr vor der Baustelle. Die A20, Kreuz Uckermark-Rostock ist zwischen Pasewalk Süd und Pasewalk Nord wegen Bauarbeiten bis 16 Uhr gesperrt und A27 Bremen Richtung Bremerhaven zwischen Bremen-Fahr und Bremen-Überseestadt 5 Kilometer Stau.

0: Ihr hört NDR2. Also mein Mikrofon klackt ein bisschen, warte mal. So, jetzt besser. Ich wünsche euch einen richtig schönen Dienstag zusammen. Und ihr wisst ja, wenn es um Gesundheit geht, dann bin ich natürlich immer dabei.
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0: Und gerade bei Kindern ist Gesundheit extrem wichtig. Allerdings sind die Zeiten auch für die Jüngeren ja durchaus herausfordernd und darüber sprechen wir in dieser Woche. Da ist zum Beispiel Druck durch Social Media oder einfach die Angst vor Einsamkeit oder vor Krieg. Und ganz besonders fürchten sich Kinder davor, von ihren Eltern nicht verstanden zu werden. Und deswegen weist Kinderpsychologin Elisabeth Raffauf nochmal darauf hin. Wichtig ist, das Kind auf jeden Fall ernst zu nehmen.
2: Wichtig ist erstmal wirklich hören und nicht senden. Erstmal einen Platz, einen Raum geben. Hier kannst du erstmal erzählen, ohne dass ich sofort versuche, dir Tipps zu geben oder irgendwelche Anweisungen oder sowas, sondern dass es erstmal einen Platz kriegen darf. Und natürlich ist es wichtig, dass ich das auch nicht runterspiele, was die Kinder sagen. Dass ich sage, ist doch nicht so schlimm oder stell dich nicht so an oder sowas, sondern erstmal das so zu nehmen, wie das Kind es erzählt und zu gucken, was braucht es, wie geht es ihm und eher Fragen stellen als Antworten geben.
0: Ja. Kennt ihr vielleicht ja auch von euch selbst, ne? Wenn euch jemand zuhört und versteht, dann tut das eigentlich immer sehr gut. Und das ist bei Kindern ja nicht anders. Und wenn ihr das Gefühl habt, dass es irgendwie nicht besser wird, dann ruhig auch Hilfe suchen.
2: Man muss nicht alles selber können als Eltern. Das ist ganz normal. Und ich finde sogar immer, lieber einmal jemand zu viel gefragt als zu wenig. Es kann auch sein, man geht in die Erziehungsberatungsstelle oder zu einer Psychologin oder Psychologen und man hört, es ist alles in Ordnung, sie machen das gut. Das ist auch eine schöne Nachricht und dann soll man die nehmen. Also sich nicht irgendwie scheuen, vielleicht auch einmal zu viel zu fragen.
0: Kinderpsychologin Elisabeth Raffauf, die hat übrigens auch ein Buch dazu geschrieben, das heißt Angst, Aufwachsen in unsicheren Zeiten und wie wir unseren Kindern helfen, mutig durch die Welt zu gehen oder in die Welt zu gehen. Das aber nur mal so als Tipp.
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0: 12 Uhr Mittag macht locker. So, jetzt haben wir sogar 13 Uhr zur Zeit für die Nachrichten. Und da gibt es ein wichtiges Thema. Es gibt nämlich immer mehr Drogentote und auch mehr Gewalt. Und die Täter werden zum Teil immer jünger. Das zeigen ja Zahlen, die gerade ausgewertet worden sind.
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2: Kriminelle in Deutschland werden immer jünger und auch brutaler. Das zeigt der Lagebericht für 2025, den das Bundeskriminalamt und das Bundesinnenministerium heute vorgestellt haben. 20 Tote und 100 Verletzte gab es im vergangenen Jahr. Und kriminelle Gangs sorgen auch für Schäden in Milliardenhöhe. Jim Bob Nikschas, NDR 2 Berlin.
3: Die Täter sind immer öfter bewaffnet. Die Polizei hat fast 800 Waffen beschlagnahmt. Darunter waren auch sogenannte Kriegswaffen wie Maschinengewehre. Und die Täter setzen die auch immer häufiger offen auf der Straße ein, auch tagsüber. Beispiele gab es da in den letzten Jahren aus Köln und Berlin. Kriminelle Clans setzen bei ihren Taten auch immer häufiger auf Jugendliche, die vor allem über soziale Netzwerke angeworben werden. Insgesamt geht es bei den meisten Fällen von organisierter Kriminalität um Drogenhandel und Verkauf. Mehr als 2000 Menschen sind nach dem Konsum von Drogen wie Kokain im vergangenen Jahr gestorben.
2: Es gibt tatsächlich eine Spritpreis-Taskforce, also genauso eine Runde mit Expertinnen und Experten, die sich eigentlich um das Thema kümmern soll. Von denen kommt gerade aber nicht so viel Öffentliches. Es gibt aber Vorschläge, die intern diskutiert werden. Anne-Kathrin Mellmann, NDR 2 Berlin. Was wollen denn Union und SPD?
4: Die SPD meint, Mineralölkonzerne würden die Situation ausnutzen. Sie hätte deswegen gerne einen Preisdeckel, so wie in anderen Ländern auch. Aber die Union ist dagegen, Bundeswirtschaftsministerin Katharina Reiche zum Beispiel. Sie hat nun wieder einmal Direktzahlungen an Geringverdiener in die Diskussion gebracht. CSU-Chef Markus Söder hat gesagt, die Bundesregierung muss sich dringend zusammensetzen und drüber reden. Reden würde er zum Beispiel auch über eine Übergewinnsteuer, von der viele in der Union aber nichts wissen wollen. Im Moment wird also viel diskutiert, aber wenig unternommen.
2: In den Niederlanden hat es offenbar einen Angriff auf das Schienennetz gegeben. Die mutmaßliche Sabotage hat den Zugverkehr in weiten Teilen des Landes lahmgelegt, vor allem im Norden und im Osten, sagt der Betreiber ProRail. Thomas Spickhofen, NDR 2 Brüssel.
5: Nach Angaben von ProRail wurden an mehreren Stellen entlang der Gleise absichtlich Rohre platziert. Daraufhin habe das Sicherheitssystem an mindestens 20 verschiedenen Stellen reagiert. Das Unternehmen geht von Sabotage aus und bezeichnet den Vorfall als einzigartig. Videoaufnahmen zeigen Sicherheitskräfte beim Abtransport von Rohren, die etwa faustdick und bis zu 2 Meter lang sind. Zu möglichen Tätern ist noch nichts bekannt. Wann der Zugbetrieb wieder normal laufen wird, ist unklar. In den Niederlanden ist heute der sogenannte Prinzjestag, an dem der König in Den Haag das Regierungsprogramm für die nächsten 12 Monate vorträgt und die Königsfamilie in der Kutsche durch die Stadt fährt.
2: Die Saison für den Fußball-Drittligisten Hansa Rostock läuft bisher nicht so gut. Aus den ersten 5 Spielen hat das Team 8 Punkte geholt und im DFB-Pokal ist es in der ersten Runde rausgeflogen. Der Club hat deswegen jetzt Cheftrainer Daniel Brinkmann entlassen und auch der Co-Trainer Dirk Flock muss gehen. Wie es dort weitergeht, das soll in den kommenden Tagen entschieden werden.
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6: Für alle was dabei. Sogar ein bisschen Nebel gab es heute Morgen schon hier und da. Okay, auf Schnee und Hagel verzichten wir mal. Aber ansonsten, es gibt Sonne, es gibt Wolken. Hier und da gibt es auch ein bisschen Regen. Und wer mehr Regen möchte, Nachschub kommt. Und zwar von der Ems her und der Nordsee her. Da sind Regenwolken unterwegs. Da wird es heute Abend noch nass werden bei uns im Norden. Und die Temperaturen, die haben wir heute nochmal richtig sommerlich. Bis 26 Grad in Braunschweig. In Oldenburg, Niedersachsen 25. Hamburg an der Alster 24 Grad. Und ganz im Norden in Flensburg 22 Grad. Und nun der NDR 2 Verkehrsservice für den ganzen Norden. Stau oder stockender Verkehr ab 3 Kilometer Länge. A1 Hamburg Richtung Osnabrück zwischen Bremer Kreuz und Asten 4 Kilometer stockender Verkehr im Baustellenbereich. A2 Berlin Richtung Hannover zwischen Kreuz Magdeburg und Alsleben 10 Kilometer stockender Verkehr wegen Bauarbeiten. A2 Hannover Richtung Dortmund zwischen Hannover Herrenhausen und Wunstorf-Lute 5 Kilometer stockender Verkehr vor der Baustelle. A2 Hannover Richtung Dortmund zwischen Hannover-Herrenhausen und Wunstorf-Kohlenfeld 3 Kilometer stockender Verkehr. A7 Hannover Richtung Kassel zwischen Hedemünden und Lotterberg 5 Kilometer Stau. Die A7 Kassel Richtung Hannover zwischen Bockenheim und Dreieckssalzgitter 6 Kilometer stocken vor der Baustelle. A20 Kreuz Uckermark Rostock ist zwischen Pasewalk Süd und Pasewalk Nord wegen Bauarbeiten bis 16 Uhr gesperrt. A27 Bremen Richtung Bremerhaven zwischen Bremen-Fahr und Bremen-Überseestadt 3 Kilometer stockender Verkehr.
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6: Und während wir hier bei uns im Norden schon lange wieder am Schuften sind, ist tatsächlich auch heute in Bayern die Schule wieder losgegangen. Erster Schultag heute, sollte man gar nicht glauben, wie lange die Sommerferien haben. Na okay, die haben auch erst am 3. August begonnen, aber Wahnsinn, dass überhaupt noch irgendjemand Sommerferien hatte, ne? Naja, nun ist es bei uns im Norden auch wieder ein bisschen leerer, auf jeden Fall. Danke, dass ihr hier gewesen seid und hier euren Urlaub verbracht habt, ob im Harz, an der Ost- oder Nordsee oder sonst wo. Und wir starten jetzt durch mit der besten Musik bei NDR 2 und Shakira.

0: Moin zusammen, ihr hört NDR 2, den Vormittag mit Holger, und wenn eure Podcast-Liste langsam aber sicher wieder etwas leerer wird, dann gibt's heute Nachschub, nämlich von den fabelhaften Boomer Boys. Ihr kennt sie alle, Kalk und Welk, Oliver Kalkofe und Olli Welke von der Heute-Show. Heute eine neue Folge von ihrem Podcast, und diesmal, ihr hört es schon, wird es galaktisch. 60 Jahre Star Trek wird gefeiert. Ja. Und da haben wir die beiden direkt mal ein paar Sachen gefragt, beziehungsweise die haben einiges parat über Star Trek, was ihr bestimmt noch nicht wusstet.
1: Ansonsten fand ja zwischen dem ersten Piloten und dem zweiten mit Shatner noch ein feministischer Downgrade statt. Sie hatten ja irgendwie einen weiblichen ersten Offizier oder so in dem Ursprungspiloten, und wahrscheinlich kam das bei dem Testpublikum Mitte der 60er so furchtbar an, wie man das denn wagen kann, dass die sich in der Zeit nicht um den Haushalt kümmert, dass die Schauspielerin zwar noch vorkam, aber die war dann, glaube ich, Krankenschwester.
2: Ja, genau. Und dann hat man gesagt, dann lieber einen Vulkanier.
1: Ja, und das glaube ich. Weil das sieht man auch so auf dem Alltag. Weil eine Frau als Führungskraft, wo gibt's das? Also Science Fiction, gut und schön. Man kann mal ein bisschen rumspinnen, aber eine Frau.
0: Verrückt, oder? Kalk und Welk. 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Und jetzt kommt ein richtig cooles Intro hier bei NDR 2. Man kann Roxette mögen, man kann sie nicht mögen, aber dieses Intro, das ist richtig cool. Die beste Musik bei NDR 2 mit Roxette. She's got nothing on but the radio.

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Phil Collins, der mit der Kelle. Phil Collins haut auf den Putz und jetzt haben wir es ganz genau. 13.30 Uhr, Zeit für den NDR 2 Verkehrsservice für den ganzen Norden mit Stau oder stockendem Verkehr ab 3 Kilometern. A1 Hamburg Richtung Osnabrück zwischen Bremer Kreuz und Asten, 4 Kilometer stockend im Baustellenbereich. A2 Berlin Richtung Hannover zwischen Kreuz Magdeburg und Alsleben, 10 Kilometer stockender Verkehr wegen Bauarbeiten. A2 Hannover Richtung Dortmund zwischen Hannover Herrenhausen und Wunstorf-Lute, 5 Kilometer stockend vor der Baustelle. A2 Hannover Richtung Dortmund zwischen Hannover Herrenhausen und Wunstorf-Kuhlenfeld, 3 Kilometer stockender Verkehr. A7 Hannover Richtung Kassel zwischen Hedemünden und Lotterberg, 5 Kilometer Stau. A7 Kassel Richtung Hannover zwischen Buckenem und Dreieck-Salzgitter, 6 Kilometer stockender Verkehr vor der Baustelle. Und bevor Ray Garvey gleich loslegt mit The One, der besten Musik hier bei NDR 2, noch die letzte Meldung von der A20 Kreuz Uckermark-Rostock zwischen Pasewalk Süd und Pasewalk Nord wegen Bauarbeiten noch bis 16 Uhr gesperrt.

0: Ich weiß ja nicht, was ihr so am Wochenende vorhabt. Aber vielleicht seid ihr bei einer Hochzeit eingeladen oder Tante Angelika wird 70 oder es geht ins Stadion oder es ist Sofazeit. Einfach relaxen. Oder ihr geht wählen. Zumindest zwischendurch, wenn ihr in Mecklenburg-Vorpommern wohnt. Da ist ja Sonntag. Landtagswahl ist da angesagt. Ja, passend zu den anstehenden Wahlen haben wir mal nachgefragt in Mecklenburg-Vorpommern. Was euch da gerade so bewegt, ist ja wichtig, das zu wissen. Was läuft gut, was läuft nicht so gut. Und da wollen wir natürlich eure Meinung hören, was wir denken. Das ist völlig egal, eure Meinung. Dafür waren unsere Reporter und Reporterinnen im ganzen Land unterwegs. Und dabei haben sie auch Armin getroffen. Armin ist 20 Jahre alt und kommt aus Neubrandenburg und will demnächst mit dem Studium anfangen.
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3: Das Sportverein und sowas sind ja gut aufgestellt. Das ist voll cool, das liebe ich. Aber das kann ja nicht alles sein. So. Einfach nur so ein Treffort oder sowas, wo Jugendliche halt so sein dürfen, können, überhaupt irgendwas so. Ich habe nicht das Gefühl, dass ich das zumindest hatte.
2: Was sagst du der Ministerpräsidentin über dein Leben?
3: Ja, hallo Frau Ministerpräsidentin. Schön, Sie zu treffen. An meiner Schule stehen gerade zwei Container halt als Klassenräume, was halt nicht passieren kann. So, Entschuldigung, das geht nicht. Das muss geändert werden. Das heißt, wir brauchen dringend mehr Geld für Bildung. Das ist, finde ich, ein wichtiges Ding für mich so.
2: Wann verliert eine Partei dein Vertrauen?
3: Eine Partei verliert mein Vertrauen, sobald sie anfängt,

0: kapitalistischen Profit orientiert zu sein. Also sobald ich merke, okay, diese Partei ist nicht gerade für mich hier, diese Partei macht Politik nach Geld, dann ist es für mich so, okay, du arbeitest ja dann nicht für mich, du arbeitest ja dann nur für dich.
1: Weißt du schon, wen du wählst?
0: Nee, ich habe noch keine Ahnung tatsächlich, wen ich wähle. 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Das ist wichtig.
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alles gegeben, würde ich sagen. Ihr hört NDR 2, den Vormittag, der jetzt gleich zum Nachmittag wird. Also den Mittag überspringen wir jetzt einfach mal, ne? Gleich der Nachmittag mit Jessica und Harland hier am Start. Und weil ich ja weiß, wie gerne ihr diesen isländischen Kuschelsong hört, nämlich von Ásgeir Skýjabor. Ja, kommt auch gleich. Mhm. Ganz relaxed, aber vorher machen wir noch mal ein bisschen Icona Pop. I love it. Schönen Tag.

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1: Und dann haben wir dann noch eine Tagesbaustelle auf der B6 Hannover.
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0: 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Deutschland hat ein großes Kokainproblem. Das geht aus dem aktuellen Lagebericht hervor. Innenministerium und BKA haben aber auch noch auf andere Bereiche geschaut.
1: Es ist 14 Uhr.
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3: Kriminelle in Deutschland werden immer jünger. Das zeigt der Lagebericht für 2025, den das Bundeskriminalamt und das Bundesinnenministerium heute vorgestellt haben. 20 Tote und 100 Verletzte gab es im vergangenen Jahr. Und kriminelle Gangs sorgen auch für Schäden in Milliardenhöhe. Jim Bob Nikschas, NDR 2 Berlin.
4: Die Täter sind immer öfter bewaffnet. Die Polizei hat fast 800 Waffen beschlagnahmt. Darunter waren auch sogenannte Kriegswaffen wie Maschinengewehre. Und die Täter setzen die auch immer häufiger offen auf der Straße ein, auch tagsüber. Beispiele gab es da in den letzten Jahren aus Köln und Berlin. Kriminelle Clans setzen bei ihren Taten auch immer häufiger auf Jugendliche, die vor allem über soziale Netzwerke angeworben werden. Insgesamt geht es bei den meisten Fällen von organisierter Kriminalität um Drogenhandel und Verkauf. Mehr als 2000 Menschen sind nach dem Konsum von Drogen wie Kokain im vergangenen Jahr gestorben.
3: Zugfahren ist in den Niederlanden heute eher schwierig. Grund ist nach Angaben vom Netzbetreiber ProRail eine mutmaßliche Sabotageaktion. Unbekannte haben demnach heute Morgen auf verschiedenen Streckenabschnitten Rohre über die Gleise gelegt. Die Computersysteme der Bahn haben deswegen falsche Signale bekommen und viele Verbindungen sind ausgefallen. Auch jetzt läuft der Zugverkehr noch nicht wieder normal. Mit der Lidl-App lässt sich beim Einkauf im Discounter richtig sparen, aber eben auch nur, wenn man die App nutzt. Genau das schaut sich heute das brandenburgische Oberlandesgericht an. Der Verbraucherzentrale Bundesverband hat geklagt und wirft dem Unternehmen Diskriminierung vor. Denn Ältere ohne Smartphone, Kinder oder auch Menschen mit Behinderung würden benachteiligt, weil sie die App nicht nutzen können. In Hannover ist die Nutzfahrzeugmesse IAA Transportation gestartet, LKW und Co. Knapp 1600 Aussteller sind dabei. Schwerpunkt ist in diesem Jahr Elektroantrieb. Bertil Starke, NDR 2 Hannover.
5: Beim Umstieg weg vom Verbrenner sind Reichweiten für die Logistikbranche wichtig. In Hannover präsentieren Hersteller wie Mercedes oder Volvo nun E-Laster, die mit einer Batterieladung zwischen 500 und 700 Kilometer schaffen. Selbstfahrende LKW sind ein weiteres zentrales Thema in den Messehallen. Dazu stellt Volkswagen beispielsweise den umgebauten Kleintransporter ID. Buzz vor. Der soll ohne Fahrer beispielsweise Pizza, Lebensmittel oder Medikamente ausliefern können. Ein Pilotprojekt.
3: Mitarbeiter eines Kampfmittelräumdienstes haben in Bremen zufällig ein römisches Schwert entdeckt. Der zuständige Landesarchäologe nannte dies für ganz Norddeutschland einzigartig. Experten gehen davon aus, dass ein germanischer Soldat das Schwert frühestens Ende des 2. Jahrhunderts nach Christus absichtlich in den Boden gerammt hat. Möglicherweise soll es sich dabei um einen Clanchef gehandelt haben, denn nur wenige Menschen hätten es sich damals leisten können, so eine teure Waffe zurückzulassen.
6: Krass. Steckte das in so einem Stein drin, ja, und keiner konnte das rausziehen und dann kam einer und hat da drin rumgezogen.
7: Vielleicht deine Vorfahren?
6: Meine?
7: Ja, natürlich. Das NDR2-Wetter. Das ist heute in erster Linie mal verwirrend, das Wetter, weil irgendwie ist es warm, aber irgendwie auch nicht.
6: Ja, irgendwie, du hast recht. Also heute Nachmittag wechseln sich Wolken und Sonne ab. Ab und zu ein bisschen Regen, meistens bleibt es aber trocken. Am Abend ziehen von der Nordsee und der Ems her ein paar dichtere Wolken auf. Die bringen Regen mit. Teilweise gibt es dann kräftige Schauer und vereinzelt auch Gewitter. Und die Temperaturen durchaus sommerlich. Also wir sind über den 20 Grad. 20 Grad auf Amrum, 21 Grad in Selin, 24 Grad in Bremerhaven. Hafen und Wismar, 26 Grad in Celle und 27 Grad tatsächlich gerade noch in Schöningen.
7: Der NDR2-Verkehrsservice. Für den ganzen Norden hier kommen Stau oder stockender Verkehr ab 3 Kilometern. Die A1 Hamburg Richtung Osnabrück zwischen Bremerkreuz und Arsten 4 Kilometer stockend in der Baustelle. Die A2 Berlin in Richtung Hannover zwischen dem Kreuz Magdeburg und Alsleben 5 Kilometer stockend wegen Bauarbeiten. Die A2 Hannover Richtung Dortmund zwischen Hannover-Herrenhausen und Bunsdorf-Lute 5 Kilometer stockend vor der Baustelle.
6: A7 Hannover Richtung Kassel zwischen Hiddemünden und Lutherberg 5 Kilometer Stau. A7 Kassel Richtung Hannover zwischen Bokenem und dem Dreieck Salzgitter 6 Kilometer Stop-and-Go vor der Baustelle. Die A20 noch Kreuz Uckermark-Rostock ist zwischen Pasewalk Süd und Pasewalk Nord wegen Bauarbeiten gesperrt. Noch so circa 2 Stunden bis 16 Uhr. Das war's. Gute Fahrt für euch.
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6: Ja, wir zwei wünschen euch einen schönen Nachmittag. Wir haben Mitte September und ich habe so das Gefühl, Deutschland ist so langsam wieder im Herbstmodus.
7: Möchtest du uns erklären, warum du dieses Gefühl hast?
6: Naja, die ersten Menschen sagen jetzt wieder, eigentlich mag ich dieses Wetter. Ja?
7: Und?
6: Ja, frag die mal Mitte November nochmal.

0: die No Angels bei NDR 2. Hier ist der NDR 2 Nachmittag mit Jessica und Hadeland. Und die No Angels, die sehen wir in gut 4 Wochen in der ARD Mediathek wieder. Denn eine neue Doku über die Girlband steht in den Startlöchern. Bei mir wurde heute bei Social Media der Trailer reingespült und der klingt echt heftig.
1: Zu sagen, wie scheiße wir behandelt worden sind.
2: Ein paar Sachen haben wir jetzt erst angesprochen.
3: Ich schäme mich nicht für Tränen, ich schäme mich nicht für Schmerz.
4: Mit 12 Jahren drogensüchtig, mit 16 schwanger, mit 18 war ich bei Popstars.
5: Das sollen die deutschen Spice Girls werden.
6: Ja, boah. Man kann es sich aus heutiger Sicht fast schon denken, dass das keine leichte Zeit war damals.
0: Erschrocken ist man irgendwie trotzdem.
6: Ja, auf jeden Fall. Also klingt auf jeden Fall wirklich spannend. Eine 3-teilige Doku-Reihe über die No Angels steht in den Startlöchern, startet ab Mittwoch, dem 14. Oktober, also so ungefähr in einem Monat in der ARD-Mediathek. 3 Tage später läuft die erste Folge dann auch im Fernsehen.
0: No Angels, das sind wir, wird sie heißen. Und darin blicken die Mädels auf 25 Jahre Bandgeschichte zurück. Wir sind jetzt schon sehr gespannt.

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0: Es ist 14.30 Uhr. NDR2 hier mit dem Verkehrsservice für den ganzen Norden. Stau der Stocken ab 3 Kilometern. Die A1 Hamburg Richtung Osnabrück. Zwischen Bremer Kreuz und Arsten 4 Kilometer stockend in der Baustelle. A2 Berlin Richtung Hannover. Zwischen Kreuz Magdeburg und Eisleben 5 Kilometer stockend wegen Bauarbeiten. Die A2 Hannover Richtung Dortmund. Zwischen Hannover Herrenhausen und Wunstorf-Lute 5 Kilometer stockend vor der Baustelle.
1: A7 Hannover Richtung Kassel. Zwischen Hedemünden und Lutherberg 5 Kilometer Stau. A7 Kassel Richtung Hannover, zwischen Bockenem und dem Dreieck Salzgitter 6 Kilometer Stop and Go vor der Baustelle. Und dann haben wir noch die A20 Kreuz Uckermark-Rostock, die ist zwischen Pasewalk Süd und Pasewalk Nord wegen Bauarbeiten gesperrt. Es dauert noch 1,5 Stunden bis 16 Uhr voraussichtlich. Das war's. Euch eine gute und vor allem sichere Fahrt heute Nachmittag mit NDR 2. Wir sind Jessica und Hadeland und hier ist die Purple Disco Machine.

0: Stella Lefty, Boston. Was für ein schöner, entspannter Song für diesen Nachmittag. Und jetzt komme ich gleich mit so einem Thema hier um die Ecke. Der NDR2 Nachmittag ist hier mit Jessica und Hadeland und Menschen, die Arachnophobie haben. Wir haben es gerade nicht leicht. Ihr wisst, was gemeint ist, ne? Die Angst vor Spinnen. So. So langsam geht die klassische Spinnenzeit ja wieder los. Die männlichen Spinnen werden erwachsen und kriechen aus ihren Verstecken und krabbeln in unsere Wohnung, um neue Partnerinnen zu finden.
1: Genau, weil es bei uns so schön warm ist. Deswegen landen die gerne an der Decke, im Bad oder im Fensterrahmen. Und wir wissen ja alle, Spinnen sind sehr nützlich, aber manchmal sind sie auch sehr eklig. Deshalb bleibt die Frage, wer bringt sie raus?
2: Ja, also ich hole dann Papa und der soll wegmachen. Ja doch, finde ich eklig.
3: Ich bin für alles zuständig, auch für die Spinnen. Letztens habe ich eine große Spinne sogar gerettet.
2: Voll in Ordnung, komme ich mit klar. Die bleiben einfach drin, ja.
4: Ja, solange sie mich nicht stören oder an mir rumkrabbeln, ist das für mich auch völlig in Ordnung.
5: Wenn mal eine da ist, dann wird sie nicht irgendwie, ich sag jetzt mal, platt gemacht, sondern nach draußen getragen.
6: Also wir geben den Spinnen Namen, weil wenn man hinschaut, verliert man die Angst, bin ich der Meinung. Vorne die am Eingang, die heißt zum Beispiel Josef, die ist ziemlich groß. Und hinten am Fenster, die heißt Katrin.
1: Ja. Und wie macht ihr das? Gibt es bei euch auch Spinnenbeauftragte in der Familie? Haben die auch Namen bei euch? Ich mache das tatsächlich auch so. Ich habe Hermann aber gestern gerade rausbegleitet, weil der gerade so praktisch von der Decke hing. Mhm. Da musste ich nur so den Faden greifen und dann habe ich ihn.
0: Aber Hermann ist eine treue Seele. Hermann ist heute Abend wieder da.
1: Wie schön.
0: So, meldet euch gerne mal rein per Sprachnachricht über die ARD Sounds App, wie ihr das so handhabt. Gebt ihr den Spinnen Namen oder nicht? Hermann, finde ich super.

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0: Schönen Nachmittag mit NDR 2. Mehr Drogen, Tote, aber auch mehr Gewalt. Und die Täter werden zum Teil immer jünger. Das zeigen jetzt Zahlen, die ausgewertet wurden.
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3: Entschuldigung, mein Computer hängt. Warte.
0: Können wir dir irgendwie helfen?
3: Jetzt geht's, danke schön. Kriminelle in Deutschland werden immer jünger und brutaler. Das zeigt der Lagebericht für 2025, den das Bundeskriminalamt und das Bundesinnenministerium heute vorgestellt haben. 20 Tote und 100 Verletzte gab es im vergangenen Jahr. Und kriminelle Gangs sorgen auch für Schäden in Milliardenhöhe. Jim Bob Nikschas, NDR 2 Berlin.
4: Die Täter sind immer öfter bewaffnet. Die Polizei hat fast 800 Waffen beschlagnahmt. Darunter waren auch sogenannte Kriegswaffen wie Maschinengewehre. Und die Täter setzen die auch immer häufiger offen auf der Straße ein, auch tagsüber. Beispiele gab es da in den letzten Jahren aus Köln und Berlin. Kriminelle Clans setzen bei ihren Taten auch immer häufiger auf Jugendliche, die vor allem über soziale Netzwerke angeworben werden. Insgesamt geht es bei den meisten Fällen von organisierter Kriminalität um Drogenhandel und Verkauf. Mehr als 2000 Menschen sind nach dem Konsum von Drogen wie Kokain im vergangenen Jahr gestorben.
3: Die Spritpreise an Deutschlands Tankstellen, die steigen und steigen. Und jetzt hat Bundeskanzler Merz in Aussicht gestellt, die Bürger zu entlasten. Daniel Runge, NDR 2 aktuell.
5: Für viele Menschen, die täglich das Auto brauchen, ist eine Belastungsgrenze erreicht. Das hat Merz auf einer Wirtschaftsveranstaltung in Berlin gesagt. Und die Bundesregierung müsse handeln. Wie genau, das ließ der Kanzler allerdings offen. Der Bund tauscht sich über das Thema offenbar gerade mit den Ländern aus. Und Merz sagt, schon sehr bald werde es einen Vorschlag geben. Die Zeit drängt. Experten gehen davon aus, dass die Spritpreise an den Tankstellen wegen der Lage im Nahen Osten weiter steigen. Werden.
3: Mit der Lidl-App lässt sich beim Einkaufen im Discounter richtig sparen, aber eben auch nur, wenn man die App nutzt. Und genau das schaut sich ab heute das Brandenburgische Oberlandesgericht an. Der Verbraucherzentrale Bundesverband hat geklagt und wirft dem Unternehmen Diskriminierung vor. Denn Ältere ohne Smartphone, Kinder oder Menschen mit Behinderung würden benachteiligt, weil sie die App nicht nutzen können. Ein Urteil soll Ende September fallen. Die Pannenserie an der Schlei geht weiter. Etwas mehr als einen Monat lang fuhr die Fähre Missunde 3 durchgängig. Jetzt ist der Verkehr über das Wasser wieder gestoppt worden. Grund sei eine defekte Pumpe, so der Landesbetrieb für Küstenschutz Nationalpark Meeresschutz Schleswig-Holstein am Dienstag. Wie lange die Fähre ausfalle, das könne derzeit nicht gesagt werden. Mitarbeiter eines Kampfmittelräumdienstes haben in Bremen zufällig ein römisches Schwert entdeckt. Der zuständige Landesarchäologe nannte das für ganz Norddeutschland einzigartig. Experten gehen davon aus, dass ein germanischer Soldat das Schwert frühestens Ende des 2. Jahrhunderts nach Christus absichtlich in den Boden gerammt hat. Möglicherweise hat es sich dabei um einen Clanchef gehandelt, denn nur wenige Menschen hätten es sich damals leisten können, eine so teure Waffe zurückzulassen.
6: Das NDR 2 Wetter kommt jetzt. Sehr milde Temperaturen. Also wer heute die Übergangsjacke Stufe 3 anhat.
7: Übergangsjacke.
6: Dem ist möglicherweise ein bisschen warm heute.
0: So, also es gibt 5 Stufen, ne, bei Übergangsjacken. Du bist ja hier die Spezialistin dafür.
6: Das ist korrekt.
0: Und du empfiehlst also Übergangsjacke Stufe 3.
6: Nee, das ist zu warm.
0: Das ist also dann 2 oder 4?
6: 2.
0: 2. Ist egal, ist die Jahreszeit, in der man sich sowieso jeden Morgen falsch anzieht. Also, heute Nachmittag wechseln sich Sonne und Wolken ab. Ab und zu ein bisschen Regen, meistens bleibt es aber trocken. Am Abend zieht es dann von der Nordsee und von der Ems her ein bisschen zu, dichte Wolken. Teilweise gibt es dann kräftige Schauer und vereinzelt auch ein paar Gewitter. Aktuell haben wir aber noch so über 20 Grad überall. 20 Grad auf Amrum, 21 im Ostseebad Selin, 24 Grad in Bad Segeberg, 26 Grad in Celle und 27 Grad in Schöningen.
6: Der NDR 2 Verkehrsservice für den ganzen Norden. Hier kommen Stau oder stockender Verkehr ab 3 Kilometern für euch. Die A1 Hamburg Richtung Osnabrück zwischen Bremer Kreuz und Arsten 4 Kilometer stockend in der Baustelle. Die A2 Berlin Richtung Hannover zwischen dem Kreuz Magdeburg und Alsleben 5 Kilometer stockend wegen Bauarbeiten. Die A2 Hannover Richtung Dortmund zwischen Hannover Herrenhausen und Wunsdorf Lute 5 Kilometer stockend vor der Baustelle.
0: A7 Hannover Richtung Kassel zwischen Hedemünden und Lutherberg 5 Kilometer Stau. A7 Kassel Richtung Hannover zwischen Bokenem und dem Dreiecksalzgitter 6 Kilometer Stop and Go vor der Baustelle. Die A20 Kreuz Uckermark-Rostock ist zwischen Pasewalk Süd und Pasewalk Nord wegen Bauarbeiten bis 16 Uhr noch so ungefähr eine Stunde gesperrt. Das war's. Gute Fahrt für euch.
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6: Wir wünschen euch einen schönen Dienstag und ich habe heute bestimmt schon 3 Artikel geschickt bekommen, dass angeblich feststeht, wer der neue James Bond wird. Ich glaube aber, das ist alles fake. Da heißt es nämlich immer, Henry Cavill wird es werden, also der Typ, der Superman gespielt wird, hat. Glaube ich aber nicht. Warum bist du eigentlich so still? Warum sagst du nichts dazu?
0: Weil ich dazu noch nichts sagen darf, Mensch. Mein Name ist Land. Hadeland.
6: Jetzt dreht er durch.

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1: Jetzt Danger Dan. 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

0: Hermann ist seit gestern wieder unter freiem Himmel zu Hause. Hier ist NDR 2 Nachmittag am Dienstag. Jessica und Hadeland und wir sprechen über das Thema Spinnen. Die kommen ja gerade vermehrt zu uns rein, weil es so kuschelig ist und die Spinnen nach Partnern zur Familiengründung suchen. Einer davon habe ich den Namen Hermann gegeben und sie gestern hinaus begleitet.
1: Mal gucken, ob sie schon auf dich wartet, wenn du gleich von der Arbeit nach Hause kommst heute um kurz nach 18 Uhr. So, und wir wollen von euch wissen, wie ihr das denn so macht mit den Spinnen bei euch zu Hause. Bringt ihr die selbst raus? Ist da jemand anders zuständig? Gebt ihr euren Spinnen auch Namen, so wie Jessica? Ist aber wirklich nicht jedermanns Sache, haben wir festgestellt. Andrea aus Groß-Pampau in Schleswig-Holstein hat sich über die ARD Sounds App bei uns gemeldet.
2: Also da können die Spinnen auch 5 Doppelnamen haben. Das ist nicht meins. Wenn ich die Nerven habe, begleite ich sie auch nach draußen. Aber wenn es diese dicken, fetten Hauswinkelspinnen sind und die verschwinden und ich sehe sie dann nicht und ich habe sie auch nicht gekriegt, dann überlege ich tatsächlich jedes Mal, ob ich jetzt ausziehen soll. Also Spinnen und ich, das läuft in diesem Leben nicht mehr so richtig.
1: Okay.

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0: Es ist 15.30 Uhr. NDR 2 hier mit dem Verkehrsservice für den ganzen Norden. Stau oder stockend ab 3 Kilometern Länge.
1: Verwirrung.
0: Die A1 Hamburg Richtung Osnabrück zwischen dem Bremer Kreuz und Arsten 4 Kilometer stockend in der Baustelle. A2 Berlin Richtung Hannover zwischen dem Kreuz Magdeburg und Eisleben 5 Kilometer stockend wegen Bauarbeiten. Die A2 Hannover Richtung Dortmund zwischen Hannover Langenhagen und Wunsdorf-Luthe 7 Kilometer stockend vor der Baustelle.
1: A7 Hannover Richtung Kassel zwischen Hedemünden und Lutherberg 5 Kilometer Stau. A7 Kassel Richtung Hannover zwischen Derneburg, Salzgitter und Hildesheim 5 Kilometer Stop-and-Go im Baustellenbereich. Und dann haben wir noch die A20, Kreuz, Uckermark, Rostock, die zwischen Pasewalk Süd und Pasewalk Nord wegen Bauarbeiten noch 1/2 Stunde voraussichtlich gesperrt bis 16 Uhr. Das war's. Gute und sichere Fahrt für euch. Kommt gut durch. Der NDR2 Nachmittag ist hier mit Jessica Hadeland und Taylor Swift. Bye.

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0: Ja, wir sprechen in dieser Woche darüber, wie unsere Kinder psychisch gesund bleiben können oder es wieder werden. Denn ein ganz großes Thema ist nach wie vor Mobbing. Die Zahlen dazu sind wirklich erschreckend. Jede und jeder sechste Jugendliche hat schon mal Mobbing in der Schule erlebt. Jede Woche sind in Deutschland rund 500.000 Schülerinnen und Schüler von Mobbing betroffen.
2: Und das hat für die Kinder richtig Folgen, sowohl psychische als auch körperliche. Deshalb setzt sich Kika-Moderator Tom Lehel aktiv gegen Mobbing ein. Er besucht Grundschulen mit einer großen Multimedia-Show, aber nicht nur, um die Kinder zu unterhalten.
3: Es gibt eine kurze Stelle auch in diesem ganzen Event, wo ich den Kindern aufzeige, anhand einer Lehrerin, wie sich das anfühlt. Ich sage einfach, Mensch, ich bin hier der Chef, der König und der Boss. Ne? Ihr kennt mich alle und findet mich alle toll. Ihr guckt mich ja alle an und lächelt mich an. Und dann gucke ich zur Lehrerin runter und sage, und du bist ein kleines Dutschi, Dutschi, Dutschi. So. Und dann erzeugt das natürlich eine Wirkung bei den Kindern, die fangen an zu lachen. Dann kommt direkt meine Gegenfrage, so, wieso lacht ihr jetzt?

0: So, und dann sind die natürlich erstmal ein bisschen verschüchtert. 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Also sind wir ja quasi der Auslöser oder der Schlüssel dazu, dass Mobbing überhaupt funktionieren kann.
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0: Alcazar im NDR2-Nachmittag. Deutschland hat ein großes Kokainproblem. Das geht aus dem aktuellen Lagebericht hervor. Innenministerium und BKA haben aber auch noch auf andere Bereiche geschaut.
1: Es ist 16 Uhr.
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3: Kriminelle in Deutschland werden immer brutaler und auch jünger. Das zeigt der Lagebericht zur organisierten Kriminalität fürs letzte Jahr. Den haben Bundeskriminalamt und Bundesinnenministerium heute vorgestellt. Joshua Greiten, NDR 2 aktuell. Was sind die wichtigsten Aussagen in dem Bericht?
4: Die Täter sind zum Beispiel immer häufiger bewaffnet. Fast 800 Waffen hat die Polizei 2025 beschlagnahmt. Teilweise auch Maschinengewehre. Und die Täter werden immer jünger. Zum Teil sind sie erst 13 Jahre alt. Clans werben junge Menschen gezielt über soziale Medien an. Die Politik will jetzt stärker gegen die Gangs vorgehen, das hat Bundesinnenminister Dobrindt gesagt. Es soll unter anderem neue Regeln geben, dass kriminelle Gangs ihre Gewinne in Zukunft nicht mehr so leicht auf normale Konten bringen können.
3: Bundeskanzler Merz hat Schritte gegen die hohen Spritpreise angekündigt. Er könne aber noch keine Details nennen. Man werde aber auf diese hohen Preise reagieren. Das hat er heute am Rande einer Veranstaltung gesagt. Uwe Berndt, NDR 2 Berlin.
5: Für viele Menschen, die täglich mit dem Auto unterwegs sind, sei eine Belastungsgrenze erreicht. Merz kündigte an, die Regierung werde auf die Preistreiberei reagieren. Er verwies darauf, dass das Kartellamt bereits mehr Befugnisse bei der Missbrauchsaufsicht erhalten habe. Doch das sei offenbar nicht ausreichend. Die Bundesregierung sei nun mit den Ländern in einem engen Austausch. Das genaue Instrumentarium stehe allerdings noch nicht fest. Merz kündigte an, dass die Regierung bald einen Vorschlag vorlegen werde.
3: Mit der Lidl-App, da lässt sich beim Einkauf im Discounter richtig sparen, aber eben auch nur, wenn man die App nutzt. Genau das schaut sich seit heute das brandenburgische Oberlandesgericht an. Der Verbraucherzentrale Bundesverband hat geklagt und wirft Lidl Diskriminierung vor. Denn Ältere ohne Smartphone, Kinder oder auch Menschen mit Behinderung würden benachteiligt werden, weil sie die App nicht nutzen können. Ein Urteil soll Ende September fallen. Die Pannenserie an der Schlei geht weiter. Etwas mehr als einen Monat fuhr die Fähre Missunde 3 durchgängig. Jetzt ist der Verkehr übers Wasser wieder gestoppt. Grund sei eine defekte Pumpe, das hat die zuständige Behörde gesagt. Und wie lange die Fähre ausfällt, das ist noch nicht klar. Die elektrisch betriebene Fähre hatte im April mit 2 Jahren Verzögerung den Betrieb aufgenommen. Seitdem gab es allerdings schon wieder mehrere ungeplante Unterbrechungen. Die Saison für den Fußball-Drittligisten Hansa Rostock, die läuft bisher nicht so gut. Aus den ersten 5 Spielen hat das Team 8 Punkte geholt und im DFB-Pokal ist es in der ersten Runde rausgeflogen. Der Club hat deswegen jetzt Cheftrainer Daniel Brinkmann entlassen und auch Co-Trainer Dirk Flock muss gehen. Wie es da weitergeht, das soll in den kommenden Tagen entschieden werden.
0: Das NDR2-Wetter bringt uns heute schon das erste Blatt Konfetti.
6: Stimmt. Müsst ihr euch so vorstellen, hier fallen so ein paar Blätter von den Bäumen runter und wir sehen das aus dem Fenster und jedes Mal, wirklich jedes Mal, sagen die Jessica, oh, guck mal Konfetti, oh wie schön. Ja, gut, ist so. Der Herbst kommt langsam, heute Nachmittag wechseln sich Wolken und Sonne ab, ab und zu etwas Regen, meist bleibt es aber trocken. Guck mal schon wieder Konfetti. Ja, am Abend ziehen von der Nordsee und von der Ems her ein paar dichtere Wolken auf, da kommt Regen mit, teilweise kräftige Schauer und vereinzelt auch Gewitter, das Ganze bei 20 bis 27 Grad aktuell noch, also es ist noch schön warm. Morgen am Mittwoch zieht der Regen am frühen Morgen nach Osten ab, danach gibt es dann einen Mix aus Wolken und Sonne, teilweise wird es auch länger freundlich, im Laufe des Tages sind dann aber ein paar Schauer und vereinzelt auch Gewitter möglich. Am Abend wird es dann wieder ruhiger, das Ganze morgen bei 18 bis 21 Grad.
0: Der NDR2-Verkehrsservice für den ganzen Norden. Stauder stocken ab 3 Kilometern. Jetzt die A1 Hamburg Richtung Osnabrück zwischen Bremer Kreuz und Arsten. 6 Kilometer stockend in der Baustelle. A2 Berlin Richtung Hannover zwischen dem Kreuz Magdeburg und Eisleben. 5 Kilometer stockend. Der Grund sind Bauarbeiten. Und die A2 Hannover Richtung Dortmund zwischen Hannover-Langenhagen und Wunstorf-Lute. 7 Kilometer stockender Verkehr vor der Baustelle.
6: So, eine Meldung haben wir noch von der A7 Kassel Richtung Hannover zwischen Derneburg, Salzgitter und Hildesheim. 5 Kilometer Stop and Go in der Baustelle. Das war's. Gute Fahrt für euch.
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0: ganz neu bei uns, Alex Warren. Hier ist der NDR 2 Nachmittag am Dienstag für euch und die Fantastischen Vier gehen auf Abschiedstour. Das ist traurig, aber das Gute ist, wir haben die letzten Tickets für euch.
1: Ja, am 14. Januar kommen die Fantas nach Hamburg und ihr könnt mit dabei sein. Dazu spielen wir eine Runde Stopp-Karaoke hier im NDR 2 Nachmittag und wir gehen jetzt ans Telefon. Jessica Nadland hier, wer ist denn da?
2: Hallo, hier ist Thomas aus Wien. Bitte, ich grüße euch.
1: Hallo, Thomas. Moin, Thomas. Wie schön, dass du da bist.
2: Ich bin total perplex, dass das geklappt hat. Ich dachte, ich ging so oft in irgendwelchen Warteschleifen bei euch.
1: Und nee, dann du bist im Studio und du hast jetzt die Chance. So. Ein Fanta 4-Song wird angespielt und du machst einfach weiter, okay?
2: Okay, ich hoffe nicht einer, den ich kenne.
1: Ja, atme durch. Du kriegst das hin. Daumen sind gedrückt. Los geht's.
2: Oh Gott, es trifft auf keinen Fall die Falschen.
1: Warte mal!
3: Falls es euch beruhigt, es trifft auf keinen Fall die
2: Falschen.
0: Thomas!
2: Sehr gut!
1: Stark!
2: Ja, perfekt, super, vielen Dank. Ich freue mich so.
0: Wen nimmst du mit?
2: Ja, meine liebe Frau.
0: Okay, dann wünschen wir euch ganz viel Spaß. 14. Januar, die Fantas in Hamburg. Zum allerletzten Mal auf der Bühne und ihr seid dabei.
2: Sehr cool, ich freue mich sehr. Vielen Dank. Einen schönen Nachmittag. Ich hab ihn jetzt.
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0: Moin, Elk und Jens hier aus dem NDR 2 Morgen und aus aktuellem Anlass bitte nicht vergessen, das was Halbblutlehrerin bei X gepostet hat.
1: Wenn eine schöne Kastanie am Boden liegt, hebst du sie auf und nimmst sie mit, um sie zu Hause erst auf den Tisch zu legen, dann irgendwo hin, um sie im März wiederzufinden und verschrumpelt wegzuwerfen. So will es das Gesetz.
0: Ja, nicht, dass wir da irgendwie Ärger kriegen.
1: Morgen früh ab 5 sind wir wieder da für euch und dann geht's ab in den Mittwoch.
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0: Es ist gleich 16.30 Uhr. NDR 2 mit dem Verkehrsservice für den ganzen Norden. Hier kommen Stauder, stockender Verkehr ab 3 Kilometern. A1 Hamburg Richtung Osnabrück zwischen Bremerkreuz und Arsten 6 Kilometer stockend in der Baustelle. Die A2 Berlin-Hannover zwischen dem Kreuz Magdeburg und Alsleben 5 Kilometer stockend wegen Bauarbeiten.
1: A2 Hannover Richtung Dortmund zwischen Hannover-Langenhagen und Wunstorf-Lute 7 Kilometer Stop and Go vor der Baustelle und A7 Kassel Richtung Hannover zwischen Derneburg, Salzgitter und Hildesheim 5 Kilometer Stop and Go im Baustellenbereich. Das war's. Gute Fahrt für euch.

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1: Schönen Dienstag, Jessica und Hadeland. Und es sind nur zwei Buchstaben, aber sie sind gerade wirklich überall. KI.
2: Ja, es vergeht wirklich. Gefühlt kein Tag ohne irgendeine neue Meldung über künstliche Intelligenz. Ist KI zu gefährlich geworden? Macht sie uns alle dumm? Ersetzt sie uns und unsere Arbeitsplätze und so weiter und so fort? Und wo werden die großen Fragen unserer Zeit besonders gut besprochen? Natürlich auf Sylt.
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1: Und wie sind Sie heute da, Herr Deinhardt?
2: Ja, jetzt, wo so KI-Bosse und Top-Forscher aussteigen und sagen, dass in spätestens 10 Jahren die Menschheit untergeht, wenn wir nicht aufhören mit dieser ganzen KI. Wieso sind wir nicht in der Lage, das einfach zu stoppen?
3: Du jetzt?
2: Als Menschheit, ich... auch.
3: Ich würde ja sofort einen Stecker ziehen, aber ich sitze ja nicht an der Steckdose.
4: Ja, aber wenn du dein Handy fragst, wo gibt es auf Sylt Korean Chicken mit scharfen Gurkensalat, dann ist das was anderes.
1: Doch. Wir sortieren einfach mal. Herrn Deinhardts Sorgen beziehen sich auf AGI oder Superintelligenz und das Festhalten an Forschung und Fortschritt trotz unkalkulierbarer Gefahren für die ganze Menschheit lässt sich zum einen mit technologischem Determinismus erklären.
2: Ja, ne? Meine ich.
3: Ja.
2: Nämlich,
1: dass es uns Menschen unvermeidlich ist, zu entwickeln, was möglich ist.
3: Ja, Atombomben, Chemiewaffen, Biokampfstoffe.
1: Und dennoch ist es in diesen Bereichen gelungen, sich selbst zu beschränken. Zu sagen, bis hierher und nicht weiter.
3: Offiziell.
1: Ja, und ein weiterer Aspekt ist tatsächlich, wenn eine Seite freiwillig verzichtet zu forschen, bleibt die Angst, dass die andere Seite weitermacht und man zum Nachzügler wird.
3: So, Social Media bringt auch nur Hass, Ausgrenzung und Einsamkeit.
2: Das
3: schaffen wir den Scheiß einfach wieder ab und spulen 20 Jahre zurück. Geht auch nicht.
1: Das. Unseren Kindern geht es nicht gut und wir sind nicht in der Lage, sie davor zu schützen.
2: Ich wollte ja bei TikTok raus. Hat ja keiner mitgemacht.
1: Ja.
2: Dann kriegst du FOMO. Das ist brutal.
1: Und dann ist auf die KI-Forschung bezogen auch die Neugier.
5: Ja, Frau Doktor, wie...
1: Wir Menschen sind evolutionär bedingt neugierig. Mhm. Fortschritt ist nur durch Neugier möglich, auch wenn es gefährlich wird.
3: Und das Leben ist ein einziger Cliffhanger, verdammte Axt. Was passiert, wenn ich weitermache?
1: Ja.
3: Wenn ich diesen Hot-Button drücke?
1: Ganz genau, das Spiel mit dem Feuer.
4: Warum hast du nicht Nein gesagt? Roland Kaiser hat das schon vor 12 Jahren auf den Punkt gebracht.
2: Ja.
3: Wie bitte?
4: Du solltest nicht so weich dich im Takt umdrehen und mir dabei so heiß in die Augen sehen. Singt er ja zu Maide Kelly und dahinter droht ja der familiäre Abgrund. Und trotzdem...
2: Das ist erotischer Determin... Was Frau Doktor sagt,
1: Determinismus.
4: Was kann das machen?
3: Also, das ist jetzt ja sehr einfach gemacht. Bist du noch ernst dicht?
4: Ich bin Mensch.
1: Und das nehme ich doch einfach mal in den Themenspeicher auf.
2: Und der Mensch allgemein ist ja auch Mensch. Auweia.
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1: Kriminelle in Deutschland werden immer jünger und brutaler, das zeigt der aktuelle Lagebericht. Verbraucherschützer klagen gegen die App des Discounters Lidl. Und Wahl zur Probe. In Mecklenburg-Vorpommern üben Schülerinnen und Schüler schon mal, wie wählen geht. Deutschland hat ein Kokainproblem. Das ist eine Feststellung im aktuellen Lagebericht des Bundesinnenministeriums und des Bundeskriminalamtes. Außerdem ist die Zahl der Drogentoten weiter angestiegen. Es gibt aber noch eine andere beunruhigende Entwicklung. Gewalttaten werden offenbar immer heftiger und diejenigen, die dahinter stecken sollen, sind offenbar häufig noch sehr jung. BKA-Chef Münch spricht von einer neuen Tätergeneration, die ihre Taten bewusst zur Schau stellt.
2: Die sogenannte Generation Z-Mafia, ihre Macht und Gewalttaten offensiv in Social Media inszeniert. Die Anwendung von Gewalt gilt für sie als legitime Handlungsoption.
3: Das BKA kommt zu dem Schluss, dass kriminelle Banden immer professioneller werden, auch indem sie sich auf Straftaten spezialisieren. So gibt es Gruppierungen, die Profis in Geldwäsche sind. Andere sind zum Beispiel Experten für Cybercrime. Verbrechen als Dienstleistung, Cyber as a Service nennen das die Fachleute. Kriminelle Banden können dadurch noch effektiver Verbrechen begehen, meint Bundesinnenminister Alexander Dobrindt.
4: Nach dem Prinzip, einer plant, einer bezahlt, einer schlägt zu.
3: Auftraggeber und derjenige, der die Tat am Ende ausführt, begegnen sich dabei oft überhaupt nicht. Für die Ermittler wird es deshalb noch schwerer, die kriminellen Banden zu schnappen. Sie müssen ihre Ermittlungsarbeit verändern, sagt der BKA-Chef.
2: Es ist nicht mehr nur die Frage, wer hat die Tat begangen, sondern wer hat sie bestellt, wer hat sie vermittelt, wer hat sie finanziert, wer profitiert davon. Diese Fragen kommen heute dazu, wenn sie ermitteln.
3: Die Ermittler stellen fest, dass auch Kinder und Jugendliche immer häufiger von kriminellen Banden angeworben werden, über soziale Netzwerke oder Gaming-Plattformen. Zum Teil sind sie erst 13 Jahre alt und sollen schwere Gewaltstraftaten begehen, mit Drogen handeln oder beim Online-Betrug helfen. Eine Entwicklung, die dem Innenminister Sorgen bereitet.
4: Dass Minderjährige auch zunehmend als sogenannte Wegwerftäter eingesetzt werden. Sie werden rekrutiert, verheizt, fallen gelassen, während die Hintermänner im Verborgenen bleiben.
3: Den kriminellen Banden geht es vor allem ums Geld. Rund 3 Milliarden Euro Schaden haben sie im letzten Jahr verursacht. Die Bundesregierung will dort ansetzen. Anfang des Jahres hatte sie einen Aktionsplan beschlossen. Der sieht mehr Personal und bessere Technik vor und einen besseren Datenaustausch zwischen den Behörden.
1: Birte Sönnigsen, NDR 2 Berlin. Das habt ihr bestimmt auch schon gesehen, wenn ihr bei Lidl einkaufen wart, dass da manchmal zwei Preise unter dem Produkt stehen. Häufig mit einem deutlichen Unterschied. Der eine, der normale, und der andere, der günstigere. Der gilt allerdings nur, wenn man auch die Lidl Plus App hat. Das finden Verbraucherschützer nicht in Ordnung. Der Verbraucherzentrale Bundesverband hat deswegen jetzt gegen Lidl geklagt. Und seit heute wird diese Klage vor dem Oberlandesgericht in Brandenburg verhandelt. Ein Urteil soll Ende September fallen. Nicolas Lieven aus der NDR Wirtschaftsredaktion. Was genau stört denn die Verbraucherschützer?
5: Also die Verbraucherschützer werfen Lidl Diskriminierung vor. Und die Begründung heißt, es gibt Rabatte, es gibt Sonderaktionen, es gibt manche Produkte eben nur mit dieser Lidl Plus App auch Partnerprogramme. Und die Verbraucherschützer sagen, manche Kundinnen und Kunden können das einfach nicht nutzen, weil sie älter sind oder behinderte Menschen, jüngere Menschen, die kein Smartphone haben, kein Geld dafür oder damit auch nicht umgehen können. Und genau deswegen würden die diskriminiert. Das ist zumindest der Vorwurf.
1: Schauen wir mal auf die Unternehmensseite. Was hat Lidl von dieser App?
5: Naja, wie alle anderen auch. Die hoffen natürlich, dass wir den Läden treu bleiben. Also Kundenbindung ist ein Punkt. Und der zweite, noch wichtigere Punkt ist, wir Kundinnen und Kunden, wir erhoffen uns ja Vorteile. 90% sagen, wir wollen mit diesen Apps sparen und das lassen sich die Unternehmen einfach bezahlen. Und wie machen sie das? In Form von Daten. Da wird unser Kaufverhalten analysiert. Wie läuft was regional? Wie muss man die Werbung entsprechend zuschneiden? Was regt zum Kaufen an, auch im Laden? Interessant ist, dass es Umfragen gibt und dass die Kundinnen und Kunden das durchaus kritisch sehen, wenn ihre Daten verwendet werden, auch beim Thema Datenschutz. Aber trotzdem, 3/4 machen dabei mit.
1: Und können wir Kundinnen und Kunden denn tatsächlich dadurch sparen oder gibt es auch irgendwo einen Haken?
5: Es gibt einen Haken. Also uns wird ja vermittelt, du kannst ganz viel Geld damit sparen, aber man muss eben immer den gesamten Einkauf sehen. Und auch dazu gibt es Umfragen und da kam am Ende raus eine Ersparnis von ungefähr 1%, maximal 3%, weil man eben den kompletten Kauf letztendlich sehen muss. Also man muss schon kritisch sein. Interessant ist, dass ein ganz großer bei diesem ganzen Spiel nicht mitgeht und das ist Aldi. Da heißt es ein Preis für alle. Die Experten sagen, das ist ein Stück weit Klarheit, Einfachheit, ob sich das auszahlt, das kann man im Augenblick noch nicht sagen.
1: Es gab schon mal eine ähnliche Klage gegen Penny, die ist aber abgewiesen worden. Wie vergleichbar sind diese Fälle?
5: Ja, ein ganz ähnlicher Fall. Also die Apps sind ja alle ähnlich gemacht wenigstens. Auch da ging es übrigens um Diskriminierung und da wurde die Klage abgewiesen vom Oberlandesgericht. Und die Begründung ist spannend, weil die Richter haben zum einen gesagt, na, sie sehen keine Diskriminierung, weil die Apps sind frei verfügbar, sie sind gratis, man kann sie freiwillig nutzen. Aber sie haben das Thema Diskriminierung nicht grundsätzlich ausgeschlossen, sondern sie haben gesagt, uns fehlen hierzu die Daten. Und jetzt ist natürlich spannend, ob das aktuell in Brandenburg anders läuft, ob sich die Verbraucherschützer entsprechend vorbereitet haben. 29. September, da soll das Urteil fallen und danach geht es aber sicherlich noch zum Bundesgerichtshof. Also das wird noch eine Weile dauern.
1: Am Sonntag ist Wahltag in Mecklenburg-Vorpommern und da bei der Landtagswahl, da dürfen zum ersten Mal auch Jugendliche ab 16 Jahren ihr Kreuzchen machen. Wählen ist ein Privileg, es ist aber auch mit Verantwortung verbunden. Jeder und jede sollte sich vor einer Wahl sehr genau überlegen, was er oder sie tut. Und um das schon mal üben zu können, gibt es jetzt in Mecklenburg-Vorpommern die sogenannten Juniorwahlen. Das ist sozusagen eine Wahl auf Probe in der Schule. Alle von Klasse 7 bis Klasse 12 dürfen mitmachen.
6: Wer hatte ein Plakat, das so fertig war? Das schon so
7: Sozialkunde am Gymnasium in Teterow. Die Klasse 11 bereitet hier gerade die Juniorwahl vor. Mit Videos und Plakaten wollen Maja und Nele über die Programme der Parteien informieren.
8: Es ist ja wichtig, dass alle Parteien gezeigt werden und jetzt nicht eine Partei in den Vordergrund oder in den Hintergrund rückt.
9: Unsere Juniorwahl soll ja neutral sein.
10: Das ist unser großes Thema.
7: Tatsächlich stehen die Worte neutral oder Neutralität in keinem Schulgesetz. Sozialkundelehrer Benjamin Nerling achtet darauf, dass auf den Plakaten für die Juniorwahl alle Parteien und ihre Programme ohne Wertung abgebildet werden. Aber
11: es verbietet mir natürlich nicht, dass ich nicht auch mal meine Meinung sagen kann. Das muss ich sogar. Wenn ich das nicht dürfte, würde ich nämlich sowas auch tolerieren müssen wie Hass und Hetze oder genau sowas wie zum Beispiel alle Sachen, die jetzt gegen unsere Demokratie sind. Deswegen ist Neutralität an sich gar nicht möglich als Lehrkraft.
7: Auch die Landeszentralen für politische Bildung sehen sich als nicht neutral und sind seit August mit einer gleichnamigen Kampagne in allen Bundesländern unterwegs. Bei der Vorbereitung der Juniorwahlen sei eine Überparteilichkeit wichtig, sagt der Direktor der Landeszentrale für politische Bildung in Mecklenburg-Vorpommern, Jochen Schmidt.
12: Natürlich werden da erstmal alle gleich behandelt, das ist völlig klar. Aber man muss dann als Lehrer, als Lehrerin auch klar benennen können, wo die Schwierigkeiten in dem einen oder anderen Wahlprogramm liegen. Der Begriff der Neutralität ist hier gar nicht angezeigt. Er führt auf einen völlig falschen Pfad, weil wir können nicht neutral sein, was bestimmte Grundwerte angeht. Und allein schon die Benennung des Begriffs führt wirklich in die falsche Richtung.
7: Vor allem eine Partei verbindet den Begriff mit Schule. Seit 2018 hat die AfD immer wieder versucht, sogenannte Meldeportale für neutrale Schulen einzurichten. Darüber sollten Schüler und Eltern anonym parteikritische Lehrkräfte melden. In Mecklenburg-Vorpommern wurde ein solches Portal von Datenschutzbehörden und vom Verwaltungsgericht Schwerin als rechtswidrig eingestuft und verboten. In Niedersachsen dagegen gibt es ein solches Portal noch. Am Gymnasium Teterow werden auch kontroverse Themen besprochen. Zum Beispiel auch das Pro und Contra eines möglichen AfD-Parteiverbots. Das Ziel sei hier, die Schule als sicherer Raum für alle Meinungen, für eine informierte Entscheidung bei der ersten richtigen Wahl.
1: Caroline Kock über die Juniorwahlen an einer von vielen Schulen in Mecklenburg-Vorpommern.
13: Und das war das NDR 2 Update um 5 mit Anouk Scholen. Jetzt schauen wir aufs NDR 2 Wetter. Hoch Xanthos macht das und hat sich gedacht, wir sollen den Feierabend heute nochmal nach draußen verlegen.
14: Ganz genau, heute Abend. Ja, obwohl, wenn ihr an der Nordsee oder an der Ems seid, dann würde ich noch ein bisschen warten mit dem Nacht draußen verlegen. Vielleicht macht er das morgen. Denn heute Abend von der Nordsee und von der Ems her dichte Wolken und es kommt Regen auf uns zu. Teilweise kräftige Schauer, vereinzelt auch ein paar Gewitter. Aber sonst sieht es noch ganz gut aus für den Feierabend. Die Temperaturen passen auch noch, so 20 bis 27 Grad. Gucken wir mal auf den morgigen Mittwoch. Ja, da zieht der Regen am frühen Morgen nach Osten langsam ab. Danach gibt es dann einen Mix aus Wolken und Sonne. Teilweise ist es auch länger freundlich. Im Laufe des Tages dann einzelne Schauer und vereinzelt Gewitter möglich. Am Abend wird es dann wieder ruhiger. Also alles, was ihr draußen geplant habt, dann vielleicht besser morgen Abend am Mittwoch. Top-Temperaturen morgen 18 bis 21 Grad. Nicht mehr ganz so warm.
13: Der NDR2-Verkehrsservice für den ganzen Norden staut oder stockend ab 3 Kilometern. Die A1 Hamburg in Richtung Osnabrück. Zwischen Bremer Kreuz und Asten 6 Kilometer stockend in der Baustelle und in der Gegenrichtung zwischen Bremen-Brinkum und Asten 3 Kilometer stockender Verkehr. Die A2 Berlin Richtung Hannover zwischen Kreuz Magdeburg und Alsleben 5 Kilometer stockend wegen Bauarbeiten. Die A2 Hannover Richtung Dortmund zwischen Hannover-Langenhagen und Wunsdorf-Lute 7 Kilometer stockend vor der Baustelle.
14: A2 Hannover Richtung Berlin zwischen Allerengersleben und Alsleben 4 Kilometer Stop and Go. Und dann haben wir noch die A7 Hannover Richtung Hamburg zwischen Mellendorf und Schwarmstedt 3 Kilometer Stau. Das war's. Euch eine gute und sichere Fahrt. Kommt gut durch. Wir sind Jessica und Hartland. Hier ist der NDR2 Nachmittag. Freut euch jetzt auf Lenny Kravitz mit Fly Away hier bei NDR2.

0: Beim letzten U war es 17.30 Uhr. NDR 2 mit dem Verkehrsservice für den ganzen Norden. Stau oder Stock und alles ab 3 Kilometern. Die Autobahn 1 Hamburg Richtung Osnabrück. Zwischen Uphusen und Arsten 4 Kilometer stockend in der Baustelle. Und die Gegenrichtung zwischen Bremen-Brinkum und Arsten 3 Kilometer stockender Verkehr. Die A2 Berlin Richtung Hannover. Zwischen dem Kreuz Magdeburg und Alsleben 3 Kilometer stockend. Die A2 Hannover Richtung Dortmund. Zwischen Hannover-Langenhagen und Garbsen 4 Kilometer stockend vor der Baustelle. Die A2 Hannover Richtung Berlin. Zwischen Allerengersleben und Eisleben 3 Kilometer stockender Verkehr.
1: A7 Hannover Richtung Hamburg, so rum, zwischen Mellendorf und Schwarmstedt 3 Kilometer Stau. A24 Hamburg Richtung Berlin, zwischen Hamburg-Horn und Jenfeld 3 Kilometer stockend. Und A30 Osnabrück Richtung Amsterdam, zwischen Hörstel und Rheine-Nord 3 Kilometer Stau. Das war's. Euch eine gute und sichere Fahrt mit NDR 2.

0: Die Toten Hosen. Wannsee hier im NDR 2 Nachmittag. Hier sind Jessica und Hadeland und wir steuern auf ein sehr wichtiges Wochenende zu bei uns in Norddeutschland. Denn am Sonntag finden die Landtagswahlen in Mecklenburg-Vorpommern statt. Unsere Reporterinnen und Reporter waren deshalb überall unterwegs im Land und haben nachgefragt.
1: Ja, was läuft gut, was läuft schlecht im Alltag in Mecklenburg-Vorpommern und was erhofft und wünscht ihr euch von der Politik? Eure ehrliche Meinung hört ihr jeden Tag hier bei uns im NDR 2 Nachmittag. Heute die von Grit aus Penzlin.
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0: bist im Radio mit viel und dann scheint hier die Sonne noch durchs kleine Studiofenster. Also besseren Feierabend kann ich mir nicht vorstellen. Das war der NDR2-Nachmittag mit Jessica und Hadeland.
1: Jetzt Benson Boone, The Time of My Life ist ganz neu bei uns. Und danach Henrik Hanses mit dem NDR2-Soundcheck. Neue Musik. Habt einen schönen Abend.

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0: 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Wir haben es 18 Uhr. Und nochmal, wir haben es 18 Uhr.
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2: Fast mit Jessica Liedger, aber passt auch. Kriminelle in Deutschland werden immer brutaler. Das zeigt der Lagebericht zur organisierten Kriminalität für das vergangene Jahr. Den haben das Bundeskriminalamt und das Bundesinnenministerium heute vorgestellt. 8000 Verdächtige wurden demnach festgenommen. Es gab 20 Tote und 100 Verletzte. Oliver Neuroth, NDR 2 aktuell. Was kam denn bei diesem Bericht sonst noch raus?
3: Zugenommen haben auch die Fälle, in denen Gewalttaten wie eine Dienstleistung bestellt und durch Minderjährige verübt werden. Die Banden werben sie oft über die sozialen Netzwerke an. Ebenfalls ein Trend, Täter, die sich im Internet inszenieren. Die Gen Z-Mafia, wie sie das BKA nennt, will Macht, Status und Gewalt auf Social Media präsentieren. Die Bundesregierung will nun vor allem an das Geld von kriminellen Banden. Sie kündigt einen Aktionsplan an und mehr Personal für die Ermittlungsbehörden.
2: Wegen Rekordpreisen an deutschen Tankstellen hat Bundeskanzler Merz gesagt, dass er Autofahrer und Fahrerinnen entlasten will. Nach seinen Worten ist für viele Menschen eine Grenze erreicht. Was genau geplant ist, hat Merz nicht gesagt. Jan Zimmermann, NDR 2 Berlin, was denkst du, wird die Bundesregierung machen?
4: Ich kann mir gut vorstellen, dass die Bundesregierung plant, die Energiesteuern zu senken. Ein nicht unbedeutender Teil des Spritpreises machen ja Steuern und Abgaben aus. Bundeswirtschaftsministerin Reiche von der CDU hat ja so etwas bereits ins Gespräch gebracht und sie sprach sich für gezielte Entlastungen aus, Direktzahlungen an Menschen, die nicht viel Geld verdienen. Für diesen Weg ist sicherlich auch die SPD zu haben. Die Frage ist dann nur, wie will die Bundesregierung solche oder ähnliche Maßnahmen gegenfinanzieren? All das wissen wir noch nicht.
2: Streaming-Anbieter kriegen monatlich Geld von uns. Dass wir was zurückbekommen, das kommt eigentlich nicht vor, könnte sich jetzt aber ändern. Verbraucherschützer gehen mit 3 Verbandsklagen gegen Netflix, Wow und Apple TV vor. Und sie sagen, für Kunden in Deutschland könnte bei einem Erfolg vor Gericht Rückzahlungen in Höhe von 200 bis 700 Euro fällig werden. Michelle Goldemeier aus der ARD-Finanzredaktion.
5: Der Vorwurf, die Anbieter hätten die Preise laufender Abos wiederholt angehoben, ohne die gesonderte Zustimmung ihrer Kunden einzuholen. Wohin die Reise vor Gericht gehen könnte, zeigt ein Fall aus Nordrhein-Westfalen. In den Jahren 2021 und 2022 hatte der Sportstreaming-Anbieter DAZN die Gebühren mit Bezug auf seine AGBs kräftig erhöht. Nach vorläufiger Bewertung des Gerichts war diese Erhöhung rechtswidrig, weil sie zu intransparent war. Ein endgültiges Urteil soll nun am 18. November fallen.
2: Der Schauspieler Ralf Richter ist gestorben. Das haben seine Kinder auf Facebook mitgeteilt. Richter wurde vor allem durch seine Rolle im Kultfilm Das Boot berühmt. Da hat er den Zentralmaat Frenzen gespielt. Richter wurde 69 Jahre alt.
0: Dankeschön, das waren die Nachrichten.
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0: Jetzt drücke ich schon wieder den falschen Knopf. Mensch, wo ist denn der richtige? Jessica Liedger war nicht.
2: Aber war schön.
0: Ich sollte jetzt eigentlich aufhören. Jessica Liedger, ich sag's nochmal. Tut mir leid. Kommen wir zum Wetter. Reden wir über was Unverfängliches. Der wärmste und eigentlich hübscheste Tag der... Übrigens, schönen Feierabend. Und schönste Tag der Woche geht zu Ende. Heute Abend bleibt es heiter bis wolkig. Von der Nordsee und der Ems her ziehen dichte Wolken durch und aufkommender Regen durchaus möglich, aber die Ausnahme, wenn dann auch so schauerartig oder gewittrig. Am Abend die Temperaturen von 19 Grad in Westerland auf Sylt, 22 Grad heute Abend in Greifswald und 25 Grad in Rinteln. Morgen geht's eher unbeständig weiter bei 18 bis 21 Grad. NDR 2 mit dem Verkehrsservice für den ganzen Norden. Stau oder stockender Verkehr ab 3 Kilometer Länge, ist noch ein bisschen was los. A1 Hamburg Richtung Osnabrück zwischen Uphusen und Asten. 3 Kilometer stockender Verkehr im Baustellenbereich und in der Gegenrichtung zwischen Bremen-Brinkum und Asten. 3 Kilometer stockender Verkehr. A2 Berlin Richtung Hannover zwischen Kreuz Magdeburg und Alsleben. 3 Kilometer stockender Verkehr wegen Bauarbeiten. A2 Hannover Richtung Dortmund zwischen Hannover Langenhagen und Garbsen. 6 Kilometer stockender Verkehr vor der Baustelle. A2 Hannover Richtung Berlin zwischen Allerengersleben und Alsleben. 3 Kilometer stockender Verkehr im Baustellenbereich. Die A7 Flensburg Richtung Hamburg ist zwischen Rendsburg-Büdelsdorf und Kreuz-Rendsburg wegen Bauarbeiten bis 22 Uhr gesperrt. Und die A19 Berlin Richtung Rostock ist zwischen Kreuz-Rostock und Rostock-Süd nach einem Unfall gesperrt. Und das ist es gewesen. Euch allen eine gute Fahrt. Es kann nur besser werden. Ganz herzlich willkommen hier im NDR 2 Soundcheck in Neue Musik am Dienstagabend. Mein Name ist Henrik Hanses und ich liefere euch innerhalb der nächsten halben Stunde schon Alex Warren, Neue Musik, Emerald Eyes heißt der Song. Und wir starten mit Scott Quinn, All or Nothing.

0: Golding, Four Seasons, darin singt sie über das Four Seasons Hotel in Florenz, wo sie mit ihrem Liebsten mal abgestiegen ist. Also entweder das war ein wahnsinnig romantischer Trip oder das Hotel hat einfach ein richtig gutes Frühstück. Hier ist NDR 2. Soundcheck, neue Musik. Gleich hören wir LP, Don't Stop.
1: Moment mal.
2: Mit einem Beitrag von Friedhelm Meiners, Pastor im Ruhestand aus Braunschweig.
3: Meine Frau aus meiner Gemeinde hat ihren Mann verloren. Ganz plötzlich und unerwartet. Wir waren gerade im Urlaub. Als wir zurück sind, fasse ich mir ein Herz und gehe sie besuchen. Sie freut sich sehr, hat sogar einen Kuchen gebacken und Kaffee gekocht. Wie war der Urlaub, fragt sie sofort. Das Wetter war dieses Jahr ja nicht so doll, oder? Wir kommen ins Erzählen. Über die Schulnoten meiner Enkeltochter, sogar über Eintracht Braunschweig, unsere gemeinsame Leidenschaft. Ob sie diese Saison wohl mal nicht gegen den Abstieg kämpfen? Ich bin ganz überrascht. Es wird ein ganz normaler, fröhlicher, kurzweiliger Nachmittag. Doch am Ende habe ich ein schlechtes Gewissen. Wir haben nur über Alltagskram geredet, nicht über ihren großen Verlust. Bevor ich gehe, frage ich sie dann doch noch. Wie geht es Ihnen mit Ihrer Trauer? Ach, wissen Sie, sagt sie. Eine Weile habe ich mich wie unter einer Glasglocke gefühlt. Meine Freunde sind mir aus dem Weg gegangen. Sie wussten alle nicht, was sie sagen sollen. Dann habe ich mir ein Herz gefasst. Ich habe eine Nachricht in meine Chatgruppen an alle Freundinnen und Freunde geschrieben. Ihr Lieben, ich lebe noch. Bitte lasst mich an euren ganz normalen Sorgen und Problemen teilhaben. Das war die Erlösung für uns alle. Wir reden wieder ganz normal miteinander. Meine Trauer ist immer noch da. Aber ich habe wieder einen Alltag und das hilft mir sehr.
2: Das war ein Beitrag von Friedhelm Meiners, Pastor im Ruhestand aus Braunschweig.

Lexter Sound, Sebastian Schub bei NDR 2. Haven't found love. Sebastian Schub, geboren in Berlin, aufgewachsen in Hamburg, viele Jahre auf der Insel verbracht. Also sagt er, London ist mein Zuhause, Deutschland ist meine Heimat. Mit dem Kompromiss, würde ich sagen, können wir leben. Hier ist NDR 2, der Soundcheck, neue Musik. Jetzt mit Jacques Cotin und Aeroplanes.

Emerald Eyes, das ist neue Musik von Alex Warren hier bei NDR 2. Im Soundcheck neue Musik. Und wir machen weiter mit dem Verkehrsservice für den ganzen Norden um 6:30. Die A1 Hamburg Richtung Lübeck wird zwischen Kreuzberg der Heide und Bad Oldesloe wegen Fahrbahnerneuerung von 19 Uhr bis morgen früh 6 Uhr gesperrt. A2 Hannover Richtung Dortmund zwischen Kreuzbad Oeynhausen und Flotow West 3 Kilometer Stau aktuell. Die A7 Flensburg Richtung Hamburg ist zwischen Rendsburg-Büdelsdorf und Kreuz-Rendsburg wegen Bauarbeit noch bis 22 Uhr gesperrt, dadurch gibt es Stau. Die A19 Berlin Richtung Rostock ist zwischen Kreuz Rostock und Rostock Süd nach einem Unfall gesperrt. Und die A29 Oldenburg Richtung Ahlhorner Heide ist zwischen Wardenburg und Großen Kneten wegen einer Nachtbaustelle bis Freitag jeweils zwischen 19 Uhr und 5 Uhr früh gesperrt. Das war's. Gute Fahrt.

0: Mr. Alligator, J. Jerome 87, hier ist NDR 2, der Soundcheck, neue Musik am Dienstagabend. Künstlerinnen und Künstler werden ja manchmal aus guten Gründen nicht so gern verglichen mit anderen Künstlerinnen und Künstlern. Jetzt eine Frau, von der einige sagen, ey, die klingt ja wie Amy Winehouse oder wie Adele. Das sind große Fußstapfen, aber möglicherweise füllt sie sie. Paris Paloma.
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Rustikale Leidenschaft. Thiago und Carolina Paulina bei NDR 2. Erzähl mir nichts von Liebe. So, und um Liebe geht es auch im nächsten Song nicht. In De Fleur geht es vor allem um, ich sag mal, um Körperlichkeit. Sie singt, komm ran, muss mir auch keine Blumen mitbringen. Können direkt loslegen. Also im Grunde das, was, wie ich gehört habe, manche Männer sich wünschen. De Fleur, die Blumen, die er nicht mitbringen muss. Stromae Tovelo, NDR 2.

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1: Um 19 Uhr mit Gisela Former. Die Spritpreise an Deutschlands Tankstellen steigen und steigen. Jetzt hat Bundeskanzler Merz in Aussicht gestellt, die Bürger zu entlasten. Aus der NDR Nachrichtenredaktion Daniel Runge.
2: Für viele Menschen, die täglich das Auto brauchen, ist eine Belastungsgrenze erreicht. Das hat Merz auf einer Wirtschaftsveranstaltung in Berlin gesagt. Und die Bundesregierung müsse handeln. Wie genau, das ließ der Kanzler allerdings offen. Der Bund tauscht sich über das Thema offenbar gerade mit den Ländern aus. Und Merz sagt, schon sehr bald werde es einen Vorschlag geben. Die Zeit drängt. Experten gehen davon aus, dass die Spritpreise an den Tankstellen wegen der Lage im Nahen Osten weiter steigen werden. Was man dagegen tun kann, ist allerdings in der Koalition umstritten. Staatlicher Spritpreisdeckel oder Übergewinnsteuer für Mineralölkonzerne, Senkung der CO2-Steuer oder Direkthilfen für Geringverdiener. Wie die Entlastung am Ende aussehen wird, ist also noch unklar.
1: Kriminelle Banden in Deutschland greifen immer häufiger zu Gewalt, um Opfer einzuschüchtern und Machtansprüche durchzusetzen. Das geht aus dem aktuellen Bundeslagebild organisierte Kriminalität hervor. Darin werden für das vergangene Jahr 20 Tötungsdelikte aufgeführt, 7 mehr als 2024. Auch die Zahl der Fälle von Körperverletzungen durch kriminelle Banden hat demnach deutlich zugenommen. Der Rauschgifthandel steht nach wie vor im Zentrum der organisierten Kriminalität. Die mit Abstand größte Zahl der Ermittlungsverfahren in diesem Bereich hatte mit Drogen zu tun. Die Hamburger Polizei bekommt eine neue Drohnenabwehr. Der Senat beschloss, rund 4,2 Millionen Euro in das System zu investieren. Dafür werden 3 moderne Abfangdrohnen angeschafft. Das System soll den Luftraum scannen und mögliche Gefahren melden. Die Drohnen können dann mit Hilfe künstlicher Intelligenz die Verfolgung aufnehmen und die fremde Drohne mit einem Netz einfangen. Gedacht sind die Abfangdrohnen insbesondere für Großveranstaltungen oder für Hamburgs kritische Infrastruktur. Der Schauspieler Ralf Richter ist tot. Ihr Vater sei in der vergangenen Nacht gestorben, schrieben seine Kinder Aline und Maxwell bei Facebook. Richter wurde 69 Jahre alt. Bekannt wurde er durch den Kinofilm Das Boot, aber auch in Bang Boom Bang, Fußball ist unser Leben und in vielen TV-Rollen war er zu sehen. Richter litt schon seit längerem an gesundheitlichen Problemen.
3: 7:02 haben wir es jetzt und hier ist das NDR2-Wetter. Das war doch mal ein schöner Sommertag, der da sich gerade verabschiedet. Heute Abend bleibt es erstmal heiter bis wolkig. Von der Nordsee und der Ems ziehen allerdings dichte Wolken durch und die bringen Regen, teils schauerartig oder gewittrig. Die Abendtemperaturen 19 Grad in Kampen auf Sylt, 22 Grad heute Abend in Kiel und 25 Grad in Hameln. Morgen geht es eher unbeständig weiter bei maximal 18 bis 21 Grad. NDR 2 mit dem Verkehrsservice für den ganzen Norden. A1 Hamburg Richtung Bremen zwischen Harburg und Maschener Kreuz, 4 Kilometer Stau. Da ist nach einem Unfall nur eine Spur frei. Die A1 Hamburg Richtung Lübeck ist zwischen Kreuzberg der Heide und Bad Oldesloe wegen Fahrbahnerneuerung bis morgen früh 6 Uhr gesperrt. A2 Hannover Richtung Dortmund zwischen Kreuzbad Oeynhausen und Flotow West 3 Kilometer Stau. Die A7 Flensburg Richtung Hamburg ist zwischen Rendsburg-Büdelsdorf und Kreuz-Rendsburg wegen Bauarbeiten bis 22 Uhr gesperrt, dadurch Stau. Und die A29 Oldenburg Richtung Ahlhorner Heide ist zwischen Wadenburg und Großen Kneten wegen einer Nachtbaustelle bis Freitag jeweils zwischen 19 Uhr und 5 Uhr früh gesperrt. Das war's. Euch eine gute Fahrt.
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3: Gleich mit ganz neuer Mucke von Malik Harris. Der hat eine neue Single rausgebracht. Die spiele ich euch gleich. Wir hören außerdem die Toten Hosen mit Nur nach vorn. Und wir starten mit Teddy Swims. All over tätowiert. Sein neuer Song Mr. Know It All. Ich bin Henrik Hanses. Hi.

Make You Mine, seine vorletzte neue Single. Hier war NDR 2 im Soundcheck neue Musik. Malik Harris, grundsätzlich ein Künstler, der nicht nur was für seine eigene Musik übrig hat, sondern auch die Musik von anderen Künstlerinnen und Künstlern sehr wertschätzt. Jetzt hat er gerade ein Instagram-Video gepostet und da sagt er, ich muss gerade 20 Jahre eins meiner Lieblingsalben feiern. Future Sex Love Sound von Justin Timberlake, 20 Jahre alt geworden. Und da steht er in seiner Wohnküche an seiner Siebträgermaschine, der Malik Harris, und feiert's richtig ab. Und singt dabei mit und macht sich dabei einen Kaffee mit seiner Maschine und man weiß die ganze Zeit nicht so genau. Gut, er feiert das Album schon sehr ab, gerade diesen Song. What goes around comes around, Justin Timberlake. Nebenbei, wie gesagt, da diese Heißdüse da von seiner Kaffeemaschine und zwischendurch jault er dann nochmal. Man weiß nicht ganz genau, ist das jetzt, freut er sich so über seinen Kaffee oder über jetzt diesen Song? Das meine ich. Malik Harris. Dabei hat er gerade selbst genug am Start. Also im Gegensatz zu Justin Timberlake kommt von ihm ja noch neue Musik. Wir hören jetzt seine neueste Single hier bei NDR 2 im Soundcheck. Neue Musik. Der Song heißt Easy.

0: Die Toten Hosen mit diesem Song sind sie gerade auf großer Abschiedstour. Motto, trink aus, wir müssen gehen. Das ist, wie ich finde, ein sehr, sehr schönes Motto. Jetzt gibt's neue Mucke von Clock Clock. Der Song heißt etwas finster Skelette, also auf Englisch Skeletons. Allerdings, so düster ist es gar nicht, hat uns Boki erzählt.
1: Na? Bei unserer neuen Single Skeletons geht es darum, dass man einer Person verspricht, sie für immer zu lieben. Und wenn man sagt für immer, dann meint man nicht nur, solange man lebt, sondern auch darüber hinaus. Also nicht nur zu Lebzeiten, sondern ins Jenseits und weit, weit darüber hinaus.
0: Mutiges Versprechen. Hören wir uns an. Clock, Clock, Skeletons, NDR 2.

Softloft, Gravity's Bull, hier ist NDR 2. Mit dem Verkehrsservice für den ganzen Norden. Die A1 Hamburg Richtung Lübeck ist zwischen Kreuz Bargteheide und Bad Oldesloe wegen einer Fahrbahnerneuerung bis morgen früh um 6 Uhr gesperrt. A2 Hannover Richtung Dortmund zwischen Lauenau und Rehren, 3 Kilometer stockender Verkehr im Baustellenbereich. A2 Hannover Richtung Dortmund zwischen Kreuz Bad Oeynhausen und Flotow West, 3 Kilometer Stau. Die A7 Flensburg Richtung Hamburg ist zwischen Rendsburg-Büdelsdorf und Kreuz Rendsburg wegen Bauarbeiten noch bis 22 Uhr gesperrt, dadurch gibt es Stau. A7 Hamburg Richtung Flensburg, der Elbtunnel ist nach Auslösung der Höhenkontrolle gesperrt. A19 Berlin Richtung Rostock zwischen Kreuz Rostock und Rostock Süd, 3 Kilometer Stau. Nach einem Unfall wird der Verkehr über den Standstreifen geleitet. Und die A29 Oldenburg Richtung Ahlhorner Heide ist zwischen Wadenburg und Großen Kneten wegen einer Nachtbaustelle bis Freitag jeweils 19 Uhr, also zwischen 19 Uhr und 5 Uhr früh gesperrt. Das war's. Gute Fahrt.

Ein Song, für den sie sich schon ganz schnell was anhören musste. Fans haben nämlich gesagt, ey, Moment mal, den hast du doch geklaut. Der klingt doch wie der hier. Genau. Season von Noah Kahn. Also man hört es vielleicht nicht sofort, aber ich lege die Songs mal nebeneinander, dann versteht ihr vielleicht, was Kritiker meinen.

Ja, kann schon was dran sein, ne? Also auffällig ist, dass Stella Lefty einige Wochen vorher, bevor dieser neue Song von ihr halt eben rauskam, diesen Song Stick Season von Noah Kahn ganz gerne gecovert hat und bei TikTok hochgeladen. Also möglicherweise unbewusst irgendwie daran bedient. Und grundsätzlich darf man sich auch an anderen Songs bedienen, aber nicht ohne das kenntlich zu machen. Hat Stella Lefty danach geholt und ja, vielleicht ist ja jetzt erstmal Ruhe, nicht wahr? Hoffentlich hat sie ihren neuesten Song nicht irgendwo gemobst. Hören wir uns jetzt mal an. Summer You Were Mine bei NDR 2. So.

0: dieser Song ist ein Mysterium. Man versteht kein Wort, aber er hat halt so eine besondere Stimmung und deswegen ist er wahrscheinlich auch so beliebt bei euch. Skiabor von Ausgier, den wir gefragt haben, worum es eigentlich in diesem Song geht.
1: The song circles around someone who finds himself in a difficult place because of choices he's made along the way and is desperately searching for a way out.
0: Ja, also er sagt, in dem Song geht es um jemanden, der in irgendeiner verzwickten Lage steckt, weil er ein paar falsche Entscheidungen getroffen hat oder eine falsche Entscheidung. Und jetzt sucht er halt einen Weg raus aus dieser Lage. Das kennen wir alle, ne? Wenn man zum Beispiel mal essen geht und das falsche Essen bestellt hat und das merkt man erst, wenn der Kellner schon da war. Kann ich nochmal umbestellen? Wäre so eine Möglichkeit, sich aus so einer Lage zu retten. 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
1: Um 20 Uhr mit Gisela Former. Die Bundesregierung will gegen die stark gestiegenen Spritpreise vorgehen. Das hat Kanzler Merz bei einer Veranstaltung des Außenhandelsverbands BGA angekündigt.
2: Die Lage im Mittleren Osten eskaliert. Die Energiepreise, die Spritpreise an den Zapfsäulen steigen. Für viele Menschen, die täglich das Auto brauchen, ist eine Belastungsgrenze erreicht. Wir stehen dazu deshalb in engem Austausch in der Bundesregierung und mit den Ländern. Und ich bin der Meinung, dass wir handeln müssen. Das genaue Instrumentarium steht noch nicht fest. Sie können aber davon ausgehen, dass wir sehr bald einen Vorschlag dazu vorlegen werden.
1: Bundeskanzler Merz. Die SPD ist unter anderem dafür, die Spritpreise zu deckeln. Bundeswirtschaftsministerin Reiche hat sich stattdessen dafür ausgesprochen, gezielt Geringverdiener zu entlasten. Kriminelle Banden in Deutschland greifen immer häufiger zu Gewalt, um Opfer einzuschüchtern und Macht durchzusetzen. Das geht aus dem Bundeslagebild organisierte Kriminalität hervor. Darin werden für das vergangene Jahr 20 Tötungsdelikte aufgeführt, 7 mehr als 2024. Auch die Zahl der Fälle von Körperverletzung hat deutlich zugenommen. Der Rauschgifthandel steht demnach weiter im Zentrum der organisierten Kriminalität. Die allermeisten Ermittlungsverfahren dazu hatten mit Drogen zu tun. Der Irankrieg hat beim US-Militär zu Engpässen bei wichtigen Waffen und zur Zerstörung von Ausrüstung geführt. Das geht aus einem offiziellen Bericht des US-Generalinspekteurs hervor. Aus der NDR-Nachrichtenredaktion Christoph Johansen.
3: Es ist die erste offizielle und ausführliche Zwischenbilanz zu den Folgen des Irankrieges. Demnach kostete der Einsatz das US-Militär von Ende Februar bis Ende Juni schon umgerechnet fast 30 Milliarden Euro. Deutlich mehr als 2/3 davon betreffen den Verbrauch von Munition. Die Folge: erhebliche Bestandslücken sowie Nachschubprobleme bei der Rüstungsindustrie. Zu den beschädigten und zerstörten Rüstungsgütern gehören den Angaben zufolge rund 30 Reaper-Drohnen im Wert von jeweils 26 Millionen Euro, 7 Tankflugzeuge und mindestens 5 Kampfjets.
1: Der Schauspieler Ralf Richter ist tot. Er starb im Alter von 69 Jahren in Köln. Berühmt wurde Richter durch den Kriegsfilmklassiker Das Boot. Aus Köln Fabian May.
4: Auch in der Ruhrgebietsfamiliensaga Rote Erde des WDR spielte er eine tragende Rolle als Kumpel Otto Schablowski. Später war Richter in vielen Ruhrpott-Komödien zu sehen, wie Bang Boom Bang oder Was nicht passt, wird passend gemacht. Auch seine Rolle in der Serie Pastewka ist unvergessen. Da spielte er sich selbst als Choleriker, der nur teilweise zum Buddhisten bekehrt ist. Richter war ein Kind des Ruhrgebiets. Er wuchs in einer kinderreichen Familie in einem Bochumer Arbeiterviertel auf. Zuletzt lebte er lange in Köln.
1: Das waren die Nachrichten.
5: Wir haben es 8:02 und wir machen weiter mit dem NDR 2. Wetter. In der Nacht kommt der Regen in den Norden. Dicke Wolken ziehen von Nordwest nach Südost. Örtlich kann es auch stark regnen. Also Starkregen geben, so heißt es glaube ich offiziell. Im Südosten von Norddeutschland bleibt es allerdings am längsten trocken. Da lockert es auch mal auf. Die Tiefstwerte in der kommenden Nacht: 16 Grad in Salzgitter und Anklam, 15 Grad in St. Peter-Ording, 13 Grad in Bremervörde und 11 Grad in der Nacht in Schleswig. Morgen geht es dann unbeständig weiter bei maximal 21 Grad. NDR 2 mit dem Verkehrsservice für den ganzen Norden. Die A1 Hamburg Richtung Lübeck ist zwischen Kreuzberg der Heide und Bad Oldesloe wegen einer Fahrbahnerneuerung bis morgen früh um 6 gesperrt. A2 Hannover Richtung Dortmund zwischen Lauenau und Rehren 3 Kilometer stockender Verkehr im Baustellenbereich. Die A7 Flensburg Richtung Hamburg, die ist zwischen Rendsburg-Büdelsdorf und Kreuz-Rendsburg wegen Bauarbeiten noch bis 22 Uhr gesperrt, dadurch gibt es Stau. Und die A29 Oldenburg Richtung Ahlhorner Heide ist zwischen Wadenburg und Großen Kneten wegen einer Nachtbaustelle bis Freitag jeweils zwischen 19 Uhr und 5 Uhr früh gesperrt. Das war's, gute Fahrt.
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5: Ist doch schön, wenn man auf die eigene Jugend zurückblickt und sagt, Mensch, waren eigentlich schon schöne Zeiten, wir hatten doch alles, was wir brauchen. Genau das tut Isaac in seiner neuen Single, sie heißt We Had It All und die gibt es jetzt hier bei uns.
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5: Henrik Hansen am Apparat, hi.

Loy und David Puentes, Golden Summer, NDR 2, Soundcheck Neue Musik. In einer Moderation habe ich neulich Take That gemeint, aber von den Backstreet Boys gesprochen. Ist halt live, was hier passiert. Aber ich sage euch, das gab ein Donnerwetter über unseren Messenger. Also das können die Kinder der 90er ja gar nicht leiden, ne, wenn man ihre Helden verwechselt, vertauscht auch. Also auch wenn man, die einen meinte, aber versehentlich von den anderen gesprochen hat. Und deshalb sage ich es jetzt nochmal ganz bewusst. Hörte zu. Sehr gut. Take That. Ich meine Take That. Kommen im nächsten Jahr zum NDR 2 Plaza Festival am 4. Juni in Hannover. NDR 2 Plaza Festival. 4. 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Könnt ihr mitschreiben. Und da bringen sie bestimmt auch ihren Song mit, den sie gerade mit Michael Patrick Kelly veröffentlicht haben. Heißt Feel My Love. Jetzt bei NDR 2. Don't look.

Fackel alles ab, burn down the disco, James Marriott, hier ist NDR 2, Soundcheck, neue Musik. Ihr sucht noch die passende Musik für einen Agentenfilm? Wie wär's hiermit? Zumindest der Anfang dieses Songs hat so ein bisschen was von hinterher schleichen und beobachten und wir packen ihn uns. Das sind Snow Patrol, gemeinsam mit Kylie Minogue, These Alarms.

bis zum letzten Ton. Hier ist NDR2, der Soundcheck Neue Musik. Wir haben es jetzt 8:30. Zeit für den Verkehrsservice für den ganzen Norden. Die A1 Hamburg Richtung Lübeck ist zwischen Kreuzberg der Heide und Bad Oldesloe wegen Fahrbahnerneuerungsarbeiten bis morgen früh 6 Uhr gesperrt. A2 Hannover Richtung Dortmund zwischen Lauenau und Rehren 3 Kilometer stockender Verkehr im Baustellenbereich. Die A7 Flensburg Richtung Hamburg ist zwischen Rendsburg-Büdelsdorf und Kreuz-Rendsburg wegen Bauarbeiten noch bis 22 Uhr gesperrt. Und die A29 Oldenburg Richtung Ahlhorner Heide ist zwischen Wadenburg und Großen Kneten wegen einer Nachtbaustelle noch bis Freitag jeweils zwischen 19 Uhr und 5 Uhr früh gesperrt. Das war's. Gute Fahrt.

Georgia Smith Dancing. Wer ist Georgia Smith? Ein britischer R&B-Star mit allein 3,8 Millionen Followern auf Instagram und ganz offensichtlich auch vielen Flugmeilen, die sie jetzt im kommenden Oktober sammeln wird. Sie spielt nämlich am 2. Oktober ein Konzert in Südafrika, am 9. Oktober ein Konzert in Ibiza und am 30. Oktober dann wieder in Sao Paulo. Also ganz gut gebucht, die Gute, würde ich mal so sagen. Hier ist NDR 2, der Soundcheck Neue Musik, jetzt mit Jay Bernard. Love is on my mind.

Ihr seid bei NDR 2, der Soundcheck Neue Musik, und diese wunderbare Sendung, die neigt sich so langsam dem Ende zu. Gleich ab 21 Uhr macht hier Michael Rolfsteck weiter mit NDR 2 Pop, die Abendshow. Dabei wünsche ich euch allen erdenklichen Spaß. Mein Name ist Henrik Hanses und wir hören uns die Tage.

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1: Um 21 Uhr mit Gisela Former. Die Bundesregierung hat wegen der Rekordpreise an den Tankstellen Entlastungen für Autofahrer angekündigt, weiß aber noch nicht, wie die genau aussehen sollen. Welche Vorschläge und Forderungen auf dem Tisch liegen, dazu Hauptstadtkorrespondent Matthias Deiß.
2: Man kann die Energiesteuer absenken, das wäre ein neuer Tankrabatt. Einen Preisdeckel für Benzinprodukte festsetzen. Man kann mögliche Übergewinne von Ölkonzernen abschöpfen oder die Mehrwertsteuer absenken. Aber auch eine Direktausschüttung an Geringverdiener ist möglich. Alle diese Varianten kosten viel Geld, egal welche man am Ende wählt. Noch aber ist offenbar nicht endgültig entschieden. Alle, mit denen wir sprechen, sagen aber, es muss jetzt schnell gehen.
1: Kriminelle Banden in Deutschland greifen immer häufiger zu Gewalt, um Opfer einzuschüchtern und Macht durchzusetzen. Das geht aus dem Bundeslagebild organisierte Kriminalität hervor. Darin werden für das vergangene Jahr 20 Tötungsdelikte aufgeführt, 7 mehr als 2024. Auch die Zahl der Fälle von Körperverletzungen hat deutlich zugenommen. Der Rauschgifthandel steht demnach weiter im Zentrum der organisierten Kriminalität. Die meisten Ermittlungsverfahren dazu hatten mit Drogen zu tun. Eine US-Behörde hat bestätigt, dass der Iran-Krieg zu Munitionsmangel geführt hat. Die unabhängige Aufsichtsbehörde des Pentagon schreibt das in einem Bericht an den Kongress. Aus Washington Carsten Kühntop.
3: In dem Bericht heißt es, der Munitionsverbrauch während des Krieges habe strategische Bestandslücken verursacht und er habe Engpässe in der Rüstungsindustrie bei der Nachschubversorgung offenbart. Präsident Trump hat immer wieder bestritten, dass die Munition knapp geworden ist. Menschen, die das behaupteten, drohte er mit Haftstrafen. US-Medien hatten in den vergangenen Wochen mehrmals über schwindende Vorräte berichtet. Dabei gehe es vor allem um Marschflugkörper vom Typ Tomahawk und Patriot-Abfangraketen.
1: Der Schauspieler Ralf Richter ist tot. Er starb im Alter von 69 Jahren in Köln. Berühmt wurde Richter durch den Kriegsfilmklassiker Das Boot. Aus Köln Fabian May.
4: Auch in der Ruhrgebietsfamiliensaga Rote Erde des WDR spielte er eine tragende Rolle als Kumpel Otto Schablowski. Später war Richter in vielen Ruhrpott-Komödien zu sehen, wie Bang Boom Bang oder Was nicht passt, wird passend gemacht. Auch seine Rolle in der Serie Pastewka ist unvergessen. Da spielte er sich selbst als Choleriker, der nur teilweise zum Buddhisten bekehrt ist. Richter war ein Kind des Ruhrgebiets. Er wuchs in einer kinderreichen Familie in einem Bochumer Arbeiterviertel auf. Zuletzt lebte er lange in Köln.
1: Das waren die Nachrichten. Das Wetter in Norddeutschland. In der Nacht ziehen Schauer durch. Zum Teil kann es Starkregen geben. Im Südosten bleibt es aber noch trocken. Bei Tiefstwerten von 16 bis 11 Grad. Morgen zeitweise Schauer, örtlich Gewitter, aber auch längere trockene Abschnitte bei Höchstwerten von 18 bis 21 Grad. Am Donnerstag freundliche Phasen, zeitweise Regen bei 16 bis 20 Grad. Freitag Sonne und Wolken, einige Schauer, 17 bis 20 Grad. Es ist 21.03 Uhr.
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5: A1 Hamburg Richtung Lübeck. Zwischen Ahrensburg und Kreuz Barchterheide 2 Kilometer Stau. Die A1 Hamburg Richtung Lübeck ist zwischen Kreuz Barchterheide und Bad Oldesloe wegen Fahrbahnerneuerung bis 6 Uhr gesperrt. A2 Hannover Richtung Dortmund. Zwischen Lauenau und Rehren 3 Kilometer stockender Verkehr im Baustellenbereich. Die A7 Flensburg Richtung Hamburg ist zwischen Rendsburg-Büdelsdorf und Kreuz Rendsburg wegen Bauarbeiten bis 22 Uhr gesperrt. Die A29 Oldenburg Richtung Alhorner Heide ist zwischen Wadenburg und Großenkneten wegen einer Nachtbaustelle bis Freitag jeweils zwischen 19 Uhr und 5 Uhr gesperrt.
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6: Mit Michael Reifschneck. Und jetzt kommt heim zum Reim, denn wir spielen Reim dich. Unser Quiz, das sich reimt, unter 0722120011. Seid ihr heute dabei? Wir freuen uns auf euch. 0722120011. Und fangen jetzt an mit Kamrad und Love Sober.
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0: Linkin Park, WM Tennis Machine. Und jetzt könnte es lustig werden.
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0: Wir spielen unser Quiz Reim dich mit Dennis aus Fretter im Sauerland, ob Dennis will oder nicht. Hallo Dennis.
2: Moin.
0: Du bist gerade von deinem Kumpel Thomas in dieses Spiel reingeschoben worden, ohne zu wissen, was eigentlich gleich passiert.
2: Das ist vollkommen richtig.
0: Was treibt ihr eigentlich gerade?
2: Wir feiern Geburtstag.
0: Oh, wessen?
2: Von Kevin.
0: Kevin, Glückwunsch! Yay! Damit hat Kevin schon mal seinen Applaus bekommen und du spielst jetzt gleich darum, auch einen zu bekommen. Wenn du unser Quiz löst, von dem du eben noch nie gehört hattest, aber jetzt drin hängst. Widerstand war ja so ein bisschen, als wir noch nicht auf Sendung waren, so ein bisschen anzuhören, aber jetzt bist du voll dabei, habe ich das Gefühl.
2: Jetzt bin ich voll dabei, bringt ja nichts, ne? Jetzt bin ich drin.
0: Eben, da muss man durch. Also dann, du hast jetzt 30 Sekunden Zeit, insgesamt 6 Quizfragen zu beantworten. Alle Antworten müssen sich aufeinander reimen. Abgesehen davon, dass sie natürlich richtig sein müssen. Dann gewinnst du. Wenn sich irgendwas nicht reimt, dann fresse ich dich. Okay?
2: Okay.
0: Dennis, 30 Sekunden ab jetzt, reim dich. Was tut man, um genug Flüssigkeit im Körper zu haben?
2: Trinken.
0: Was aus der Schweinekeule kann man geräuchert oder gekocht essen?
2: Schinken.
0: Was sollte man im Auto vor dem Abbiegen tun?
2: Blinken.
0: Was findet man meistens auf beiden Seiten einer Tür?
2: Blinken.
0: Was sagt man umgangssprachlich zu einer großen Nase? Da hat dann jemand einen im Gesicht.
2: Zinken.
0: Ein Zinken. Aber die Zeit war leider um und ich hätte noch gefragt, was tun wir oft zum Abschied?
2: Trinken.
0: Ja, auch. Das hätte ich sogar gelten lassen. Winken, winken hätten wir hören wollen, aber trinken ist eigentlich auch eine gute Sache. Ja, das könnt ihr dann jetzt fortsetzen. Für den Gewinn reicht es leider nicht, denn die Zeit war um, aber war es trotzdem super Kandidat, Dennis. Für eine Premiere,
2: ja, danke.
0: Ganz wunderbar. Grüße in die Runde. Danke fürs Mitmachen.
2: Ciao.

das ist Sienna Spyro und die ist offenbar gekommen, um zu bleiben. Als ihr erster Song erschien, Die on this Hill, riefen die Kritiker, oh, die neue Adele. Und gleichzeitig wurde Die on this Hill ein derart großer Hit, dass gleich die Nächsten schon wieder kamen und sagten, ja, aber ob ihr sowas jemals nochmal gelingt. Die on this Hill war in Deutschland ein großer Hit, in ihrer Heimat Großbritannien ein Top-10-Hit. Und danach kamen zwei Singles, die Top 10 knapp verfehlt haben, mit The Visitor und auch mit Material Lover. Aber jetzt grüßt Sienna Spyro von Platz 1, denn was wir gerade gehört haben, Great Expectations, hat die hohen Erwartungen sogar nochmal übertroffen und auch Die on this Hill übertroffen, denn Great Expectation ist die aktuelle Nummer 1 und damit der erste Nummer 1-Hit in Großbritannien für diese tolle Newcomerin Sienna Spyro. Hier ist Pop, die Abendshow. Das ist ein Klassiker aus den 80ern von Pat Benatar, Love is a Battlefield.

0: Maroon 5 und Maps.
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7: Am Mittwoch zieht über den Osten und Südosten noch Regen ab. Danach gibt's Sonne, Wolken und einzelne Schauer. Örtlich auch Gewitter. In Osnabrück erreichen die Temperaturen bis zu 19 Grad, in Bad und Aurich 18 Grad. Der Freitag bringt erst abziehenden Regen und danach Sonne, Wolken und einzelne Gewitter. Am Sonnabend startet der Tag freundlich, später kommen wieder Schauer und vereinzelt Gewitter dazu. An der Nordsee wird es am Donnerstag zudem windig.
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8: Vorsicht bitte auf der A29 B210 Oldenburg Richtung Wittmund. Zwischen Wilhelmshavener Kreuz und Schortens ist ein Fahrradfahrer unterwegs. Die A1 Hamburg Richtung Lübeck ist zwischen Kreuz Barchterheide und Bad Oldesloe wegen Fahrbahnerneuerung bis 6 Uhr gesperrt. A1 Lübeck-Hamburg. Auf der Norderelbbrücke kommt es wegen eines Schwertransports mehrfach zu kurzfristigen Sperrungen. Die A7 Flensburg Richtung Hamburg ist zwischen Rendsburg-Büdelsdorf und Kreuz-Rendsburg wegen Bauarbeiten bis 22 Uhr gesperrt. Die A29 Oldenburg Richtung Alhorner Heide ist zwischen Wadenburg und Großenkneten wegen einer Nachtbaustelle bis Freitag jeweils zwischen 19 Uhr und 5 Uhr gesperrt.
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Austin und Dasha in Pop, der Abendshow. Wir sind gemeinsam bei hr3, ndr2, sr1, wdr2, mdrjump. Und von SWR3 vielen Dank fürs Zuhören. Wie politisch sollen bzw. dürfen Konzerte sein? Das wurde vor knapp 2 Wochen schon groß diskutiert, als Alphaville vom Glücksgefühle-Festival ausgeladen wurden. Jetzt gibt's den nächsten Fall. Macklemore wurde als Support Act bei Ed Sheeran gestrichen. Macklemore hatte im Vorprogramm gespielt bei 2 Ed Sheeran-Konzerten in New Jersey und hat da Solidarität mit den Palästinensern im Gazastreifen und im Westjordanland bekundet und Free Palestine gerufen, hat Bilder gezeigt und seinen Protestsong Heinz Hall gespielt. Mehrere Veranstalter in den USA haben daraufhin gefordert, dass Macklemore von Ed Sheerans Tour ausgeschlossen wird und gedroht, entweder Macklemore tritt bei uns nicht auf oder wir sagen das komplette Ed Sheeran-Konzert ab. Vergangene Nacht wurde bekannt, Macklemore ist raus und heute am späten Nachmittag hat auch Ed Sheeran bei Instagram ein Statement veröffentlicht, in dem er unter anderem sagt, dass das nicht seine Entscheidung war. Er schreibt, ich würde niemals die Fans enttäuschen, die Pläne gemacht haben, noch würde ich die Crew und Musiker im Stich lassen, die sich auf mich verlassen, um ihren Lebensunterhalt zu verdienen. Und dann schreibt er auch, er habe lange mit den Veranstaltungsorten, Promotern und auch mit Aktivisten gesprochen und versucht, Brücken zu bauen, aber die Entscheidung der Veranstalter und Promoter sei endgültig gewesen.

Eine Eilmeldung aus dem Verkehrszentrum. Achtung, ein Falschfahrer auf der B535 Heidelberg-Schwetzingen. Zwischen Schwetzingen-Nord-Hirschacker und Mannheim-Schwetzingen. Hier kommt ein Falschfahrer entgegen. Bitte fahrt äußerst rechts und überholt nicht. Auf der B535 Heidelberg-Schwetzingen zwischen Schwetzingen-Nord-Hirschacker und Mannheim-Schwetzingen. Ein Falschfahrer. Bitte Vorsicht in beiden Richtungen. Stop.

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1: Um 22 Uhr mit Cedric Bies. Bei Demonstrationen für die Rechte queerer Menschen sind in der Türkei viele Teilnehmende festgenommen worden. Unter ihnen auch Journalisten und Anwälte. Benjamin Weber berichtet aus Istanbul.
2: Die etwa 100 Menschen hatten in Istanbul gegen die Festnahme von LGBTQ-Aktivisten demonstriert. Vor einem Gerichtsgebäude forderten sie am Dienstag deren Freilassung. Die Polizei war mit einem großen Aufgebot vor Ort und löste die Demonstration auf. Fast alle Protestierenden wurden in Polizeigewahrsam genommen. Was ihnen vorgeworfen wird, blieb unklar. Bereits am Wochenende hatten türkische Sicherheitskräfte bei Razzien zahlreiche Menschen aus der LGBTQ-Gemeinde festgenommen. Außerdem waren Wohnungen, aber auch Vereine, Beratungsstellen, Clubs und Bars durchsucht worden.
1: Für Bundeskanzler Merz gehören die deutschen Geheimdienste inzwischen zu den besten der Welt. Das hat Merz bei einer Veranstaltung in Berlin gesagt. Sie seien auf einer Augenhöhe mit dem israelischen Mossad und dem britischen MI5. Merz hat aber auch angekündigt, dass der BND und der Verfassungsschutz reformiert werden sollen. Ziel sei es, aus den Nachrichtendiensten echte Geheimdienste zu machen. Nachdem zwei Menschen am Frankfurter Flughafen an Malaria gestorben sind, sind jetzt weitere Infektionsfälle bekannt geworden. Das Gesundheitsamt meldet, dass das Tropfenfieber bei zwei Bewohnern aus dem Stadtteil Schwanheim nachgewiesen worden ist. Aus Frankfurt berichtet Nina Michalk.
3: Da der Stadtteil in der Nähe des Flughafens liegt, geht das Gesundheitsamt davon aus, dass es sich um eine sogenannte Flughafenmalaria handelt. Sie wird durch eingeschleppte Anopheles-Mücken übertragen. Diese Mücken können bis zu 10 Kilometer weit fliegen und weitere Menschen im Flughafenumfeld infizieren. Ärzte sollen bei Symptomen wie Wechselfieber wachsam sein und einen Malaria-Schnelltest durchführen. Wird Malaria schnell erkannt, ist sie problemlos heilbar. Die Blutproben der beiden Infizierten werden derzeit darauf untersucht, ob sie identisch sind mit den bekannten Fällen von Flughafenmalaria.
1: Der Irak will in Zukunft mehr Öl nach Europa liefern. Das hat der irakische Regierungschef al-Saidi nach einem Treffen mit Kanzler Merz in Berlin angekündigt. Im Moment exportiert das Land Rohöl hauptsächlich über die Straße von Hormus. Weil die Meerenge wegen des Irankriegs aber seit Monaten gesperrt ist, will der Irak jetzt laut eigener Aussage über weitere Exportrouten beraten. Außerdem sei eine Pipeline zwischen Irak und Deutschland denkbar. Torhüter Marc-André Ter Stegen ist für die kommenden Fußball-Länderspiele der deutschen Nationalmannschaft nominiert worden. Das hat der Trainer seines neuen Vereins Ajax Amsterdam bestätigt. Bundestrainer Jürgen Klopp wird seinen Kader für die nächsten beiden Länderspiele am Donnerstag bekannt geben. Das Wetter. Heute Nacht ist es in Deutschland mal klar, mal ziehen Wolken durch. Im Norden und Westen kann es regnen und gewittern. Morgen gibt es dann am Anfang in der Südosthälfte Sonne. Später kommt Regen dazu, der teilweise auch heftiger werden kann. Dazu kann es auch gewittern. Im Nordwesten wechseln sich dunkle Wolken mit Schauern und Gewittern ab, bei maximal bis zu 26 Grad. Es ist jetzt 22.03 Uhr.
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4: Die A1 Hamburg Richtung Lübeck ist zwischen Kreuz Barchterheide und Bad Oldesloe wegen Fahrbahnerneuerung bis 6 Uhr gesperrt. A1 Lübeck-Hamburg. Auf der Norderelbbrücke kommt es wegen eines Schwertransports mehrfach zu kurzfristigen Sperrungen. A1 Heiligenhafen Richtung Fehmarn. Die Einfahrt Heiligenhafen-Mitte ist wegen Bauarbeiten bis 21. September gesperrt. Die A29 Oldenburg Richtung Alhorner Heide ist zwischen Wadenburg und Großenkneten wegen einer Nachtbaustelle bis Freitag jeweils zwischen 19 Uhr und 5 Uhr gesperrt.
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5: Hallo, wir sind das Programm für die leisen Töne. Ich bin Michael Räufsteg und hier kommt Cat's Eye mit Animal.

0: Hier ist Pop, die Abendshow. Hallo zusammen. Beim Coachella dieses Jahr waren Justin Bieber, Sabrina Carpenter, Teddy Swims, Ariana Grande und. Es war ein großes Aufgebot in der kalifornischen Wüste. Das Gegenteil davon gibt's bald in Finnland im Falkmoser Nationalpark, das Quietschella oder wie es auf Finnisch heißt, das Hiljafest, das Leisefest. Und da ist natürlich der Name Programm. Theresa Seiter aus unserem Abendshow-Team, was passiert da?
1: Das soll ein bewusster Gegenentwurf zu großen Festivals sein. Es geht darum, der Natur zuzuhören. Das heißt, man trifft sich da mitten im finnischen Nirgendwo. Und dann wird es 4 verschiedene Naturbühnen geben.
0: Nicht so laut.
1: Entschuldigung. Die Musik ist auch ein bisschen...
0: Es ist ein Leiselied.
1: Ein Leiselied, okay. Also 4 verschiedene Naturbühnen. 13 Performer sollen da auftreten. Und da es sich aber ausschließlich um Tiere und Pflanzen handelt...
0: Entschuldigung, jetzt bin ich laut. Moment, die stellen da eine Topfpflanze auf die Bühne und wir gucken dann dazu, wie langsam die Blätter abfallen, oder was?
1: Nein, es geht darum, was vor Ort ist, also die Tier- und die Pflanzenwelt.
0: Achso, Entschuldigung, ich hatte dich unterbrochen. Was sagen die Veranstalter? Ich muss dich leider schon wieder unterbrechen, wir haben auch noch eine Eilmeldung aus dem Verkehrszentrum. Achtung! Ein Falschfahrer auf der A20 Rostock-Kreuz-Uckermark zwischen Jarmen und Anklam. Hier kommt ein Falschfahrer entgegen, bitte fahrt äußerst rechts und überholt nicht. Auf der A20 Rostock-Kreuz-Uckermark zwischen Jarmen und Anklam ist ein Falschfahrer unterwegs. Bitte Vorsicht in beiden Richtungen. Wir sprechen über das Leise-Festival in Finnland, wo Pflanzen und Tiere begutachtet werden können, die da sind. Also die reisen nicht extra an fürs Festival.
1: Und der Veranstalter sagt, einige Performer sind definitiv am Start, andere haben eine eher sprunghafte Natur, weshalb es schwer ist vorherzusagen, ob sie sich auch wirklich blicken lassen werden. Und man solle sich schon mal darauf einstellen, dass es keine Garantie gibt, dass der Headliner auch wirklich pünktlich die Bühne betreten wird.
0: Es gibt einen Headliner?
1: Den Purpurstreifen-Zwergspanner, das ist ein Schmetterling. Auf Finnisch heißt er Remekulumumitari.
0: Ach, der?
1: Genau, der.
0: Ja, sicher.
1: Ansonsten stehen aber auf dem Festivalplakat noch das Birkhuhn und der Morgennebel. Also das wird ein ganz entspanntes Festival. Man muss da nicht von einem Eck zum nächsten.
0: Hoffentlich kriegt der keinen Nachmittagsslot. Das geht gegen seinen Biorhythmus.
1: Ja, genau. Also ein Festival, bei dem man zur Ruhe kommen kann, zuhören, beobachten. Falls wir euch das jetzt schmackhaft gemacht haben, am 10. Oktober geht's los und dann den ganzen Herbst durch.
0: Toll. Das bedeutet also, falls nicht sofort jemand auftritt, weil die sind ja sprunghaft, man weiß es nie so genau, haben wir monatelang Zeit darauf zu warten, dass vielleicht noch ein Performer auf der Bühne wächst?
1: Ja.
0: Alles klar, bin überzeugt.

0: Somber und My Body Isn't Ready. Eine aktuelle Meldung aus dem Verkehrszentrum, die Steve uns geschickt hat.
1: Eine kurze Meldung, und zwar Verkehrsunfall auf der A6 Richtung Heilbronn an der Ausfahrt Sinsheim-Steinfurt. Mehrere Fahrzeuge, unter anderem LKWs, Autos, Teile über die komplette Fahrbahn verstreut.
0: Danke, Steve, für die Nachricht. Gute Fahrt euch allen. Und Jörg hat sich noch gemeldet, nachdem wir eben über das Leise-Festival in Finnland gesprochen haben.
2: Ja, ist doch voll geil. Dann haben wir mit dem Pfälzer Wald die größte Open-Air-Bühne Deutschlands direkt vor der Haustür. Mega.
0: Das stimmt. Das wollen wir nach Finnland, wenn wir auch leise Bühnen in Deutschland haben. Und falls in Finnland irgendeine der Pflanzen doch noch kurzfristig absagt, kann vielleicht Lea singen. Ich fliege.

0: Denn?
1: Lea und Liza. Hier ist Pop, die Abendshow. Schön, dass ihr dabei seid. Jetzt brauchen wir nämlich eure Stimme unter 0722 1 2011, denn wir wüssten gerne, wer den nächsten Hit singen soll. Welcher es ist, haben wir festgelegt. Den Rest entscheidet ihr. Und es geht heute um diesen. Self-Control 1984, gleich ein doppelter Hit. Das hier ist das Original von Raff. Damals auch bei uns ein Riesenhit, aber heute besser in Erinnerung. Das Cover von Laura Branigan. Haben sich damals um die ersten beiden Plätze der Charts gebalgt, zur selben Zeit. Heute treten sie auch nochmal gegeneinander an. Und die lachende Dritte könnte Sophie Alice Baxter sein, hier mit Alex Christensen und dem Berlin Orchestra. Das ist unser Angebot. Wie ist eure Wahl? 0722 1 2011. Ihr entscheidet live jetzt mit euren Stimmen und wir spielen die Version, die zuerst drei Stimmen hat. Hallo, wer ist da?
2: Hier Thomas, guten Abend. Die zwei bitte.
1: Einmal Laura Branigan. Vielen Dank, yes. Thomas. Wir haben Raff an der 1, Laura Branigan an der 2 und Sophie Alice Baxter an der 3. Wer darf es denn sein? Hallo, wer ist da?
3: Hallo, Nils.
1: Nils, grüß dich.
3: Zweite.
1: Auch Laura Branigan, vielen Dank, 2:0 für Sie. Wer ist jetzt am Telefon, hallo?
4: Ja, hallo, hier ist der Dirk aus Mörs, Laura Branigan.
1: Das war ja eine ganz schnelle Entscheidung, dann spielen wir sie auch. Danke dir.
3: Gerne.

0: Dynamite von BTS, gleich Christus Randy und Good Old Days.
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2: Am Mittwoch zieht über den Osten und Südosten noch Regen ab. Danach gibt's Sonne, Wolken und einzelne Schauer. Örtlich auch Gewitter. In Osnabrück erreichen die Temperaturen bis zu 19 Grad, in Barth und Aurich 18 Grad. Der Freitag bringt erst abziehenden Regen und danach Sonne, Wolken und einzelne Gewitter. An der Nordsee wird es am Donnerstag zudem windig.
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3: Achtung, Falschfahrer auf der A20 Rostock-Kreuz-Uckermark. Zwischen Jarmen und Anklam kommt Ihnen ein Falschfahrer entgegen. Fahren Sie äußerst rechts und überholen Sie nicht. Auf der A20 Rostock-Kreuz-Uckermark zwischen Jarmen und Anklam ist ein Falschfahrer unterwegs. Vorsicht in beiden Richtungen. Die A1 Hamburg Richtung Lübeck ist zwischen Kreuz Barchterheide und Bad Oldesloe wegen Fahrbahnerneuerung bis 6 Uhr gesperrt. Die A1 Osnabrück Richtung Bremen ist zwischen Wildeshausen West und Wildeshausen Nord wegen Bauarbeiten bis 6 Uhr gesperrt. A1 Lübeck-Hamburg. Auf der Norderelbbrücke kommt es wegen eines Schwertransports mehrfach zu kurzfristigen Sperrungen. Die A29 Oldenburg Richtung Alhorner Heide ist zwischen Wadenburg und Großenkneten wegen einer Nachtbaustelle bis Freitag jeweils zwischen 19 Uhr und 5 Uhr gesperrt.
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Dio Cruz und Kylie Minogue. Higher. Hier ist Pop, die Abendshow mit Michael Rolfsteck. Jetzt spielen wir Gracie Abrams mit That's So True. Und danach stellen wir euch Gracie Abrams' beste Freundin vor. Und wenn wir schon dabei sind, ihre Familie gleich mit.

0: Stacey Abrams und That's So True in Pop der Abendshow. Ein Hit, den Gracie zusammen mit ihrer besten Freundin geschrieben hat. Audrey Hobart. Denn auch die ist Musikerin. Und Kirsten Hauser aus unserem Musikteam stellt sie vor.
1: Seit der Schule sind die beiden unzertrennlich und weil sie eh über alles quatschen, haben sie angefangen, zusammen Songs zu schreiben.
2: I've never had a connection with a person in the way that I do with you. We skip like 10 levels of speaking to each other. I don't have to say anything to you, it's just simply a look.
1: Audrey Hobart hat auch ein paar Musikvideos von Gracie Abrams gedreht, weil sie nämlich Drehbuchschreiben studiert hat. Mittlerweile macht sie ihre eigene Musik und ihr Song Sue Me wurde diesen Sommer mal durch die Serie Off Campus zum viralen Hit. Damit zählt sie gerade zu den spannendsten Upcoming Acts, genau wie ihr kleiner Bruder Malcolm Todd Hobart. Und Audrey ist Riesenfan.
2: He is funny, he is smart, he is humble, he is kind, he is my blood, he is talented and he's only 22, so I just can't wait to see what happens next.
1: Mit seinen 22 Jahren findet sie ihn lustig, schlau, bescheiden, lieb und sehr talentiert. Er hatte durch seine große Schwester ja aber auch ein gutes Vorbild.
3: The best big sister I could have ever asked for. She was the leader of, you know, 4 young children and she was just really inspiring and empowering because she was so confident, so cool, so smart and funny and just a good person to look up to.
1: Malcolm feiert Audreys selbstbewusste, witzige, ehrliche Art und an der Stelle auch mal Props an die Eltern.
2: Good job to my parents. My parents somehow raised 4 children to really love each other and cheer each other on and there is not feeling of competition.
1: Sie haben es nämlich geschafft, 4 Kinder großzuziehen, ganz ohne Konkurrenzkampf, sondern mit Liebe und gegenseitigem Support.
0: Und wo sind die beiden anderen? Welche Musik machen die? Warum kommt von denen nichts? Tatsächlich Zustände. Okay, aber hier ist schon mal die eine. Und das ist auch schon ein Hit. Audrey Hobart und Sue Me.

Entwarnung aus dem Verkehrszentrum auf der A20 Rostock-Kreuz-Uckermark. Jetzt kein Falschfahrer mehr zwischen Stralsund und Jarmen.

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1: Um 23 Uhr mit Cedric Bies. Bundeskanzler Merz wird nächste Woche nicht wie geplant an der UN-Generaldebatte in New York teilnehmen. Mehrere Nachrichtenagenturen berichten, dass Merz die Reise abgesagt hat, weil er in Berlin gebraucht werde. Sie berufen sich dabei auf Regierungskreise. ARD-Hauptstadtkorrespondent Dietrich Karl Meurer berichtet.
2: Der CDU-Chef steht nach dem Wahldebakel seiner Partei in Sachsen-Anhalt unter Druck. In der Partei wird vereinzelt über einen Wechsel an der Spitze diskutiert. Am Sonntag wird zudem in Mecklenburg-Vorpommern und Berlin gewählt. Noch am Wahlabend will Merz mit dem CDU-Präsidium über die Ergebnisse beraten. Für die folgenden Tage sind weitere Sitzungen der Parteigremien geplant. Deutschland wird bei der UNO nun von Außenminister Johann Wadephul vertreten, heißt es weiter. Er übernimmt Teile des Programms des Bundeskanzlers, auch die deutsche Rede.
1: Die türkischen Behörden gehen weiter gegen queere Menschen vor. Bei Protesten der LGBTQ-Community in Istanbul sind jetzt viele Menschen festgenommen worden. Die oppositionelle Zeitung Cumhuriyet berichtet, dass die Teilnehmenden gegen die landesweiten Razzien bei LGBTQ-Vereinen am letzten Wochenende demonstriert hatten. Auch dabei waren mehrere Aktivisten festgenommen worden. Außenminister Wadephul hat die internationale Gemeinschaft dazu aufgerufen, sich noch stärker für Menschen in Not zu engagieren. Bei einem Treffen mit UN-Vertretern in Genf hat er gesagt, dass der Einsatz für Menschenrechte auch in Zeiten knapper Kassen wieder höher auf die Tagesordnung kommen müsse. Aus Genf berichtet Sandra Bieger.
3: Die Deutschen wüssten aufgrund ihrer Geschichte, dass Menschenrechte nicht selbstverständlich seien, betonte der Außenminister am Rande von Treffen mit ranghohen UN-Vertretern. Der Präsidentin des Internationalen Komitees vom Roten Kreuz, IKRK Spoljaric, dem UN-Hochkommissar für Menschenrechte, Türk, und dem Chef der Weltgesundheitsorganisation WHO, Tedros, sicherte er finanzielle Unterstützung in Millionenhöhe zu. Bei seinem Besuch in Genf betonte Wadephul, dass die Bundesregierung UN-Organisationen und Mechanismen stärken wolle, die den Menschen ins Zentrum stellten, auch mit einem Sitz im UN-Menschenrechtsrat.
1: Menschen, die im Einzel- oder Versandhandel arbeiten, bekommen mehr Geld. Darauf haben die Gewerkschaft Verdi und der Handelsverband Baden-Württemberg sich geeinigt. Beide Seiten melden das. Das betrifft rund 500.000 Mitarbeitende. Die Löhne in der Branche werden rückwirkend zum 1. Juli um 3% angehoben und nochmal um 2% im kommenden April. Auch die Ausbildungsvergütungen sollen steigen. Das Wetter. Heute Nacht ist es in Deutschland mal klar, mal ziehen Wolken durch. Im Norden und Westen kann es regnen und gewittern. Morgen gibt es dann am Anfang in der Südosthälfte Sonne. Später kommt Regen dazu, der teilweise auch heftig werden kann. Dabei kann es gewittern. Im Nordwesten wechseln sich dunkle Wolken mit Schauern und Gewittern ab, mit einigen sonnigen Phasen bei bis zu 26 Grad. Es ist 23.03 Uhr.
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4: Entwarnung auf der A20 Rostock-Kreuz-Uckermark. Kein Falschfahrer mehr zwischen Stralsund und Jamen. Die A1 Hamburg Richtung Lübeck ist zwischen Kreuz Barchterheide und Bad Oldesloe wegen Fahrbahnerneuerung bis 6 Uhr gesperrt. Die A1 Osnabrück Richtung Bremen ist zwischen Wildeshausen West und Wildeshausen Nord wegen Bauarbeiten bis 6 Uhr gesperrt. A1 Lübeck-Hamburg. Auf der Norderelbbrücke kommt es wegen eines Schwertransports mehrfach zu kurzfristigen Sperrungen. Die A29 Oldenburg Richtung Alhorner Heide ist zwischen Wadenburg und Großen Kneten wegen einer Nachtbaustelle bis Freitag jeweils zwischen 19 Uhr und 5 Uhr gesperrt.
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5: Mit Michael Reifsteck, hallo, gleich schlechte Orte, um Geld zu verstauen. Jetzt gute Musik, um sie euch anzuhören. Von Olivia Dean, Man I Need.
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0: Toby Romeo und You Not Us. What It Feels Like. Hallo zusammen, wir sind's, RBB 888, Bremen 4, HR3, MDR 2, SR 1, WDR 2, MDR Jump, SWR 3, Pop, die Abendshow mit einem wichtigen Lifehack. Bevor ihr was in den Altkleidercontainer werft, guckt bitte unbedingt nochmal in die Taschen, ob da nicht irgendwas Wichtiges drin ist. Sagen wir 13.000 Euro, so wie bei dem 61-jährigen Mann, der im April ein Möbelhaus in Frechen bei Köln überfallen hat. Heute war Prozessauftakt in Köln am Landgericht. Theresa Seiter mit der Geschichte.
1: Ja, in dem Möbelhaus hat er lange gearbeitet, 28 Jahre. Und im April hat er dann eben dieses Möbelhaus überfallen, nach seiner Schicht wohlgemerkt.
0: Ist das so das Ritual, wenn man lange in einem Unternehmen war, überfällt man es irgendwann?
1: Fragst du für einen Freund?
0: Ja, ja.
1: Laut Anklage hat er rund 40.000 Euro geklaut. Er war maskiert und hat einen Zettel hochgehoben, damit man ihn nicht an der Stimme erkennt, weil er war ja 28 Jahre lang da, hat sich wahrscheinlich auch mit seinen Kollegen unterhalten.
0: Und kam ja, wie du sagtest, gerade erst von der Schicht.
1: Ja, genau. Und als er das Geld dann aus dem Tresor bekommen hat, hat er sich schnell in die Jackentaschen gestopft und diese Jacke dann später in einen Altkleidercontainer geworfen. Da. Vor lauter Aufregung hat er dabei halt einen Teil der Beute vergessen, diese 13.000 Euro. Und heute vor Gericht hat er gesagt, ich war so aufgeregt, ich bin kein Profi, Herr Vorsitzender. Und außerdem hat er noch gesagt, dass er es am nächsten Tag gemerkt hat und sich dann aber nicht getraut hat, den Altkleidercontainer aufzubrechen.
0: Er hat sich getraut, das eigene Unternehmen, in dem er gearbeitet hat, zu überfallen. Aber ja. Er hat sich nicht getraut, einen Altkleidercontainer aufzubrechen, um an das Geld wiederzukommen, das er am Vortag geklaut hatte.
1: Genau das hat der Vorsitzende ihn heute auch gefragt.
0: Ja.
1: Und die Antwort war, das war mir zu riskant.
0: Ja, schlüssig. Okay. Also denkt immer daran. Taschen nochmal checken. Und für die Weihnachtssaison auch ein Tipp aus eigener Erfahrung. Bevor ihr das Geschenkpapier ins Altpapier werft, auch nochmal checken, ob da nicht noch Umschläge mit Geld
1: sind. Oh ja.

und Diana Ross. Pop, die Abendshow mit Michael Rolfschreck hier und neuer Musik von Kygo und Robin Schulz. Das ist eine Zusammenarbeit zweier Star-Produzenten, von denen keiner singen kann. Aber sie haben wieder jemanden gefunden, der es kann. Es ist ein Amerikaner, er ist Max McNone und er singt Take Me.

0: Bayern. Während bei uns über die Wehrpflicht diskutiert wird, ist in der Türkei alles beim Alten. Da verschickt das Militär wie gewohnt die Einberufungsbescheide mit der Post auch bis nach Deutschland. Comedian Ilkan Ates hat einen bekommen.
1: Ich habe ein großes Problem. Ich habe Post bekommen vom türkischen Militär. Offenbar, ich muss dienen, ja, für die Türkei. Ich bin Türke übrigens, sonst wäre es krass seltsam, ehrlich gesagt auch, ja. Ich sag's lieber einmal dazu, keine Ahnung, ja. Ihr dachtet euch auch gerade so, warum muss der kleine Italiener zum türkischen Militär? Ja, ist das so ein NATO-Ding oder was? Ja. Lieber einmal dazu sagen, ja. Wäre aber ganz geil, ich find's immer ganz geil, die Vorstellung eigentlich, wenn die Türken es einfach probieren würden, oder? Bei anderen Ländern. Einfach mal so einen Stapel Briefe an ganz Europa rausschicken. Eigentlich schlau so, oder? Irgendwer kommt immer. Irgendwo steht so ein zugehorsamer Holger an seinem Briefkasten. So, Rechnung, Rechnung, was? Jetzt muss ich auch noch für die Türkei dienen. Danke, Friedrich Merz, wirklich. Holt sich dann, danke. Wahrscheinlich wegen Friedrich Merz, ne? Ja, okay, na, dann nicht. Holt sich dann so wütend so ein Feldbett bei Decathlon. Fliegt damit in die Türkei. Verdammt doch mal. Ich dachte, wir schieben die ab. Wo muss ich da hin?
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6: Am Mittwoch zieht über den Osten und Südosten noch Regen ab. Danach gibt's Sonne, Wolken und einzelne Schauer, örtlich auch Gewitter. In Osnabrück erreichen die Temperaturen bis zu 19 Grad, in Barth und Aurich 18 Grad. Der Freitag bringt erst abziehenden Regen und danach Sonne, Wolken und einzelne Gewitter.
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7: Vorsicht bitte auf der A49 Gießen Richtung Kassel. In der Einfahrt Baunatal-Mitte steht ein defekter PKW im Kurvenbereich. Die A1 Hamburg Richtung Lübeck ist zwischen Kreuz Barchterheide und Bad Oldesloe wegen Fahrbahnerneuerung bis 6 Uhr gesperrt. Die A1 Osnabrück Richtung Bremen ist zwischen Wildeshausen West und Wildeshausen Nord wegen Bauarbeiten bis 6 Uhr gesperrt. A1 Lübeck-Hamburg. Auf der Norderelbbrücke kommt es wegen eines Schwertransports mehrfach zu kurzfristigen Sperrungen. A1 Heiligenhafen Richtung Fehmarn. Die Einfahrt Heiligenhafen Mitte ist wegen Bauarbeiten bis 21. September gesperrt. Die A29 Oldenburg Richtung Ahlhorner Heide ist zwischen Wadenburg und Großen Kneten wegen einer Nachtbaustelle bis 5 Uhr gesperrt.
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American Girls und Harry Styles. Hier ist Pop, die Abendshow. Es rumort rund um die Ed Sheeran-Tour. Macklemore, der bei mehreren seiner Konzerte im Vorprogramm aufgetreten ist, wurde rausgeworfen aus dem Vorprogramm der Tour. Wir haben schon darüber berichtet, ihr habt es vielleicht auch schon gehört. Macklemore hatte bei 2 Konzerten im MetLife Stadium in New Jersey im Vorprogramm von Ed Sheeran seine Solidaritätsbotschaft mit Palästina bekundet, Free Palestine gerufen, Bilder gezeigt, einen Protestsong gesungen, woraufhin mehrere Besitzer von Stadien, in denen Konzerte stattfinden sollten, damit gedroht haben, die kompletten Konzerte, die Ed Sheeran-Konzerte abzusagen, wenn Macklemore weiterhin im Vorprogramm spielen sollte. Das ist inzwischen nicht mehr der Fall. Macklemore ist rausgeschmissen worden. Heute Nachmittag hat Ed Sheeran ein Statement veröffentlicht, in dem er gesagt hat, es war nicht seine Entscheidung. Er habe versucht zu vermitteln. Er respektiert Macklemore, respektiert aber auch, dass er jetzt raus ist und werde die Konzerte geben, denn er werde niemals die Fans enttäuschen, die Pläne gemacht haben und auch die Crew und Musiker im Stich lassen, die sich auf ihn verlassen, um ihren Lebensunterhalt zu verdienen. Das lassen jetzt andere Support Acts nicht auf sich sitzen. Und jetzt haben die hingeschmissen. Mehrere Support Acts, mehrere Künstler, die im Vorprogramm von Ed Sheeran auf der aktuellen Amerika-Tournee in Nord- und Südamerika auftreten sollten, haben hingeschmissen. Nach unserem Überblick alle. Das betrifft den Dänen Lucas Graham. Es betrifft Phineas O'Connell, das ist der Bruder von Billie Eilish, der auch selbst ein sehr guter Musiker und der Songschreiber von Billie Eilish Hits ist. Es betrifft eine irische Folkband Beoga, den Sänger Aaron Rowe. Alle haben hingeschmissen aus Solidarität mit Macklemore und um sich nicht zum Schweigen bringen zu lassen. Lucas Graham hat auf Instagram geschrieben, es ist schwer zuzusehen, wie Familien in anderen Teilen der Welt ihre Liebsten begraben. Wir sollten über Krieg sprechen dürfen, über getötete Zivilisten, über Kinder, die das Recht haben aufzuwachsen, wo auch immer sie leben, unter welcher Flagge auch immer. Und Phineas hat gepostet, Künstler dürfen nicht zum Schweigen gebracht werden, wenn sie für die Unterdrückten sprechen. Ich habe beschlossen, mich von meinen bevorstehenden Tour-Auftritten mit Ed Sheeran zurückzuziehen. Die 4 Acts der Ed Sheeran-Tour schmeißen hin aus Solidarität.

Lady Gaga on the Dead Dance. Musste auch erstmal schaffen, als Weltstar heimlich Mutter werden, oder? Auf einmal war offenbar ein Kind da bei Lady Gaga. Das hat sie noch nicht bestätigt, aber eine Quelle aus ihrem näheren Umfeld hat es dem People Magazine erzählt. Und jetzt sind auch noch Bilder aufgetaucht. Lady Gaga in einer Pyjamahose, das Baby eng an sich gedrückt. Das sind keine Bilder, die du verbreitest, wenn du einfach nur bei einer Audienz einem fremden Baby auf die Stirn geküsst hast. Angeblich wolle sich Lady Gaga für das Baby jetzt eine Auszeit nehmen. Aber gut, wenn wir davon genauso viel mitbekommen wie von der Schwangerschaft, dann bleibt ja alles wie immer. Ich wünsche mir jedenfalls, dass eines Tages, wenn sie aus der Auszeit zurückkommt, Lady Gaga es genauso macht wie Pink und gemeinsames Lied mit dem Kind singt. Ich freue mich auf das Duett von Lady Gaga und Baby Gaga. Das wird schön.

eine Eilmeldung aus dem Verkehrszentrum. Achtung an Falschfahrer auf der A14 Halle-Leipzig zwischen Schkeuditz und Leipzig-Mitte. Hier kommt euch ein Falschfahrer entgegen. Bitte fahrt äußerst rechts und überholt nicht. Auf der A14 Halle-Leipzig zwischen Schkeuditz und Leipzig-Mitte ein Falschfahrer. Vorsicht in beiden Richtungen. 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

0: Das ist neu von Mark Amber, The Proof. Und es war Pop, die Abendshow mit Michael Reufsteck. Gleich die Popnacht mit Ben Streubel. Und leider gab es heute auch wieder ein paar Dinge, zu denen wir nicht mehr gekommen sind. Zum Beispiel zum Dank von Götz aus Mönchengladbach, der sich eigentlich bei Mike bedanken wollte.
1: Ja, wunderschönen guten Abend, Michael. Ich habe eine Frage. Ich wollte mich bei den LKW-Fahrern, der Name ist Mike Dillenberg, recht herzlich bedanken, der mir gerade hinter Münster bei einer LKW, bei einer Platten gewechselt hat, also mit Goldwart verwechseln, sonst hätte ich das alleine nicht geschafft. Ich habe mich zwar vorhin auch schon mal bei ihm bedankt vor Ort, aber nochmal ganz tausend Dank, Mike, dass du mir geholfen hast, den Reifen zu wechseln.
0: Ja, haben wir leider nicht mehr geschafft. Vielleicht beim nächsten Mal. Gute

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1: Um 0 Uhr Mitternacht mit Olaf Knapp. Bundeskanzler Merz bereitet sich offenbar auf ein schlechtes Abschneiden seiner Partei bei der Landtagswahl in Mecklenburg-Vorpommern vor. Der CDU-Chef reist nicht wie geplant zur UN-Vollversammlung in New York. Aus der Nachrichtenredaktion Christoph Tietz.
2: Statt Auftritt auf der Weltbühne bleibt Merz in der Hauptstadt. Seine Präsenz sei in Berlin erforderlich, erfuhr das ARD-Hauptstadtstudio. Bereits am frühen Sonntagabend, wenn zu den Wahlen in Mecklenburg-Vorpommern und Berlin die ersten Zahlen vorliegen, kommt Merz in der Berliner CDU-Zentrale mit dem Parteipräsidium zusammen. Dabei sind dann die wichtigsten Christdemokraten aus Bundestag, Bundesregierung und den Ländern. Und dann geht es um eine Reaktion. Und die hängt davon ab, wie groß oder klein der Zahlenwert für die CDU vor dem Prozentzeichen wirklich ist.
1: In den Niederlanden ist der Zugverkehr wieder angelaufen. Die Betriebsstörungen seien behoben, teilte der Bahnbetreiber ProRail mit. In einigen Landesteilen war der Bahnverkehr gestern über Stunden komplett zum Erliegen gekommen. Grund war laut ProRail, dass auf mehreren wichtigen Strecken Gegenstände auf den Gleisen lagen. Die niederländische Regierung spricht von Sabotage und hat Aufklärung versprochen. Kriminelle Banden in Deutschland greifen immer häufiger zu Gewalt, um Opfer einzuschüchtern und Macht durchzusetzen. Das geht aus dem Bundeslagebild organisierte Kriminalität hervor. Darin werden für das vergangene Jahr 20 Tötungsdelikte aufgeführt, 7 mehr als 2024. Auch die Zahl der Fälle von Körperverletzung hat deutlich zugenommen. Der Rauschgifthandel steht demnach weiter im Zentrum der organisierten Kriminalität. Der Schauspieler Ralf Richter ist tot. Er starb im Alter von 69 Jahren in Köln. Seinen Durchbruch hatte Richter Anfang der 1980er Jahre in Wolfgang Petersens Welterfolg Das Boot. Aus Köln Fabian May.
3: Auch in der Ruhrgebietsfamiliensaga Rote Erde des WDR spielte er eine tragende Rolle als Kumpel Otto Schablowski. Später war Richter in vielen Ruhrpott-Komödien zu sehen, wie Bang Boom Bang oder Was nicht passt, wird passend gemacht. Auch seine Rolle in der Serie Pastewka ist unvergessen. Da spielte er sich selbst als Choleriker, der nur teilweise zum Buddhisten bekehrt ist. Richter war ein Kind des Ruhrgebiets. Er wuchs in einer kinderreichen Familie in einem Bochumer Arbeiterviertel auf. Zuletzt lebte er lange in Köln.
1: Das Wetter in Deutschland. In der Nacht von Nordwesten her Regen, im Südosten meist trocken, teils neblig bei Tiefstwerten von 17 bis 10 Grad. Am Tage wird es wechselhaft mit Schauern und Gewittern, an den Alpen zum Teil kräftig, gebietsweise Sonne, Höchstwerte 18 bis maximal 26 Grad und am Donnerstag Sonne und Wolken, später von Nordwesten Regen bis 24 Grad. Es ist 0:03 Uhr.
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4: Die A1 Hamburg Richtung Lübeck ist zwischen Kreuz Barchterheide und Bad Oldesloe wegen Fahrbahnerneuerung bis 6 Uhr gesperrt. Die A1 Osnabrück Richtung Bremen ist zwischen Wildeshausen West und Wildeshausen Nord wegen Bauarbeiten bis 6 Uhr gesperrt. A1 Lübeck-Hamburg. Auf der Norderelbbrücke kommt es wegen eines Schwertransports mehrfach zu kurzfristigen Sperrungen. Die A29 Oldenburg Richtung Ahlhorner Heide ist zwischen Wadenburg und Großenkneten wegen einer Nachtbaustelle bis 5 Uhr gesperrt. A255 Zweig Hamburg-Veddel statt auswärts. Im Dreieck Norderelbe ist die Überleitung zur A1 Richtung Lübeck wegen Brückenarbeiten für Fahrzeuge über 3,5 t gesperrt.
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5: 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So, wenn ihr es so haben möchtet wie ich, dann müsstet ihr jetzt irgendwie Karamellgeruch erzeugen. Also ich habe das hier durch einen Kaffee erzeugt. Das könnte ganz angenehm sein. Also die Müdigkeit ist weggepustet. Ich freue mich auf Bruno Mars und auf die nächsten 5 Stunden mit euch.
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Foundations und Kate Nash. Bumm! So, Flügel wird rausgeschoben. Für den letzten Ton bin ich auch nicht verantwortlich gewesen. Also ich werde aber nochmal einen Flügel hier reinschieben lassen. Vor allen Dingen, wenn es romantisch wird hier in dieser Show. Heute ist der 16.09.2026. Der Tag der Steine. Und Steine werden ja von uns achtlos behandelt, bis wir im Urlaub sind. Und dann bekommt plötzlich so ein Stein, auf dem wir sonst so rumtreten, eine Bedeutung. Und wir sagen, oh, das ist ja ein besonderer Stein aus Sardinien beispielsweise. Ja, mitnehmen von Steinen, Sand, Kiesel, Quarzsteinen in Italien. Bis zu 3.000 Euro zahlt man da. Da kann man also die Urlaubskasse wieder ein bisschen verringern. In Griechenland auch 3.000 Euro. In der Türkei die Ausfuhr von Steinen gilt als Schmuggel von Antiquitäten oder Naturerbe. Da im schlimmsten Fall Haftstrafen bis zu 10 Jahren drohen. Aber muss man sagen, okay, zumindest mit einem guten Anwalt kommt man nach 5 Jahren wieder raus und da wird zumindest nicht hingerichtet. Also noch nicht. Insofern, aber Steine mitnehmen bringt im Urlaub wohl nichts. Es gibt so viele schöne Steine unterschiedlicher. Deswegen, das ganze Leben ist wie ein Stein. Es gibt biegsame Steine, singende Steine, magnetische Steine. Es gibt auch super leichte Steine. Zum Beispiel der Bimsstein, der hat die perfekte Bikini-Figur. Die haben eine geringere Dichte als Wasser. Deswegen schwimmen die auch im Wasser, während wir im Pool also untergehen wie ein Sack Zement, treibt der Bimsstein tiefenentspannt an der Oberfläche. Was nur traurig ist beim Bimsstein, später macht er dann Karriere in unseren Badezimmern, wo er als Hornhautentferner arbeitet. Das finde ich natürlich höchste Stufe der Demütigung. Also insofern, das Leben ist wie ein Stein. Wenn ihr mal irgendwie ein bisschen müde seid, schlapp und in so einer Nacht nicht nach vorne kommt, dann denkt einfach wie ein Stein, da kommt irgendwann eine Eiszeit oder es kommt vielleicht ein Vulkan, der knallt einen nach oben und dann geht's einem wieder gut. So, mit Dermot Kennedy beispielsweise. We used to be giants. 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Liegt mir auch wie ein Stein im Ohr, du.

16 ist es eine Gefahrenstelle. Vorsicht, ein Falschfahrer auf der A14 Halle-Leipzig. Zwischen Schkeuditz und Leipzig-Mitte kommt ein Fahrzeug entgegen. Bitte äußerst rechts fahren, nicht überholen. Wir melden es, wenn die Gefahr vorüber ist. A14 Halle-Leipzig. Zwischen Schkeuditz und Leipzig-Mitte ist ein Falschfahrer unterwegs in beiden Richtungen. Aufpassen.

DJ Guja, Jason Derulo und Melody. Mi Chico is no problema para mi. Oh, was Kultisches. Nach diesem kultische, romantische Song. Ein Rätsel, da geht es um einen Sänger, der heute Geburtstag feiert. Wenn ihr ihn erkennt, im Zombie-Kostüm verdient ihr euch ein Pop-Nacht-Packet.

0: Wenn das mal nicht typischer Romantiker war.
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0: Wer ist dieser Prominente? Hier steckt er fest im Zombie-Kostüm. Mit einem seiner Hits.

0: Es ist 0.30 Uhr.
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7: Am Mittwoch zieht über den Osten und Südosten noch Regen ab. Danach gibt's Sonne, Wolken und einzelne Schauer, örtlich auch Gewitter. In Osnabrück erreichen die Temperaturen bis zu 19 Grad, in Bad und Aurich 18 Grad. Der Freitag bringt erst abziehenden Regen und danach Sonne, Wolken und einzelne Gewitter. Am Sonnabend startet der Tag freundlich, später kommen wieder Schauer und vereinzelt Gewitter dazu.
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8: Die A1 Hamburg Richtung Lübeck ist zwischen Kreuz Beachterheide und Bad Oldesloe wegen Fahrbahnerneuerung bis 6 Uhr gesperrt. Die A1 Osnabrück Richtung Bremen ist zwischen Wildeshausen West und Wildeshausen Nord wegen Bauarbeiten bis 6 Uhr gesperrt. A1 Lübeck Hamburg. Auf der Norderelbbrücke kommt es wegen eines Schwertransports mehrfach zu kurzfristigen Sperrungen. Die A29 Oldenburg Richtung Ahlhorner Heide ist zwischen Wadenburg und Großenkneten wegen einer Nachtbaustelle bis 5 Uhr gesperrt. Die B3 Elze Hannover ist zwischen Göttinger Straße und Pattensen wegen Bauarbeiten bis Freitag ca. 6 Uhr in beiden Richtungen gesperrt.
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9: Und die am meisten unterschätzte Höchsttemperatur heute in Deutschland in Rückershausen in Hessen. Da werden es 23 Grad im besten Fall. Hier ist die Popnacht. Ich bin Ben Streubel.

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0: Ein Sänger, der heute Geburtstag feiert, steckt hier fest in seinem Zombie-Kostüm. Wer ist denn das? Lukas hat's gewusst. Franziska hat's gewusst. Aber als erster war Michael aus Heinsberg. Guten Morgen, Michael.
2: Guten Morgen, hallo.
0: Und wen hast du erkannt?
2: Ich habe Richard Marx erkannt, right here waiting for you.
0: Oh. Oh weh, das hast du doch ganz gut erkannt. Richard Marx. Richard hat heute Geburtstag. Happy Birthday to him. Und du hast ein Popnacht-Package gewonnen. Du hast eben am Bahnhof in Erkelenz gewartet auf deinen Sohn mit Kumpels, ne? War der unterwegs?
2: Genau. Okay. Ich weiß jetzt auch, bei welchem Konzert sie gewesen sind.
0: Ja, wo waren die denn?
2: Bei Reezy.
0: Aha, na siehst du mal, das hast du eben noch nicht gewusst. Du schickst deinen Sohnemann weg und weißt nicht, wo er hingeht. Ne? Ist auch ein Ding.
2: Ja.
0: Wie viele Leute hast du jetzt im Auto?
2: Insgesamt sind wir zu viert. Ich habe 3 Jungs mitgenommen.
0: Also und so viele hast du auch hingebracht. Also es sind auch genauso viele wieder zurückgekommen.
2: Jo, und alle in einem Stück.
0: Ja, das ist doch schön. Und gut gelaunt vor allen Dingen.
2: Ja, das heißt, auf jeden Fall. So, also hey, Jungs.
0: Hey, so war eine großartige Show. So, das ist natürlich ein Ding. Jetzt fährst du nochmal 20 Kilometer bis Heinsberg, ne? Da wohnst du. Da gibt es so einen richtigen Bahnhof. So einen richtigen Bahnhof gibt es da nicht. Da gibt es schon irgendwas, ne? Aber das ist, glaube ich, so eine Endstation.
2: Ja, ist so ein Provinz, wo wir wohnen.
0: Kommen wir dann nicht weiter. Dann musst du 20 Kilometer fahren nach Erkelenz und dann geht's nach Köln. So, da kommen die her. Also ist ja schön. Dann kommt mal gut nach Hause. Vielleicht fahrt ihr doch irgendwo vorbei. Holt euch noch irgendein bisschen Fast Food. Das kommt immer gut an. Ich finde, das kann man mal einfordern. Habt ihr da Lust drauf, Jungs?
3: Ja.
0: Natürlich, dass der Papa organisiert das. Ne? Papa Michael organisiert das in meinem Auftrag.
2: Ja, ich hab da dicke Portemonnaie mit, die Rechnung kriegst du.
0: Ja, gut, den letzten Euro übernehme ich.
2: Okay.
0: Also, gute Zeit. Ciao, ciao.

Und die Stelle kann man mit dem Saxophon oder mit dem Mundsaxophon noch ein bisschen üben. Schläft man nicht ein um 1:15. Gefahrenstelle in Hannover auf der Straße zwischen Pattensen und Jeinsen. Da brennt ein Fahrzeug. Da bitte besonders vorsichtig unterwegs sein, genauso wie auf der A4. Da laufen Tiere. Aachen-Köln zwischen Aachen-Laurenzberg und Kreuz-Aachen-Tiere auf der Fahrbahn. Habt ihr noch was gesehen, das nicht auf die Straße gehört? Dann gerne eine WhatsApp schicken, dann können wir uns gegenseitig ein bisschen warnen. Heute Nacht unter 07221 2011. Hier ist die Popnacht.

0: 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Sia und give me love. Hier ist die Popnacht. Und noch viele Menschen sind im Urlaub, wie Lukas aus Leupoldsdorf in Bayern. Guten Morgen, Lukas. Du bist in Kroatien gerade, hoffentlich noch glücklich. Alles gut bei euch?
1: Genau. Guten Morgen, Benny. Bei uns ist alles wunderbar, super.
0: Es ist eine lustige Mischung an Menschen, die da zusammen in Urlaub gefahren sind. Also in einer Ferienwohnung befinden sich jetzt deine Frau, deine Mama, der Hund und noch ein Arbeitskollege. Wie kam es denn zu der Mischung?
1: Naja, ich sag mal, der Arbeitskollege ist auch ein sehr, sehr guter Freund von mir. Und wir haben halt tatsächlich so einen Monat oder was vorher geredet, dass wir fahren. Und dann war er so, oh ja, eigentlich wäre er damit dabei.
0: Ja, ja.
1: Also das war ziemlich kurzfristig.
0: Gut, und dann, wenn man in so eine Wohnung reinkommt, streitet man doch erstmal um das größte, beste Schlafzimmer. Das schönste Bett,
1: ja,
0: oder?
1: Wir sind tatsächlich schon die letzten Jahre immer hier, da war die Aufteilung.
0: Ja, aber man kannte es schon. Gut, man muss dann nochmal was zusammenschieben oder auseinander, je nachdem, wie sich das entwickelt, die ganze Angelegenheit. Schnarcht denn jemand besonders laut?
1: Oh, das darf ich jetzt nicht sagen.
0: da muss wahrscheinlich Lukas ab und zu auch mal ins Auto oder so und dann da übernachten oder vorne auf der Terrasse.
1: Also meine Frau ist es nicht.
0: Ja, und für deine Frau ist es kein Problem, wenn dann die Schwiegermutter mit dabei ist? Also die verstehen sich?
1: Die verstehen sich sehr gut, das klappt wunderbar.
0: Ja, wir beruhigt. Wie lange seid ihr noch dort?
1: Am Freitag fahren wir wieder zurück. Und wir sind schon über eine Woche.
0: Und Split hat, ich war irgendwann mal da gibt es einen Sandstrand, das habe ich mir gemerkt.
1: In Split selber gäbe es einen Sandstrand, aber der ist total überlaufen.
0: Das glaube ich. Ich bin auch hingepilgert, mit dem E-Scooter hingepilgert, weil ich unbedingt Sand wollte. Ja. Also, lieber Lukas, lass es euch weiter gut gehen. Grüß mal alle in der Truppe, vor allen Dingen den Hund, den hätten wir fast vergessen.
1: Ja. Und dann streiche ich am meisten.
0: Dann schönen Urlaub noch und ich spiele deinen Lieblingssong. Ja, bis bald, ciao, ciao.
1: Bis bald, ciao.

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Es ist 0.56 Uhr, eine Gefahrenstelle von der A49 Kassel in Richtung Gießen. Da liegt ein Waschbär auf der Straße zwischen Gudensberg und Fritzlar. Bitte aufpassen, ein Tier auf der Fahrbahn. Hier ist die Popnacht mit Alvaro Soler.

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1: Um 1 Uhr mit Olaf Knapp. Bundeskanzler Merz hat seine für kommende Woche geplante Reise zur UN-Vollversammlung in New York abgesagt. Seine Anwesenheit in Berlin sei erforderlich, heißt es aus Regierungskreisen. Aus Berlin Dietrich Karl Meurer.
2: Merz hatte ursprünglich geplant, bei den Vereinten Nationen zu sprechen. Der CDU-Chef steht nach dem Wahldebakel seiner Partei in Sachsen-Anhalt unter Druck. In der Partei wird vereinzelt über einen Wechsel an der Spitze diskutiert. Am Sonntag wird zudem in Mecklenburg-Vorpommern und Berlin gewählt. Noch am Wahlabend will Merz mit dem CDU-Präsidium über die Ergebnisse beraten. Für die folgenden Tage sind weitere Sitzungen der Parteigremien geplant. Deutschland wird bei der UNO nun von Außenminister Johann Wadephul vertreten, heißt es weiter.
1: In den Niederlanden ist der Zugverkehr wieder angelaufen. Die Betriebsstörungen seien behoben, teilte der Bahnbetreiber ProRail mit. In einigen Landesteilen war der Bahnverkehr gestern über Stunden komplett zum Erliegen gekommen. Grund war laut ProRail, dass auf mehreren wichtigen Strecken Gegenstände auf den Gleisen lagen. Die niederländische Regierung spricht von Sabotage und hat Aufklärung versprochen. Die NATO wird sich nach den Worten von Außenminister Wadephul konsequent gegen Verletzungen der Souveränität zur Wehr setzen. Mit Blick auf den Abschuss einer Drohne über Litauen sagte Wadephul, man sehe erneut Feindseligkeiten von russischer Seite gegen NATO-Verbündete. Moskau versuche zu spalten und zu verunsichern. Beides dürfe nicht gelingen, mahnte der Minister. Ein italienisches Kampfflugzeug hatte in der vergangenen Nacht über Litauen eine Drohne abgeschossen. 43 israelische Menschenrechts- und Friedensorganisationen haben sich mit den Machern des Dokumentarfilms NASA solidarisiert. Die Reaktionen der Regierung Netanyahu seien typisch für diktatorische Regime, heißt es in einer gemeinsamen Erklärung. Das israelische Kulturministerium droht unter anderem den Regisseuren Yuval Abraham und Rachel Shor die Staatsbürgerschaft zu entziehen. Der preisgekrönte Film beleuchtet die israelische Kriegsführung im Gazastreifen. Soldaten und Geheimdienstmitarbeiter berichten darin anonym von Kriegsverbrechen gegen palästinensische Zivilisten. Die Organisationen fordern Israels Regierung in der Erklärung zudem erneut auf, Journalisten nach Gaza zu lassen, um alle Berichte und Vorwürfe unabhängig zu untersuchen. Das Wetter in Deutschland. Von Nordwesten her Regen, im Südosten meist trocken, teils neblig, Tiefstwerte 17 bis 10 Grad. Am Tage wechselhaft, mit Schauern und Gewittern. An den Alpen zum Teil kräftig, gebietsweise Sonne, Höchstwerte 18 bis maximal 26 Grad. Es ist 1.03 Uhr.
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3: Die A1 Hamburg Richtung Lübeck ist zwischen Kreuz Barchterheide und Bad Oldesloe wegen Fahrbahnerneuerung bis 6 Uhr gesperrt. Die A1 Osnabrück Richtung Bremen ist zwischen Wildeshausen West und Wildeshausen Nord wegen Bauarbeiten bis 6 Uhr gesperrt. A1 Lübeck-Hamburg. Auf der Norderelbbrücke kommt es wegen eines Schwertransports mehrfach zu kurzfristigen Sperrungen. Die A29 Oldenburg Richtung Ahlhorner Heide ist zwischen Wadenburg und Großenkneten wegen einer Nachtbaustelle bis 5 Uhr gesperrt. A255 Zweig Hamburg-Veddel statt auswärts. Im Dreieck Norderelbe ist die Überleitung zur A1 Richtung Lübeck wegen Brückenarbeiten für Fahrzeuge über 3,5 t gesperrt.
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4: Mit Ben Sträubel. Einen lauten Song, den dürft ihr euch gleich aussuchen. Das ist die Grundvoraussetzung, dass ich hier so ein paar Vorschläge von euch noch bekomme. Also denkt mal darüber nach, welcher Hit hält euch wach heute Nacht. Also wenn ihr ein Lenkrad vor euch, hinter euch, über euch oder unter euch habt, dann werdet ihr natürlich hier bevorzugt behandelt, weil das ist ja der Lenkradklopfer, damit kein Äuglein zufällt auf irgendwelchen Straßen, Autobahnen, Bundesstraßen und Feldwegen in Deutschland. 07221 2011. Welchen Hit würdet ihr gerne lauter hören?
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0: Hier ist die Popnacht. Es ist jetzt 10 nach 1.
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0: Und da wird's immer ordentlich laut. Mit 5,7932% lauter spiele ich den Song, für den Deutschland sich entscheidet. Und die Vorschläge heute kommen aus Essen und Münster. Magus aus Münster, guten Morgen.
2: Ja, moin moin, Benni.
0: Und du bist unterwegs nach Elchingen.
2: Das ist richtig.
0: Was bringst du denn da hin?
2: Da ist ein ganz großer Fensterhersteller, der erwartet meine Fensterprofile, die ich hinliefern darf.
0: Ja, Louis, ohne Fensterprofile geht da gar nichts in deinem Leben. Wie lange bist du unterwegs jetzt noch?
2: Laut Navi 3 Stunden 54.
0: Oh, das kriegen wir gemeinsam hin. Und du bist auch jemand, der immer nachts arbeitet, ne?
2: Nein, aber ich fahre gerne nachts, denn da sind die Straßen leer.
0: Hat auch ein bisschen damit zu tun, dass die Aura eine andere ist. Aura, Flora, Fauna nachts ist eigentlich immer nur positiv.
2: Ja, aber ich kann da nicht meine rosa Brille aufsetzen, meine orange Brille aufsetzen. Ja, also. Es ist dann, ich bin immer tief erschüttert. Es ist alles so dunkel um mich herum.
0: Und natürlich, bist du so ein Angeber, der mit einer Sonnenbrille rumläuft, auch wenn es dunkel ist?
2: Nein, nicht wenn es dunkel ist. Das brauche ich nicht. Aber ich mag schon so gern Farbbrillen. Das ist das Dopamin für die Seele.
0: Das ist doch toll, wenn man sowas hat, so eine CI. Du hast ja ausgesucht von Bruce Springsteen, Dancing in the Dark.

0: Vorschlag Nummer 1 und Harold aus Essen. Guten Morgen, Harold.
1: Guten Morgen, Daniel.
0: Du schreibst keine Mails, du schreibst nichts bei TikTok und auch nichts bei Insta oder Facebook, sondern du schreibst
1: Briefe. Ich schreibe mit Tinte auf Papier.
0: Das ist aber auch schön, das ist ein Haufen Romantik. Wow. Wem schreibst du denn heute Nacht?
1: Ich schreibe hier gerade an Iris.
0: Ja.
1: Möge dich ein Stern begleiten, heute und für alle Zeiten.
0: Das ist aber schön, fast wie ein Poesiealbum. Ist das eine Partnerin von dir, Iris?
1: Das ist eine Freundin, die ich in der Therapie bei Depressions und so in München kennengelernt hatte.
0: Schreibt sie die auch zurück oder ist es nur einseitig?
1: Sie schreibt häufiger als ich.
0: Okay, gut. Dann bist du jetzt unter Druck. Dann darfst du noch ein bisschen weiter reimen. Bleibe romantisch. Jo. Das ist gut. Du hast dir ausgesucht von Journey, Wheel in the Sky.

jetzt entscheidet ihr in Deutschland, welchen Song sollen wir lauter spielen als alle anderen. It's Wheel in the Sky von Journey oder vielleicht auch Bruce Springsteen mit Dancing in the Dark. For tomorrow. Ihr entscheidet. 07221 2011 Wheel in the Sky oder Dancing in the Dark. 07221 2011.

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1: Mit den Vorschlägen von Harold aus Essen und Markus aus Münster. Markus hätte gerne von Bruce Springsteen Dancing in the Dark gehört. Und Harold, der war für Journey Wheel in the Sky. Es steht 50-50. Wir brauchen das Zünglein an der Waage unter 07221-2011. Und da kommt doch schon eine WhatsApp-Audio. Die wird's entscheiden. Hallo?
2: Hallo, Benny Bear. Hier ist Christian aus Siegen. Also, wenn es heute wieder mal 50-50 stehen sollte, dann gehe ich heute mit dem Boss, mit Bruce Springsteen. Danke, ciao.

Um 1.26 Uhr noch eine Gefahrensituation für Gifhorn auf der Braunschweiger Straße zwischen Bahnhofstraße und Fallerslebener Straße. Da brennt es. Da werden Anwohner gebeten, wegen dieses Brandes Fenster und Türen geschlossen zu halten in Gifhorn auf der Braunschweiger Straße. Hier ist die Popnacht mit Miles Smith.

0: 1.30 Uhr.
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2: Am Mittwoch zieht über den Osten und Südosten noch Regen ab. Danach gibt's Sonne, Wolken und einzelne Schauer. Örtlich auch Gewitter. In Osnabrück erreichen die Temperaturen bis zu 19 Grad. In Barth und Aurich 18 Grad.
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3: Vorsicht bitte in beiden Richtungen auf der A270 Ilpol-Blumenthal. Zwischen Übergang von der B74 und Bremen-Lesum gefährdet Aquaplaning die Fahrt. Die A1 Hamburg Richtung Lübeck ist zwischen Kreuz Barchterheide und Bad Oldesloe wegen Fahrbahnerneuerung bis 6 Uhr gesperrt. Die A1 Osnabrück Richtung Bremen ist zwischen Wildeshausen West und Wildeshausen Nord wegen Bauarbeiten bis 6 Uhr gesperrt. A1 Lübeck-Hamburg. Auf der Norderelbbrücke kommt es wegen eines Schwertransports mehrfach zu kurzfristigen Sperrungen. A1 Heiligenhafen Richtung Fehmarn. Die Einfahrt Heiligenhafen Mitte ist wegen Bauarbeiten bis 21. September gesperrt. Die A29 Oldenburg Richtung Ahlhorner Heide ist zwischen Wadenburg und Großenkneten wegen einer Nachtbaustelle bis 5 Uhr gesperrt.
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4: Und die am meisten unterschätzte und von der KI vergessene Temperatur: Gröde, Nordfriesland in Schleswig-Holstein. Da bekommen wir heute 19 Grad. Hier ist die Popnacht. Ich bin Ben Streubel.

Der Flügel muss wieder rausgeschoben werden. Someone like you. Aber schee war es doch, oder? Na klar. Hattet ihr in den vergangenen 1 Stunde und 37 Minuten schon was zu lachen? Nein, da hinten letzte Reihe ist jemand sehr traurig. Dann wird es gleich lustig werden. Garantiert lustig wird es ja, wenn man einen berufslustigen Mann ranlässt oder lustige Frau. Man nennt es Comedians. Jan van Weide ist einer von diesen Comedians. Und wenn der nicht lustig ist, dann muss er das Geld zurückzahlen. Erstmal an mich und dann zahle ich es an euch. So ist der Deal. Ja? Und vielleicht gibt es dann irgendwie noch irgendeine andere Vermittlungsagentur, die die Hand aufhält. Aber ist mir zumindest nicht bekannt. Er wird sich gleich mit Einkaufen beschäftigen. Was ist ihm im Supermarkt schon alles passiert? Ich weiß nicht, wenn ihr an der Schlange steht, dann beobachtet ihr wahrscheinlich auch so. Was legen die Leute so vor einem auf dieses Band? Ich gucke da immer, analysiere, gucke mir die Menschen an und denke dann, ah ja, das passt oder passt nicht. Oder stell mir vor, ich würde das jetzt alles verspeisen. Wenn jemand zum Beispiel Dosenbier hat, dann dazu Wiener Würstchen im Glas. Geflügel, die schmecken noch am allerschlimmsten. Und dann eben welchen Senf kauft er dazu beispielsweise. So, dann guckt man sich das an und stellt man sich vor, man würde jetzt also diese Wohnung besichtigen, in der das alles stattfindet, je nachdem, welche Art von Chips noch dazu gekauft werden. Und dann kann es sein, man wechselt die Kasse. Ja, hier in unserer Comedy, da ist ein Kassenwechsel aus einem anderen Grund erfolgt. Ich hoffe, es wird lustig für euch, gleich nach The Weeknd und Save Your Tears. Jan van Weide in der Popnacht.

0: Es ist jetzt 1.42 Uhr. Eine Gefahrenstelle von der A5 Frankfurt in Richtung Kassel. Da liegen Gegenstände zwischen Fernwald und Reiskirchen auf der Fahrbahn. Jan van Weide geht einkaufen.
1: Ich hatte neulich eine Mutter gehört, da habe ich meine Kleine von der Grundschule abgehört. Da kam die Tochter raus. Sophie, hast du schon wieder den Turnbeutel vergessen? Also wenn das nochmal passiert, dann landest du irgendwann beim Rewe an der Kasse. Ich fand das so respektlos diesem Beruf gegenüber. Wahnsinn, das brauchen wir doch, Kassiererin bei Rewe oder DHL. Das sind wichtige Berufe in meinem Leben auf jeden Fall. Ich bestelle viel, aber wisst ihr, was richtig lustig ist, wenn solche Berufsgruppen aufeinander clashen? Das habe ich neulich im Rewe erlebt, stand ich an der Kasse, vor mir ein DHL-Bote, hat sich so ein Red Bull gekauft. Und ich habe schon am Blick meiner Kassiererin gemerkt, hier passiert gleich was. Die saß da so, hat den so fixiert, hat den Red Bull rangefahren, hat den so genommen, durchgescannt und die saß Rücken an Rücken zu einer anderen Kassiererin. Hat der den Red Bull gegeben und meinte zu dem, können Sie beim Nachbarn abholen. Da dachte ich so, wow.

0: Take Me On. Hier ist die Popnacht mit dem kultischen Song von Aha. Oh, meint Tommy gerade hier in einer WhatsApp-Audio. Hallo.
1: Morgen, Benny Bär. Morgen. Du, immer, ist unser Bäckermeister heute wieder am Start oder hat er einen Urlaub?
0: Ja, da ist der Bäckermeister Eckhardt. Den hatte ich gestern schon eigentlich hier vermutet, dass er am Start sein könnte. Aber war er nicht. Er ist schon seit 3 Wochen, ich glaube, ja, man kann sagen, seit fast 3 Wochen ist er in Urlaub. Und wann er wiederkommt, weiß ich nicht. In Österreich ist er, hilft seinem Sohn angeblich irgendwas. Das, vielleicht hilft er auch niemandem, nur sich selbst. Haut das ganze Geld auf den Kopf, was er an den überteuerten Brötchen verdient hat. Was wollen wir tun, lieber Tommy? Wir müssen uns einfach ein bisschen gedulden. Irgendwann wird er sich schon wieder melden. Und dann, oh, da haben wir noch einen wichtigen Geburtstagsgruß. Happy Birthday! Happy Birthday! Happy Birthday, liebe Simone! Happy Birthday to you! Simone feiert in Tauberbischofsheim. Noch feiert sie in Tauberbischofsheim. Sie macht sich gleich auf den Weg nach Kiel. Dort hat dann die Oma in einer sehr schönen Ferienwohnung ein tolles Frühstück vorbereitet, aber von Tauberbischofsheim nach Kiel. Also wird wohl eher ein Mittagessen werden, würde ich mal sagen. Aber okay, mach dich auf den Weg. Ich bin die nächsten Stunden auf jeden Fall bei dir, liebe Simone. Feier schön mit deinem Lieblingshit. Jetzt erstmal von Olivia Dean. So easy to fall in love.

Olivia Dean, It's So Easy to Fall in Love. Vorsicht auf der A3 Würzburg in Richtung Frankfurt. Da liegen Fahrzeugteile zwischen Seligenstädter Dreieck und Seligenstadt auf der Fahrbahn. In der Popnacht jetzt One Republic.

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1: Um 2 Uhr mit Olaf Knapp. Bundeskanzler Merz hat seine für nächste Woche geplante Reise nach New York zur UN-Vollversammlung abgesagt. Außerdem wurde eine Präsidiumssitzung der CDU auf Sonntagabend vorgezogen, bei der es mehreren Medienberichten zufolge schon um seine Zukunft als Kanzler gehen könnte. Nach Einschätzung von Hauptstadtkorrespondent Matthias Deiß hängt sehr viel an den beiden Landtagswahlen am Sonntag.
2: Ja, die Generalvollversammlung, das ist die große Weltbühne, die Friedrich Merz da sausen lässt. Das macht er nicht gerne. Er werde die Reise nicht antreten, da seine Präsenz in Berlin erforderlich ist, hören wir aus Regierungskreisen. Heißt übersetzt, die Hütte brennt, und zwar so richtig. Friedrich Merz fürchtet eine Schockwelle nach den Landtagswahlen am kommenden Sonntag. Er kämpft um sein Amt, er muss die Lage beruhigen. Das geht nur vor Ort hier in Berlin.
1: Die teuren Maskenkäufe in der Pandemiezeit beschäftigen heute den Bundesgerichtshof. Mehrere Unternehmen fordern deswegen noch Geld vom Bund. Das BGH-Urteil könnte für zahlreiche weitere Fälle wegweisend werden. Es drohen Zahlungen in Milliardenhöhe. Die Firmen berufen sich auf Verträge mit dem früheren Gesundheitsminister Spahn. Der hatte im Jahr 2020 zugesagt, dass der Staat Corona-Schutzmasken zu einem Fixpreis kauft. Und zwar in unbegrenzter Menge. Als mehr geliefert wurde als erwartet, stoppte Spahn die Abnahme. Eine über Litauen von NATO-Kampfjets abgeschossene Drohne war nach Angaben des litauischen Verteidigungsministeriums mit Sprengstoff bestückt. Die Sprengladung sei von Spezialkräften entschärft worden, hieß es. Die Drohne werde noch untersucht und analysiert. Nach ersten Erkenntnissen kam die Drohne in der vergangenen Nacht wahrscheinlich von Belarus aus in den litauischen Luftraum. Der Schauspieler Ralf Richter ist tot. Er starb im Alter von 69 Jahren in Köln. Seinen Durchbruch hatte Richter Anfang der 1980er Jahre in Wolfgang Petersens Welterfolg Das Boot. Aus Köln Fabian May.
3: Auch in der Ruhrgebietsfamiliensaga Rote Erde des WDR spielte er eine tragende Rolle als Kumpel Otto Schablowski. Später war Richter in vielen Ruhrpott-Komödien zu sehen, wie Bang Boom Bang oder Was nicht passt, wird passend gemacht. Auch seine Rolle in der Serie Pastewka ist unvergessen. Da spielte er